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5: So, einen wunderschönen guten Morgen zu einer weiteren Ausgabe des Frühstücksrades. Heute ist Montag, der 13.07. und frisch aus dem Urlaub zurück begrüßt euch euer Morgenmoderator Markus Dorn. Was haben wir für diese Stunde vorbereitet? Wir schauen auf die sehr erfreulichen Wetteraussichten, haben jede Menge gute Musik und last but not least darf es einen ausführlichen Sportteil, der nicht fehlen darf. Und ja, so viel kann ich verraten. Vom Radsport gibt es aus österreichischer Sicht Erfreuliches zu vermelden. Mehr dazu etwas später und wir starten jetzt mit Ibo und Bungalow in Santa Nirgendwo. Am Mikrofon begrüßt euch euer Morgenmoderator Markus Dorn. Guten Morgen in Stadt und Land Salzburg.

Peter Wackel mit Eviva Spanier. Wir schauen auf die Uhr, es ist 6 Uhr und 14 Minuten. Damit allerhöchste Eisenbahn, dass wir zum Wetter kommen. Ich habe es ja eingangs gesagt, es sind heute sehr, sehr erfreuliche Wetteraussichten und zunächst noch ungetrübter Sonnenschein, am Vormittag wolkenloser Himmel. Am Nachmittag gibt es allerdings über den Bergen ein paar Quellwolken. Es bleibt durchwegs niederschlagsfrei. Und die Höchsttemperaturen liegen zwischen 29 und 32 Grad. Auch für morgen sieht es wettermäßig eher durchaus noch gut aus. Er beginnt noch meist sonnig, speziell in den Gebirgsgauen gibt es allerdings ein paar dichtere Wolken und auch die Wahrscheinlichkeit lokaler Schauer und Gewitter steigt rasch an. Auch weit im Norden können am Nachmittag vereinzelte Schauer auftauchen. Hier stehen die Chancen für ein ganztägig trockene Verhältnisse aber deutlich besser. Frühtemperaturen zwischen 11 und 17 Grad, Höchstwerte 23 bis 28 Grad, also durchaus passende Temperaturen. Wir machen jetzt gleich weiter mit dem nächsten Musiktitel und zwar Simone und die wahre Liebe.

Musik aus dem Zillertal, das war DJ Mox und uns zirkt die Lederhosen aus. Wir schauen auf die Uhr, es ist 6:22 Uhr und nachdem wir eben hier im Wetter gehört haben, auch heute Badewetter ist, habe ich mir gedacht, schauen wir auf die aktuellen Seetemperaturen in unserem Sendegebiet. Ja, durchaus warme und badetaugliche Temperaturen. Der wärmste ist aktuell der Grabensee mit 28,2 Grad, gefolgt vom Madsee mit 25,9 und dem Oberdomersee mit 25,6 Grad. Es folgen dann der Wallersee mit 24,3 Grad, der Wolfgangsee mit 24 Grad und der Fuschelsee mit 23,6 Grad. Und wenn ihr etwas Erfrischung sucht, dann würdet ihr sicher beim Zellersee fündig 22,6 Grad die aktuelle Wassertemperatur an dieser Stelle auch. Guten Morgen hinein nach Zell am See, wo man uns auf das 97.3 hören kann. Passend dazu der nächste Musiktitel von der Little Conny, Pack die Badehose ein. Ja, ein guter Tipp für alle, die heute Ferien haben an dieser Stelle. Schöne Ferien an alle Lehrer und Schüler.

Christine Bach mit Caballero. Caballero, wir schauen auf die Uhr, es ist 6 Uhr und gleich 30 Minuten raus aus den Federn. Heute ein, wie gesagt, schöner Badetag, haben wir im Wetterbericht gehört. Und ja, als nächstes kommt Roy Black und Holiday am Wörthersee. Viel Spaß damit!

Mit der deutschsprachigen Version von Mr. President und Coco Jumbo. Mach mich an, wir schauen auf die Uhr, es ist 6.36 Uhr. Und ja, am besten machen wir gleich weiter mit dem nächsten Titel. Toni Marshall mit Seit ich Rentner bin. Morgen.

Roberto Blanco mit ein bisschen Spaß muss sein. Wir schauen auf die Uhr, es ist 6.42 Uhr. Jetzt kommt noch ein Dominik Hamonic mit Feuer auf dem Dach und dann, ja dann darf ich euch wieder die Sportergebnisse verraten. Fußball-WM und ja, es gibt langsam aber sicher das Ende und es endet diese Woche das große Finale. Die bisherigen Ergebnisse und auch einige erfreuliche Meldungen vom Radsport gibt es, wie gesagt, nach dem nächsten Titel.

Ja. Atomic Harmonic mit dem Titel Feuer auf dem Dach. Wir schauen auf die Uhr, es ist 6 und mittlerweile 46 Minuten. Und auch die aktuelle Fußball-Weltmeisterschaft biegt langsam aber sicher in die Zielgerade. Hier einige K.O.-Spiele von der vergangenen Wochenende. Spanien besiegt Belgien mit 2:1, Norwegen verliert gegen England mit 1:2 und gestern gewann Argentinien mit 3:1 gegen die Schweiz. Heute ist Ruhetag und morgen geht es gleich mit dem Semifinale weiter und der Treffen um 21 Uhr mitteleuropäischer Zeit. Frankreich auf Spanien und am Mittwoch ebenfalls um 21 Uhr mitteleuropäischer Zeit England gegen Argentinien und dann gibt es noch das kleine bzw. große Finale. Damit kommen wir vom Radsport und wie schon erwähnt, gibt es da einige sehr erfreuliche Meldungen zu berichten, denn gewonnen hat Gregor Mühlberger und zwar die Bergwertung und auch die Gesamtwertung. Wir gratulieren dazu recht herzlich. Platz 2 in der Gesamtwertung geht an Kevin Vermaak aus den USA und Platz 3 Bauke Mollema aus den Niederlanden. Wie sieht es in der Bergwertung aus? Da gewann natürlich der Pole Piotr Beckerler vor dem zweiten Österreicher Gregor Mühlberger und dem Kroaten Bolt Duble. Und in der Punktewertung gewinnt ebenfalls Gregor Mühlberger vor dem Niederländer Andrea Bargioli und Hector Alvarez Martinez aus Italien. Wir schauen natürlich noch zur U23-Wertung. Da hat der Tscheche Václav Ježek gewonnen und Platz 2 geht ebenfalls an seinen Landsmann Alberto Calamonte und den Schweizer Nikolaus Ginter wurde Vierter. Wie sieht es für das Österreich aus? Ganz klar, Gregor Mühlberger. Platz 2 in dieser Wertung geht an Philipp Hofbauer und Platz 3 an Patrick Honnert. Also durchaus erfreuliche Ergebnisse. Wir schauen natürlich noch zur Tour de France und da führt der Slowene Tade Pogacar vor dem Dänen Jonas Vingegaard und dem Mexikaner Isaac del Toro. Der beste Österreicher ist auf Platz 38 Felix Großschartner und 131 auch noch Marco Haller. Soweit also das Wichtigste vom Radsport und wir machen jetzt gleich weiter mit den Dorfrockern, die singen ab in die 90er. Naja, auch für mich der schönste Zeit, das sind Lieder aus meiner Kindheit.

Ja, das waren die 90er von den Dorfrocker. Deswegen ein sehr passender Titel, wo man auch wahrscheinlich denke. Ja, wir schauen auf die Uhr. Es ist 6 Uhr und mittlerweile 42 Minuten. Und mit diesem Lied sind wir auch schon wieder fast am Ende dieser Ausgabe des Frühstücksrades angelangt. Ich bedanke mich bei euch fürs Zuhören, wünsche noch eine schöne Zeit. Und wenn ihr wollt, hören wir uns wieder am Sonntag um 11 Uhr mit der Sportschau. In diesem Sinne eine schöne erste Ferienwoche. Macht es gut, Servus, bis zum nächsten Mal. Das sagt euer Morgenmoderator Markus Dorn. Das Abschlusslied, das wir hören, ist Brunner und Brunner und schenkt mir diese eine Nacht.

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0: Sonne, Salzburg. Das ist Summer in the City von der Radiofabrik Salzburg. Was tut sich in Salzburg abseits der Festspiele? Wo und wie kann man Kultur mit kleinem Budget genießen? Das erfährt man in meiner kleinen Sendereihe Summer in the City. Ich bin Daniela Brunčić. Summer in the City ist ein persönliches Summer-Special und eine Hommage an die bunte Kulturstadt Salzburg. Man muss das Gute hochhalten, damit es bleiben kann. Geblieben ist das Stadtfest, das dieses Jahr zum zweiten Mal stattgefunden hat. Für mich war es ein bunter Reigen unterschiedlicher Acts und unterschiedlicher Genres. Zum Beispiel Vocal Voyage, die man im Hintergrund hören konnte. Das ist junger A Cappella-Sound aus Salzburg. 13 Burschen aus dem Gymnasium Borromeum überzeugten durch ihre Vielfalt, ausgewogenen Chorklang und jugendlichen Charme. Am Stadtfest war es vor allem eines.
1: Heiß.
0: Spaß gemacht hat es den Gästen trotzdem.
2: Das Wetter ist super und es ist endlich was los in Salzburg.
0: So manche Premiere hat stattgefunden.
3: Wir sind Loveboat. Wir freuen uns sehr, dass wir heute da sind. Ich habe heute was gemacht, was ich in meiner ganzen musikalischen Karriere noch nie gemacht habe. Und zwar habe ich einfach die kurze Hosen anlassen, wenn ich auf die Bühne gegangen bin.
0: Loveboat, das sind Dominik Murer und Karl Kaiser. Wir hörten jede Menge tanzbare Grooves, inspiriert von den 70er und 80er Jahren.

0: Rogge Leon ist ein Künstler, eine One-Man-Show, der mich trotz seines fröhlichen Sounds durchaus nachdenklich gemacht hat. Und zwar deshalb.
1: Bist du deppert, was die Leute sich beschweren? Das ist vor allem deswegen so komisch, weil wir leben ungefähr im schönsten, saubersten, sichersten, reichsten Land auf der ganzen scheiß Kirchenwelt. Und die Leute sind so kranzig. What the fuck is that about? Anyway, das ist das allererste Lied, das ich jemals auf Deutsch geschrieben habe. A little für die Österreicher. Das Lied heißt Alles ist so ein Scheiß.
0: Rogge Leon kam mit 15 aus dem sonnigen Kalifornien nach Salzburg mit seiner Salzburger Mutter. Diese Erfahrung hat ihn wohl sensibilisiert, das Salzburger Gemüt zu beobachten. Nach seinem Gig konnte ich mich ein wenig mit ihm unterhalten. Das gibt es dann im großen Nachbericht am 17. September nachzuhören. Zu dem bunten Musikprogramm des Stadtfestes bot Marvin Thare, ein junger Stand-up-Comedian, eine willkommene Abwechslung.
2: Ich bin Marvin Thare, ich bin ein Comedian. Eine Comedy-Show besteht aus zwei Teilen. Einerseits aus dem Comedian, aber andererseits aus dem Publikum. Meine Aufgabe ist, Jokes zu machen, eure Aufgabe ist zu lachen.
0: Wer nun traurig ist, das Stadtfest versäumt zu haben, sei getröstet durch die folgenden Veranstaltungshinweise. 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Das ist Summer in the City von der Radiofabrik Salzburg. Live in Salzburg zum Beispiel ist eine Veranstaltungsreihe der Stadt Salzburg, bei der die ganze Stadt zur Bühne wird. Kultur soll für alle erlebbar werden und Talenten aus Salzburg eine Bühne bieten. Alle Veranstaltungen bei freiem Eintritt. Im Juli finden einige DJ-Events statt. Drum and Bass im Baron Schwarz Park, Techno am Unipark Nonntal und Balkan Beats am Clanspitzpark. Ebenfalls am Clanspitzpark Sommerkino, immer dienstags um ca. 21 Uhr. Alle Informationen auf liveinsalzburg.at. Immer mittwochs, immer irgendwo, immer konsumfrei. Das ist die Veranstaltungsreihe Querbeet vom Altstadtverband Salzburg, jeweils von 18 bis 20 Uhr. Am 22. Juli mit DJ Rover auf der Aussichtsterrasse Kapuzinerberg. Der Eintritt ist frei. Das Fest zur Festspieleröffnung findet in der Salzburger Innenstadt am Samstag, 18. und Sonntag, 19. Juli statt. Wer sich keine Zählkarten besorgen will, kann zum Beispiel am Alten Markt, am Rotkreuzparkplatz, im Bürgerspitalhof oder am Stefan-Zweig-Platz Gratiskonzerte genießen. An diesem Wochenende kann man sich durch die Stadt treiben lassen. Die Freunde des Brauchtums finden ihre Veranstaltungen am 24. Juli. Vom 23. Juli bis 9. September finden im Rockhaus im Rahmen des Akustik-Sommers in der Rockhausbar 8 Konzerte bei freiem Eintritt statt. Infos auf rockhaus.at. Und wenn es einmal regnet, dann lohnt sich ein Besuch in einer der Stadtgalerien in Salzburg, die sich der Salzburger Kunstlandschaft widmen. So zum Beispiel in Lehn am Inge-Morath-Platz 31, im Zwergelgarten-Pavillon oder im Museumspavillon im Mirabellgarten. Alle Infos auf stadt-salzburg.at Stadtgalerien. Das war die erste Ausgabe von Summer in the City vom 13. Juli 2026. Ich bin Daniela Brunčić und freue mich auf die nächste Sendung am 27. Juli. Alle Infos auf radiofabrik.at.

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0: Some Griots featuring Alex Comfy Bands mit I Don't Mind.

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2: Im Folgenden hören Sie einen Live-Mitschnitt aus der Kurdirektion Buchhandlung Bad Ischl. Und zwar handelt es sich um die Buchpräsentation des Buches Bluten. Die hat am 30. April 2026 stattgefunden und wurde vom Kollektiv Natur und Frauen in Kooperation mit dem Frauenforum Salzkammergut veranstaltet. Bluten wurde von Stefanie Jaksch und Magdalena Stammler herausgegeben. Es schreiben 15 Autorinnen über Alltag, Mutterschaft, Gewalt, Selbstbestimmung und Normabweichung. Unter der Moderation von Stefanie Jaksch lasen folgende Autorinnen aus dem Buch: Magdalena Stammler, Lisa Viktoria Niederberger, Lydia Haider und Romina Pleschko. Die Live-Musik stammte von Resident. In The Good News strahlen wir die gesamte Lesung aus. Hören Sie nun den ersten Teil.
3: Einen wunderschönen guten Abend, auch von meiner Seite und von unserer Seite. Ich bin die Stefanie Jaksch, ich bin eine der beiden Herausgeberinnen des Bands Bluten. Die Magdalena Stammler, die das mit mir gemacht hat, sitzt hier neben mir als Erste, wird auch gleich lesen aus der Anthologie. Geht's halbwegs? Okay, passt. Wenn irgendwas ist, wenn es zu leise ist, ich vertraue Ihnen, Sie schreien einfach und sagen was. Ich bedanke mich auch nochmal, bevor wir loslegen, natürlich bei der Buchhandlung Kurdirektion, dass wir hier heute zu Gast sein dürfen und beim Alex, außerdem natürlich beim Frauenforum und beim Frauenforum Salzkammergut und bei Frauen und Natur, dass das hier alles möglich ist. Ich fange mit einem ganz kleinen Absatz an, der das Buch mit einleitet, ein paar Sätze, die heißen: Wir fühlen einander, wir fließen, wir kümmern uns umeinander, wir rennen gegen Wände, lehnen uns gegen Unrecht auf. Wir fordern das Recht auf Unversehrtheit und wir schreiben um unser Leben, denn wir bluten und sie lassen uns. Magdalena.
4: Yes.
3: Kannst du mit diesem Absatz, den wir ja sehr bewusst da an den Anfang gestellt haben, noch was anfangen? Hat er sich für dich verändert in der Zwischenzeit? Das Buch ist jetzt seit letzten August auf dem Markt, mhm. Und wir sind damit unterwegs. Wie geht's dir damit? Und vielleicht auch der Satz, der gerade schon fiel: Wir wollen wissen, wie wir gut leben, wie wir miteinander leben können. Vielleicht begleitet er dich ja auch.
4: Für mich sind die Präsentationen von diesem Buch irrsinnig spannende Erfahrung. Wir haben einige Lesungen schon gehabt in unterschiedlichen Formationen und mit unterschiedlichen Stilen, würde ich jetzt mal sagen. Durchaus eben auch schon eine mit Musik, mit Resident in Wien, wo wir gesagt haben, das wollen wir gern in Salzkammergut holen und gern wiederholen. Und ich finde, es hat sich insofern für mich dieser Satz noch ein bisschen vertieft, dass wir verbunden sind, weil die ganzen Kolleginnen, die da in diesem Buch sind, und manche von Ihnen, die heute zu Gast sind, beschäftigen sich vielleicht mit Feminismus und haben schon einiges dazu gelesen, wissen, dass es unterschiedlichste Feminismusströmungen gibt und wissen, dass da viel Diskurs gibt und auch viel Diskussion und durchaus auch Uneinigkeit. Und für mich hat sie dieses Buch, das wir da gemacht haben, Bluten, zusammen mit wirklich super Kolleginnen als ja, sehr vereinigendes Projekt erwiesen, das über Meinungsunterschiede hinweg eine Verbindung schaffen kann. Und insofern ein bisschen Weltverbesserung, sowieso.
3: Darf ich dich fragen, in dem ganzen Prozess, es hat ein bisschen eine längere Vorgeschichte, die Magdalena und ich haben uns, glaube ich, das allererste Mal 2023 getroffen, glaube ich, noch recht früh in dem Jahr. Und wir saßen da zusammen, haben uns auch gegenseitig erst kennengelernt und sind dann recht schnell ins Reden gekommen, gerade über das Thema Bluten und die Frage, wie sehr wir als Frauen gelesene Personen in dieser Gesellschaft über das rein körperliche Bluten hinaus, das immer recht schnell Thema ist inzwischen, wenn ich mit anderen Frauen zusammensitze, darüber hinaus, also wie sehr wir bluten, ausbluten im übertragenen Sinne, sei es jetzt mit Care-Arbeit, sei es mit der generellen Arbeit, die wir verrichten, Mental Load und vielen, vielen anderen Themen, die uns ständig begleiten. Diese fast 2 Jahre, die es dann gedauert hat, bis das Buch rauskam, wie waren die für dich tatsächlich? War das ein Auf und Ab? War es immer großartig? Was hat dich überrascht? Was hat dich gestresst?
4: Was mich überrascht hat, war die sofortige Unterstützung des Heimon Verlags. Also das war wirklich eine positive Überraschung. Jetzt nicht, dass ich nicht damit gerechnet hätte, dass keiner unser Buch haben will. Also ich hätte schon damit gerechnet, dass wer haben will, weil sonst hätten wir es nicht gemacht. Okay. Aber trotzdem, dass die so dahinter gestanden sind, hinter dem Projekt und irgendwie auch sehr viel Vertrauen doch in uns gelegt haben und gesagt haben, ja, macht's und ihr werdet schon die richtigen aussuchen für das Projekt und das wird gut zusammenpassen. Da haben wir eigentlich wirklich sehr, sehr viel Unterstützung gekriegt. Und man stellt sich das vielleicht immer ein bisschen komplizierter vor, als in diesem Fall tatsächlich war. Die Zusammenarbeit war sehr, habe ich als sehr fruchtbar und positiv empfunden. Und natürlich ist es einfach auch manchmal ein bisschen durstig wird man manchmal ein bisschen auf der Strecke, wenn es doch 2 Jahre dauert, bis das Buch dann rauskommt, von der Idee bis zur Veröffentlichung. Aber ich finde, wir haben das ganz gut gemacht. Zwar, wir haben zu zweit gearbeitet, vielleicht interessiert das manche aus dem Publikum auch. Wir haben die Texte angefragt von den Kolleginnen und wussten dann ja nicht, was kommt. Also es war immer so ein bisschen ein Überraschungsei dann im Postfach. Was ist da für ein Text? Wie gefällt uns der? Wie ist der so? Und wir haben die Texte dann auch gemeinsam besprochen und mit den Autorinnen Rückmeldungen erarbeitet, ein Lektorat gemacht eigentlich. Und es war einfach auch super, mit dir zusammenzuarbeiten, weil wir haben irgendwie beide manchmal so ein bisschen auslassen und dann ist die andere eingesprungen und das haben wir uns irgendwie den Ball ganz gut zugespielt. Das habe ich als total positiv empfunden, ja.
3: Ja, und das ist auch eher ungewöhnlich. Also man ist normalerweise, wenn man Bücher macht, immer, als zumindest als Lektorin, dann ganz alleine im Kämmerchen und fräst sich durch diese Texte durch im Normalfall und hat aber im Normalfall kein Korrektiv. Man redet natürlich mit den Autorinnen drüber. Aber es ist nochmal was anderes, ein zweites Augenpaar zu haben, mit dem man so eng zusammenarbeiten kann. Und in dem Fall war das auch, muss ich auch noch immer dazu sagen, eine sehr beglückende Erfahrung, weil wir sind nun mal 2 sehr unterschiedliche Personen. Aber das hat sich sehr, sehr gut ergänzt, glaube ich, dass wir sehr unterschiedliche Dinge abdecken in Wirklichkeit. Und das ist tatsächlich eine Erfahrung, die mir auch sehr gut getan hat, mal nicht allein und Einzelkämpferin zu sein, sondern jemanden an meiner Seite zu haben und dann auch miteinander zu merken, wo sind vielleicht Unterschiede, aber dass Unterschiede eigentlich immer, wenn man im Gespräch bleibt, gar nicht so schrecklich sind, im Gegenteil, eigentlich sehr befruchtend. Und das ist was, was ich mir, glaube ich, eigentlich generell noch viel, viel mehr wünschen würde, gerade in so Zeiten wie diesen. Jetzt hat sich so über das letzte Jahr, ich denke mir, wir müssen einmal zumindest kurz anschneiden. Es gibt immer mehr Fälle, die uns gerade so in den Medien entgegengeschleudert werden, sei es jetzt das, woran wir uns ja fast schon gewöhnt haben, dass wir in Österreich fast jede Woche irgendeinen Femizid haben, in der einen oder anderen Form. Meistens sind es die Partner oder Ex-Partner, aber auch die Fälle, die einfach wirklich international einfach ich sage mal, aufsehenerregend, sei es jetzt von Epstein über Trump bis hin zu jetzt Colleen Fernandes und Christian Ulmen. Hat sich für dich in dem, was da so passiert ist, seit das Buch erschienen ist, hattest du irgendwann das Gefühl, es ist noch viel dringlicher, als ich dachte, dass es solche Bücher wie jetzt dieses gibt? Und hast du vielleicht Bedürfnis, da noch mehr zu machen in die Richtung? Oder was würdest du dir wünschen, auch von der Buchindustrie?
4: Es hat mir zugegeben überrascht, dass doch einige Texte in dem Buch drinnen sind, die viele Leute als, naja, vielleicht unangenehm empfinden oder als Tabubruch auch vielleicht. Das hat mir zugegeben überrascht, darauf war ich nicht gefasst. Aber es hat mir sehr vor Augen geführt, dass es noch mehr solcher Texte braucht, wo es ungeschönt um Körper geht, um Benachteiligung, vielleicht um die Aufarbeitung von Gewalt und so weiter, dass es wirklich da noch nicht genug gibt anscheinend oder Leute da sich nicht so gern damit konfrontieren oder das auch nicht gewöhnt sind. So, ich habe das Gefühl, radikale Ehrlichkeit, vor allem wenn Frauen untereinander radikal ehrlich sind zueinander, ist eine gute Prävention gegen Misogynie und patriarchale Scheiße. Und
5: das ist Scheiße.
4: Ja, genau. Und ich glaube, das kann man durchaus auch auf den Kunstbetrieb ausdehnen, wenn man da radikal ehrlich ist und wenn sich alles Publikum radikal ehrlich und die Leserinnen radikal ehrlich auseinandersetzen. Und das erlebe ich eigentlich bei unseren Lesungen schon, dass dann oft mal Leute zu uns herkommen und auch mit uns reden wollen, oder?
3: Ja, schon. Das ist auch schön tatsächlich. Also ich finde es einerseits schön und manchmal irritiert es mich auch immer noch. Ich habe das auch bei manchen anderen Büchern, die ich betreue, dass immer wieder Leute auf mich zukommen, also die halt gerade vielleicht auch sehr feministische Bücher sind oder Haupt irgendwie Veranstaltungen, dass es, also es verirren sich, ich sehe ja hier heute auch einige Männer, es verirren sich tatsächlich auch immer wieder Männer zu den Veranstaltungen, dass ich es ganz spannend finde, dass die auch, sie dürfen mir nachher gern widersprechen oder auch jetzt gleich, aber dass es ganz oft ein bisschen auseinanderklafft, wenn man dann wirklich drüber spricht, wie die Wahrnehmung ist, also dass die meisten Frauen immer nur nicken und sagen, ja, kenne ich eh, und dass aber doch einige der Herren, sage ich jetzt mal, dann ganz oft so, das habe ich so noch nie, also da habe ich noch gar nicht dran gedacht, und ich bin dann selber immer erstaunt und denke mir, wir müssen wirklich viel mehr drüber reden.
4: Ja. Es war eigentlich eine sehr schöne Hörerrückmeldung, weil nicht alle Lesungen sind so gut besucht wie diese hier heute. Wir freuen uns ja sehr, dass Sie alle heute da sind. Ich würde mal sagen, bescheidensten besuchte Lesung war mit 5 Besucherinnen, Besuchern. Die haben aber zusammen 7 Bücher gekauft. Das war dann doch.
3: Das war dann, super Schnitt.
4: War dann eigentlich ein guter Schnitt.
3: Sie merken, wo die Latte heute liegt.
4: Ja.
3: Also, Sie sehen,
4: na,
3: wie Sie
4: auf
3: sehen,
4: das geht es gar nicht. Ja. auf das wollte ich eigentlich gar nicht raus. Eigentlich wollte ich sagen, da war ein älterer Herr dabei, der uns so eine nette Rückmeldung gegeben hat nach dieser Lesung, der gesagt hat, wow, Sie haben mir heute eine ganz neue Dimension eröffnet. Und das war eigentlich super nett, das hat mir total gut gefallen. Das heißt jetzt nicht, dass das für jeden zutrifft. Und heute sind übrigens, glaube ich, die meisten Männer im Publikum bis jetzt bei Lesungen. Ja, in Bad Ischl. Genau, aber das war das, was ich sagen wollte. Das ist eigentlich eine coole Rückmeldung.
3: Boah, ich hatte auch 1-2 solche Erlebnisse und auch Freundinnen von mir, die auch BuchhändlerInnen sind. Zum Teil, die haben auch gesagt, sie hatten, zuletzt war es einer, der hat dann sehr viel erzählt von sich und der war, glaube ich, 82 oder 83 und der hat das Buch gekauft und 1-2 andere, die, also gerade so aktuelle feministische Seller, und hat dann gleich mehrere von jedem Exemplar gekauft, weil er gesagt hat, der gibt die jetzt in seinem Bekanntenkreis weiter. Fand ich sehr beeindruckend. Wir wollen heute aber nicht nur über das Buch reden, sondern auch vor allem aus dem Buch hören. Du bist die Erste, die was lesen wird aus ihrem Beitrag. Vielleicht kurz, damit Sie sich ein bisschen orientieren können, wie das ablaufen wird. Ich werde immer kurz ein Gespräch führen mit der jeweiligen Autorin und dann hören wir ein Stück und danach, es wurde noch gar nicht erwähnt, hören wir dann immer ein Stück von Recitant. Ich freue mich sehr, dass wir Sie gewinnen konnten für heute Abend und freue mich sehr auf die musikalische Moderation im Grunde, die es ja ist. Dein Beitrag für die Anthologie Bluten heißt Du blutest nicht. Warum eigentlich nicht? Wer blutet dann nicht? Magst du ein paar Worte sagen, wo wir uns da befinden?
4: Also der Text ist in Du-Form verfasst und spricht also eine Person an. Die Person ist das Gegenüber und es ist dieses Du blutest nicht, der Titel ist sowohl eine Feststellung als auch eine Anklage vielleicht.
3: Eine Anklage gegen wen?
4: Gegen das du das hier angesprochen hast. Aber das würde ich jetzt nur nicht gern vorwegnehmen.
3: Sollen wir nachher noch kurz reden oder?
4: Schauen wir mal.
3: Schauen wir mal, was passiert.
4: Genau, die Musik ist vielleicht da so ein bisschen die Katharsis dann im Text. Okay, also du blutest nicht. Während der Entspannungsmeditation in der Yogastunde hast du, glaube ich, gefurzt, aber das war nicht das erste Mal, dass du mir aufgefallen bist. Du warst davor schon das Zentrum der Aufmerksamkeit, als die Yogalehrerin gesagt hat, je tiefer die Atmung, desto intensiver die Übung. Und wir sind in einer unangenehm verdrehten Position dargelegen namens Reh und du hast gesagt, da liegt man da wie ein zusammengefahrenes Reh und man fühlt sich auch ein bisschen so. Das sagtest du in deiner Sprache, die hier so unüblich ist. Exotenbonus hast du es später genannt. Wir sind einander wieder begegnet, tatsächlich zufällig in einem Lokal, in ausgelassener Stimmung, beide unter Freunden. Wir haben einander zugewinkt, nach einigem Zögern. Irgendwie sind wir gemeinsam an der Bar gelandet, zu zweit, und du hast mich gefragt, ob ich das Reh auch daheim übe. Ich musste lachen, aber nur ein bisschen, und habe dich gefragt, was ein Vorarlberger in einer oberösterreichischen Kleinstadt in einer Yoga-Anfänger-Schnupperstunde der Volkshochschule macht. Dann hast du mir den Exotenbonus erklärt. Ich habe zusammengefasst, Du hurst dich also mit deinem Dialekt durchs Land und du meintest, es könnte dir gewiss Schlechteres unterstellt werden. Als wir in dieser Nacht miteinander geschlafen haben, mussten wir einige Trinkpausen einlegen, weil vom Kiffen unsere Zungen beim Küssen aneinander rieben wie zwei raue Seiten eines Klettverschlusses. Das war nicht weiter schlimm, es machte uns trotzdem Freude. Wir haben uns an Stellen angegriffen, die angegriffen werden wollten, und du hast erstaunlich wenig falsch gemacht. Wir sind an Höhepunkte gekommen und haben uns später in vertraulichem Gefummel im Halbschlaf verlaufen. Wir haben nicht verhütet und nicht darüber gesprochen. Wir haben so getan, als wüssten wir von nichts. Du hast nichts gefragt, ich habe nichts gesagt. Auch nicht darüber, dass zumindest der größte Teil von deinem Sperma sich früher oder später aus mir heraus auf deine Wohnzimmercouch verabschieden oder auf dem Weg zur Toilette meine Oberschenkel entlang hinablaufen würde. Keiner hat nach einem Taschentuch gefragt, niemand hat Küchenrolle geholt, wir haben einfach passieren lassen, was passieren würde. Ständig habe ich Flashbacks, seit ich wieder arbeite. Sobald sich zu viele Leute an der Kasse anstellen, sobald ich irgendwo Gemurmel höre von wegen zweite Kasse, spüre ich Schweißausbrüche nahen, aber ich weiß, was ich dagegen tun kann. Lange bin ich noch nicht wieder im Dienst, es ist die zweite Woche und die Kolleginnen verschonen mich sehr. Ich habe sie gebeten, mich nicht zu oft an die Kasse setzen zu müssen, aber es lässt sich nicht vollständig vermeiden, manchmal muss ich. Das erste Mal habe ich es gemacht, wie die Psychologin es mir geraten hat, ohne Druck, ohne Kundschaft, bei geschlossenen Türen, wenn möglich mit einer vertrauten Person. Tanja macht sich gut als vertraute Person. Sie hat mir erzählt, dass auch sie einen Abortus hatte. Einen Abortus haben klingt so scheiße. Es beinhaltet nichts davon, wie es sich anfühlt. Kein einziger Schmerz ist in dem Wort Abortus drin. Keine Träne und kein Blut. Es ist ein Wort, das nach Kloake klingt. Ein Wort, das aus mir eine Petrischale macht, in der etwas wächst oder eben nicht. Fehlgeburt ist genauso missglückt. Alles nicht so tragisch, nicht wahr? Nur ein Fehlalarm, eine Fehlanzeige, eine Fehlzündung, nur eine Fehlgeburt. Ich brauche ein anderes Wort, damit ich es mir herausschreiben kann. Hat nicht jemand ein Wort für mich? Hast du nicht das richtige Wort für mich? Warum gibt es kein angemessenes Wort dafür? Ein Geschirrspüler erhält passendere Bezeichnungen als ein Frauenkörper. Als ich dich angerufen und es dir erzählt habe, hast du hörbar Luft eingesogen und dann war lange nichts. Ich weiß nicht, hast du jemals wieder ausgeatmet? Du bist mit einer gepressten Stimme durch ein Minenfeld an falschen Formulierungen gestiefelt, bis du bei der Frage angekommen bist, ob ich es behalten wolle. Dann wieder Stille. Dann das gestelzteste Hochdeutsch, das du, Urvorarlberger, dir in deinem Leben je abbringen würdest. Du würdest dich finanziell beteiligen wollen an dem Vorgang. Vorgang. Schon wieder so ein Wort. Was für ein Vorgang. Der nächste Vorgang war die Übermittlung meiner Kontodaten an dich, woraufhin du mir via Expressüberweisung die Hälfte der Kosten einer Abtreibung zukommen ließest. Das Geld liegt seitdem am Konto. 295 Euro sind es. Und ich hatte beschlossen, sie aufzubewahren. Alleine mit Kind hat man ständig Geldprobleme. Ich bin nicht so blöd, dass ich das nicht weiß. Alleinerzieherinnen sind armutsgefährdet. Ich habe mir die 295 Euro aufgehoben, ganz bewusst, und ich habe mir ganz bewusst vorgestellt, wie ich sie in etwas Schönes investiere. Ich habe mir überhaupt ständig ganz bewusst schöne Sachen vorgestellt, damit ich nicht zu viel Angst bekomme. Das Bauchweh beginnt schon am Vormittag. Zuerst ein leichtes Ziehen. Ich verrichte Tätigkeiten, die man halt so verrichtet. Regale einräumen, schlichten. Dabei achte ich darauf, nicht zu viel zu heben. Das ist mit meinem Arbeitgeber vereinbart. Von dem Bauchziehen sage ich niemandem etwas, auch nicht zu Mittag. Als ich später vorne an der Kasse sitze, fährt mir ein Stechen durch den Körper. Es ist wie eine Welle. Hinten im Kreuz, vorne im Unterbauch. Und vor mir alte Leute, junge Leute, Menschen mit kleinen Kindern. Die Kinderfinger sind überall und die Stimmen sind laut. Rufe nach einer zweiten Kasse. Mir wird heiß und kalt zugleich. Ich weiß nicht, bin ich zusammengezuckt? Mein Atem bleibt stehen. Die Leute verdrehen die Augen und schauen auf ihre Uhren. Sie beschweren sich untereinander. Sie verbünden sich. Sie finden es unmöglich, dass ich so langsam arbeite. Sie wissen nicht, was mir widerfährt. Auch ich kann es in dem Moment nicht erfassen. Ich spüre nur diesen Schmerz, der mir mit einem Mal in den Ohren rauscht. Ich kann fühlen, wie mir die Farbe aus dem Gesicht rinnt, wie meine Lippen weiß werden, wie sich darüber Schweißperlen bilden. Spüre, dass es in meiner Unterhose nass wird. Ich kassiere, ich gebe falsch heraus, ich entschuldige mich, ich halte meine Hand an den Bauch, ich läute meiner Kollegin, ich kassiere noch einmal, ich blinzle wie verrückt das Schwarz weg, das meine Augen verschließen will. Es dauert eine halbe Ewigkeit, bis meine Kollegin kommt. Eine Frau an der Kasse fragt mich, ob mir nicht gut ist, ob ich Hilfe brauche. Mir wird schlecht vor Schmerzen. Meine Kollegin macht die Kasse auf und schaut mich besorgt an. Ich versuche aufzustehen. Und dann? Als ich wieder zu mir komme, brauche ich einen Moment, um zu verstehen, wo ich bin. Ich liege auf dem Boden, im Personalraum, auf meiner Stirn etwas Kaltes. Ich nehme es ab, es sind vormarinierte Grillkoteletts in Vakuumverpackung, weich und kalt, paprikarot. Meine Unterschenkel liegen auf einem Sessel und meine Kollegin sagt mir, die Rettung komme gleich und Sabine kümmere sich da draußen um die Kundschaften. Man habe mich hereingetragen, als ich kollabiert sei und man das Blut gesehen habe. Da sehe ich, dass meine Hose im Schritt voller Blut ist und erinnere mich an den Schmerz, der mich gleich wieder durchfährt. Die Rettung kommt. Du wirst so etwas nie kennenlernen. Du blutest nicht. Du blutest nicht in regelmäßigen Zyklen, du kannst kein Leben in dir beherbergen. Du trägst nicht das Risiko, ein Leben in dir zu beherbergen. Du kennst auch nicht die Kraft. Du kennst nicht diese Tiefsee an Schmerzen, wenn sich ein Leben aus dir herausbewegt, das keines mehr ist. Du weißt nicht, wie es aussieht, wenn aus deinem Körper Blut und Gewebe heraustropft. Wie helles Rot rinnt, vermischt mit braun-schwarz gestockten Brocken. Wie es sich anfühlt, wenn dein Körper sich davon verabschiedet, Herberge zu sein. Wenn aus einer Öffnung kommt, was dazu da gewesen wäre, dein Kind zu ernähren. Ein dunkelrotes Gebilde, das aussieht wie ein kleiner Rochen. Wenn du einen toten Fötus in eine Toilettenschüssel gebärst und damit alles Leben aus dir herausläuft, all das wird dir Zeit deines Lebens erspart bleiben. Es wird dir vorenthalten bleiben. Du hast niemals nachgefragt, ob ich die Pille nehme, ob wir ein Kondom benutzen sollen. Du bist davon ausgegangen, dass ich mich darum kümmern werde. Und du lagst ganz richtig. Ich hätte mich darum gekümmert.

0: Victoria Niederberger zu mir.
1: Schönen guten Abend, Lisa.
2: Guten Abend.
1: Ich freue mich, dass ich mit dir hier sitze. Uns verbindet auch schon so ein bisschen eine Geschichte.
2: Wir sind schon voll lange nicht mehr von der Bühne gesessen.
1: Ja,
2: nein, stimmt Zeit. Nicht.
1: Na, stimmt nicht?
2: Doch, egal. Doch,
1: egal.
2: Nein, letztes Jahr.
1: Jetzt sind wir da. Die Lisa ist eine sehr, sehr umtriebige Autorin, muss ich sagen. Zuletzt ist so einiges von dir erschienen, unter anderem ein Kinderbuch. Axe Verlag. Es ist jetzt, im letzten Jahr ist der Essay Dunkelheit rausgekommen, der auch da vorne liegt. Ich habe ihn gesehen. Und um unser Verhältnis zur Nacht geht es da. Und dann, jetzt gerade ganz frisch erschienen, auch La Hea, dein Romandebüt. Jetzt habe ich mich gefragt, Einladungen zu Anthologien für dich als Autorin.

0: die letzte Anthologieanfrage, glaube ich, gewesen. Na, die vorletzte, die letzte Anthologieanfrage, die ich bekommen habe, die war über Oberösterreich. Und also, ich weiß nicht, ich finde, also danke, Anfrage nett und so. Ich freue mich immer über Anfragen, aber ich habe einfach nicht gewusst, über was schreibe ich jetzt über Oberösterreich? Also das ja. Und das war eindeutig, da hat es diesen Text ja auch schon gegeben, irgendwie. Und man dachte, na cool, ich mag dafür gerne dabei sein. Ich habe einen Text, wo ich das Gefühl habe, der passt. Das hat sich stimmig angefühlt. Und ich glaube, dieses Verlassen aufs Bauchgefühl und auf die Stimmigkeit ist, glaube ich, das, was mir am wichtigsten ist bei Text- und Lesungsanfragen aller Art.
1: Was hatte ich denn, muss ich jetzt schon fragen, an dem Thema Bluten sofort eingenommen? Also, was war für dich klar, dass du diesen Text auch beisteuern magst? Ich finde, man muss ja auch mit seinen mit seinen Texten auch pfleglich umgehen, aber was war für dich ausschlaggebend? Was vielleicht deine erste Assoziation auch zum Thema?
0: Meine erste Assoziation war gar nicht zum Thema, sondern die war eigentlich zu euch beiden, weil ich euch beide schon kannte, weil ich mit euch beide schon zusammengearbeitet habe. Und mir dachte, okay, cool, interessante Kombination, bin dabei. Und natürlich beim Bluten der feministische Aspekt und dann auch die eure Bereitschaft, meinen Text zu nehmen, der ja doch vielleicht ein bisschen weiter weggeht von der Erwartungshaltung, die LeserInnen vielleicht haben würden an dieses Buch oder auch HerausgeberInnen, weil er sie doch sehr weit, glaube ich, entfernt und das Bluten sehr im übertragenen Sinne interpretiert und dass das möglich war.
1: Ich glaube, deswegen, also es war relativ schnell klar, dass wir den Beitrag von dir, Der Wald, heißt der Beitrag übrigens, unbedingt drin haben wollen. Für uns, glaube ich, für die Magdalena und mich, berichtige mich, wenn es nicht stimmt, aber für uns war relativ schnell klar, dass das sehr, sehr viel mit Bluten zu tun hat. Und du hattest gerade gesagt, dass es so ein bisschen eher im übertragenen Sinne kommt, es da drin vor. Es geht da sehr um eine Landschaft, die, sage ich mal, langsam ausblutet, und parallel dazu auch eine Beziehung eigentlich am Ausbluten ist. Ich würde deswegen auch allein schon diesen Beitrag allen ans Herz legen, weil ich glaube, es ist nicht benannt, wo genau das ist, aber ich glaube, wenn man hier in der Gegend lebt, weiß man, also hat man zumindest sehr schnell eine Beziehung dazu. Man ist an einem See, es ist alles sehr pittoresk, es gibt Berge, also es ist eindeutig eine österreichische
0: Der
1: Seenlandschaft.
0: wurde auch in dieser österreichischen Seenlandschaft geschrieben. Ganz, also das kann man ja sagen.
1: Und es ist so dieses Ausbluten von Land oder überhaupt die Beschäftigung mit Natur, mit Raubbau etc. ist schon was, so nehme ich es zumindest wahr, was dir sehr am Herzen liegt oder wofür du also ich mal sehr klare Antennen hast. Was, wie lang schon und warum eigentlich und was greift dich dabei so an?
0: Was greift mir dabei so
1: Oder
0: an?
1: warum glaubst du, greift es andere nicht an? Wundert dich das vielleicht sogar mehr andersrum?
0: Ich versuche mal so wenig Gedanken wie möglich zu machen über die Intentionen anderer Menschen, weil man kann nur verlieren und so nah wie möglich bei meinen eigenen Intentionen zu bleiben. Und dieser menschliche Umgang mit Natur, mit Naturräumen, mangelnde Solidarität, die über Solidarität mit Menschen hinausgeht und eben auch Non-Humans und Naturräume betrifft, beschäftigt mich sehr. Ich verstehe nach wie vor nicht, warum wir als Gesamtgesellschaft Klimakrise nicht absolut priorisieren. Zu dem Zeitpunkt war mir das extrem wichtig. Alle meine Texte haben in irgendeiner Form die Klimakrise thematisiert oder waren Climate Fiction in irgendeiner Form zuordnenbar. Und ich habe mir in dem jahrelang wirklich sehr, sehr stark abgearbeitet, weil das irgendwie das Schreiben für mich immer ein Ventil ist. Das Schreiben ist für mich immer Verstoffwechslung von dem, wie ich auf die Welt blicke, wie man die Welt irgendwie erlebbar, aber auch erträglich macht. Und diese literarische Auseinandersetzung, vor allem mit Welten, in denen die Klimakrise schon weiter fortgeschritten ist als jetzt, oder auch mit Welten, in denen dieser technokratische Endzeitfaschismus, in dem wir uns befinden, weiter fortgeschritten ist als jetzt, aber auch gleichzeitig mit Möglichkeiten, wie man auf individueller, aber auch auf gesellschaftlicher Ebene dem irgendwas entgegensetzen kann. Stichwort Hope Punk, Stichwort nicht aufgeben, obwohl man sich im Auge des Sturms befindet, ist immer irgendwie ein zentrales Schreibthema für mich, ist meine Form des Eskapismus und ist mein Weg, wie morgens nur aus dem Bett kommen, irgendwie sich nicht der Hoffnungslosigkeit hinzugeben, sondern

0: sie anzuschreiben.
1: Vielleicht bevor wir jetzt gleich was hören, tatsächlich aus deinem Beitrag aus der Wald, eine letzte Frage. Ich finde, dass viele deiner Texte, also ich kenne einige und ich, also gerade auch deine Kurzgeschichten, finde ich, die Short Stories haben eine unglaubliche Wucht. Ich sage dann manchmal, das weißt du, glaube ich, auch, dass mich die manchmal so ein bisschen biblisch anfassen. Es ist auch in der Kurzgeschichte im Wald, spielt auch, zumindest in irgendeiner Form, also so im Hintergrund, geht es schon auch um Kirche und um Glauben. Spielt das für dich irgendwo eine Rolle oder die Auseinandersetzung damit so grundsätzlich? Oder ist es eher so ein Fluchtreflex, der dich da ergreift?
0: Ich glaube, der Grund, warum in dieser Geschichte und in vielen Ki Geschichten oder vielen Geschichten, keine Ahnung, in dieser Geschichte die Kirche und der Glaube irgendwie ein bisschen eine Rolle spielen, ist einfach, weil eine von den Figuren Restauratorin ist und in einer Kirche arbeitet. Das hat aber relativ wenig mit meinem Interesse. Ich habe kein Interesse an der Kirche oder an Religion, aber ich bin Kunsthistorikerin qua Ausbildung und man schreibt halt doch irgendwie immer entlang der eigenen Biografie und entlang des eigenen Wissens oder entlang der eigenen Interessen. Und so kommt die Kirche in den Text über die Kunstgeschichte. Das ist so, mehr ist es nicht.
1: Dann hören wir da jetzt mal rein.
0: Obwohl es so viel zu sehen gäbe, schaust du nur auf deine Schuhe, diese alten gatschigen Dinger, die einmal meinem Vater gehört haben. Du siehst nicht die letzten tanzenden Wipfel. Nicht das junge Grün, die Triebe, die sich zwischen trockenem Reisig und Fichtenzapfen nach oben ans Licht schieben. Du schaust auf deine Schuhe, weil du die Blicke der Tiere nicht aushältst, es nicht erträgst, dass diese Hundertschaft an Rehen uns durch den doppelten Maschendrahtzaun beobachtet, seit wir aus der verkraterten Monokultur, an deren Rand man sie auf eine Wiese hin verfrachtet hat, herausgestolpert sind. Hinter uns schiefgesägte Baumstümpfe, wie verfaulte Zahnstummel stehen sie da und vor uns unzählige Körper mit glänzenden Nüstern eng beisammen. Alle Rehe drängen sich unter die wenigen Bäume, das bisschen Geborgenheit, das ihnen jene, die den Zaun gebaut haben, zugestehen. Sie starren uns an und rühren sich keinen Millimeter. Der Wald. Was der Borkenkäfer stehen lässt, der Eschenpilz verschont, das holen sich seit ein paar Wochen die Menschen. Schleichend hat es angefangen, so dass nicht einmal die, denen die Wälder gehören, es gleich bemerkt haben. Da hat mal hier, mal da, bei dem einen oder anderen Holzstoß im Wald ein Festmeter gefehlt. Als der Baumarkt und der Großhändler immer häufiger statt Heizmaterial Ausflüchte lieferten, die Probleme am Weltmarkt der Käfer, die Waldbrände und so weiter, nachts plötzlich das Brüllen der Motorsägen aus dem Holz bis ins Schlafzimmer konnten wir es hören. Wir lenkten uns mit Fantasiegeschichten über dringende Forstarbeiten ab, obwohl du die Wahrheit längst kanntest. Also kannte auch ich sie. Damals haben wir uns noch alles erzählt. Mit rinnenden Nasen, fiebrigen Augen, ewig eiskalten Fingern und großer Sorge um die ganz Kleinen und die ganz Alten kommen die Leute aus dem Ort täglich zu dir in die Praxis. Du verschreibst Grippemedizin, Hühnersuppe und warme Fußbäder. Du rätst, die Kinder nachts wieder ins Elternbett zu holen, das zu teilen, was an Wärme noch da ist. Aber du weißt schon lange, was dieses Dorf, was dieses Land braucht, ist Holz. Wir ignorierten den Lärm und die Kälte nicht nur in unserem Haus, sondern auch in den Blicken, vor allem in denen der Bauern, der Waldbesitzer, der Forstarbeitenden, wie sie nach ein paar Tagen der Holzwilderei, so nannten wir es damals, mangels eines besseren Wortes dafür, ihre knallorangene Schutzkleidung gegen Jacken und Hosen in dunkelgrün tauschten, sich versteckten, ausharrten, ihren Wald verteidigten, zumindest tagsüber. Doch nachts, so hieß es im Dorfladen, sei alles anders. Man müsse nur die Richtigen kennen, fragen, ihnen ein Angebot machen, erzählte die Bäckerin augenzwinkernd auch jenen, die es nicht hören wollten. Zum Schlafen nahmen wir eine zweite, eine dritte Decke und tagsüber saßen wir nur mehr zum Essen still. Wir waren im Bett oder arbeiteten, denn Ruhen kühlt aus, wir bewegten uns also und lenkten uns ab. Sammelten Vogelmiere und Hagebutten, räumten den Keller mit bunten Gläsern voll. Wir konnten so lange so tun, als ginge uns das alles nichts an, bis auch der Stoß vor unserem Küchenfenster keiner mehr war und ich dich fragen musste. Ganz heiß war mir auf einmal, ob du jemanden kennst, der weiß, wie das jetzt überhaupt geht mit dem Holz, was wir tun müssen. Eines Abends hast du gesagt, dass im Wirtshaus ein Fußballspiel von früher auf Großleinwand gezeigt wird. Ein bisschen alte Normalität, Glühwein gäbe es auch, aber als du heimgekommen bist, hast du nach Wald und nicht nach Wein gerochen. Du hast also jemanden gefunden, der bereit war, der neuen Hausärztin und ihrer Frau zu helfen. Ich habe dich nicht gefragt, nie fragen können, was du dafür gegeben hast. Geld? Medikamente, vielleicht doch etwas ganz anderes, etwas, dessen Wert sich nicht beziffern lässt. Vielleicht schaust du deswegen auf deine Schuhe und noch immer nicht auf die Tiere, derentwegen wir doch hier sind. Es hat ein paar Monate gedauert, bis wir auf der Straße, in der Öffentlichkeit wir sein konnten, bis sich das Dorf daran gewohnt hatte, dass ich mit einer Frau ankam und wir zusammen in das alte Haus meiner Eltern zogen. Du trägst die Haare, die schweren Schuhe und die gewalkte Jacke wie einer von ihnen, hast raue Hände und trinkst gern. Ich arbeite an den Fresken in der Kirche. All das hat geholfen. So richtig akzeptieren sie uns aber erst, seit du die Praxis hast. Eine Ärztin hat dem Dorf schon lange gefehlt. Es hat sich herumgesprochen, wie du den Dekubitus der alten Gamsjäger behandelt hast, dass es dir nicht gegraust hat vor diesem Menschen mit dem Loch im Rücken. Dass du auch diejenigen ohne Krankenversicherung untersuchst und als Bezahlung selbstgebranntes und selbstgebackenes annimmst, einmal sogar einen frisch geschossenen Fasan. Wie wir ihn heimlich hinter dem Haus vergraben haben, beide zu feige, ihn zu rupfen, auszuweiden, so panisch wegen Salmonellen oder irgendwelchen Würmern und Viren und irgendwie auch, weil er uns leid getan hat, wie ihm sein schillerndes Kleid dunkelblau, golden und kupferfarben glänzend nicht ausreißen konnten. Ein hirnloser Versuch, sich dieser neuen Wildheit der Welt zu verweigern. Eine Verschwendung, das wissen wir jetzt. Am Friedhof weist jetzt ein Schild darauf hin, beim Blumengießen Wasser zu sparen und rät zu Grabschmuck aus Seide oder Plastik, aber dagegen wehrt sich das Dorf. Die Holzbank an der Friedhofsmauer ist weg, ebenso das geschnitzte Kreuz auf dem Grab in der Ecke. Ich zupfe an den vertrockneten Chrysanthemen herum, schaue noch ein letztes Mal auf den See. Ich schließe die Kirche auf. Der Pfarrer hat das Gestühl an einen sicheren Ort bringen lassen. Die Bänke sind 100 Jahre alt, sagt er. Seitdem komme das Dorf am Sonntag mit den Campingsesseln. Es ist mir egal, mein Gerüst sei ohnehin wichtiger. Wir würden groß feiern mit Bänken und Brimborium, wenn ich fertig bin. Letzten Sommer, das erste Erdbeben in Österreich, das alle spürten. Ein Ereignis, aber nicht so aufregend wie das, was es hier freilegte, Spuren eines alten Deckenfreskos unter neuzeitlichem Putz. Das Angebot stimmte, die Gelegenheit war günstig und du sofort dabei. Auf dem Altar stehen Papas alter Gaskocher und unser Campinggeschirr. Ich koche Wasser, gieße mir Lindenblütentee auf und bereite die Wärmekissen für meine Taschen und Schuhe vor. Jedes Geräusch hallt von den Wänden der Kirche wieder und ich denke, das gehört sich doch nicht, meine ganzen profanen Handlungen. Wie ich die Gummistiefel ausziehe, die kleinen warmen Plastikbeutel in sie hineinstopfe und die Schuhe mich am Altar festhaltend wieder anziehe. Sogar in der Kirche ist jetzt alles anders, aber sie scheint daran festzuhalten, dass es wieder gut wird, die Welt sich wieder fängt. Dass es einen Zeitpunkt in der Zukunft geben wird, an dem das, was ich freilege und restauriere, die verlorenen Schäfchen zurück in ihren Schutz treiben kann. Sie oder zumindest den Tourismus. Die Tage gehen dahin und du und ich, wir gehen uns aus dem Weg. Das Blattgold wird geliefert, der Pfarrer sperrt es in den Safe. Du kommst immer später nach Hause, am Ende der Straße zersägt und verheizt einer seine Veranda und die Nachbarin und ich, wir pflücken Hallimasch auf einem verlassenen Grundstück an der Seepromenade. Sie sagt, ihr Mann mache sich Sorgen um dich, die Ärztin so viel im Wirtshaus, die Leute reden. Eines Tages weinst du im Schlaf und endlich halte ich dich wieder fest. Du lässt dich streicheln und später küssen. Du legst mich auf den Bauch und dich auf mich, erinnerst dich an all die richtigen Stellen. Unsere Körper sind klebrig warm und wir uns ganz nah. Für einen Moment fühlt es sich an, als könnte alles gut werden. Die Sonne geht auf, wir liegen noch immer eng zusammen und die Meisen unterm Dach machen einen Zirkus. Als ich in die Arbeit komme, fluten die Glasfenster die Kirche mit Regenbögen. Ich liege auf dem Rücken, direkt unter dem Gewölbe, summe zum Radio und wische vorsichtig Staub und Schmutz vom Mantelsaum der heiligen Katharina, als es draußen knallt. Mit dem Pinsel in der Hand erstarre ich. Wieder knallt es, der Lärm kommt vom Wasser. Ich richte mich auf, schaue durch ein Fenster im Obergarten und da sehe ich es. Auf der Badewiese am See steht einer und ballert auf die Stockenten und Schwäne am Ufer. Mir steht der Schweiß im Nacken, meine Handflächen sind feucht. Als ich das Gerüst hinunterklettere, rutsche ich fast ab. Im Spiegel am Klo in der Sakristei sehe ich die roten Flecken auf meinen Wangen. Ich wasche mein Gesicht und meine Hände wieder und immer wieder, bis meine Haut pocht und meine Finger Eiszapfen sind. Als ich die Tür ins Seitenschiff öffne, steht er in der Vorhalle, einer der Waldarbeiter. Das Gewehr ans Weihwasserbecken gelehnt, taucht er seine Finger ein, senkt den Blick, macht das Kreuzzeichen. Der Raum trägt sein Flüstern zu mir. Im Namen des Vaters und des Sohnes und des Heiligen Geistes. Amen. In seiner Linken die Vögel, ganz schlaff. Eine Ente, eine Krähe, etwas Graues. Blut tropft auf den Boden. Ich räuspere mich, trete vor den Altar. Wir schauen uns lange an. Dann hebt er die toten Vögel hoch. Meine Frau hat vorgestern entbunden, sagt er. Ich schlucke. Herzlichen Glückwunsch.

0: Grazie. Grazie.
1: Seltsam und weise. 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
1: Eine Sendereihe von und mit den neuen Alten. Ja, hallo, wir begrüßen euch sehr herzlich zu unserer heutigen Sendung, Euter, mehr als nur Alter. Wir, das sind die Monika und die Micha. Hallo Monika.
4: Hallo Micha. Und wir haben heute als Studiogast die Beate Sendelhofer bei uns. Sie ist vor ja schon einigen Jahren aus Liebe zu den Bergen von Frankfurt nach Salzburg übersiedelt und war hier als Managerin im Sozialbereich tätig. Im Jahr 2000 hat sie ein Gemeinschaftsgartenprojekt initiiert und wir wollen uns heute über das gemeinsame Garteln unterhalten. Herzlich willkommen, Beate.
5: Ja, hallo, vielen Dank für die Einladung. Ja, und auch hallo an alle, die dann zuhören. Ich hoffe, ich kann ein bisschen was Interessantes erzählen.
1: Die erste Frage an dich ist, wie bist du auf die Idee gekommen, einen Gemeinschaftsgarten zu initiieren?
5: Weil ich eigentlich über ganz anderes Gemeinschaftsthema mit dem Gemeinschaftsthema in Berührung gekommen bin. Nämlich, ich habe zeitlang mich in einem Projekt für Gemeinschaftswohnen, gemeinschaftliches Wohnen interessiert und habe mir irgendwann gedacht, wenn das jetzt ein Schritt zu groß ist, weil das ist eigentlich das Konsequenteste, was man an Gemeinschaft tun kann, kann man doch vielleicht eine Nummer kleiner anfangen. Und einen Garten habe ich zu Hause, einen kleinen, und wollte einfach gern ein bisschen mehr machen. Und das war die Idee. Damit habe ich dann einfach mal angefangen und nachgefragt in meiner Wohnumgebung, ob es eben andere Menschen auch noch gibt, die da vielleicht Interesse hätten.
4: Du hast es ja dann sehr schnell umgesetzt. Wie bist denn du da vorgegangen?
5: Na, ich glaube, das war einfach ein glücklicher Zufall. Ich habe wirklich irgendwie gedacht, ich mache das jetzt einfach mal und mache das ganz analog. Ich mache hier einen Ausdruck und hänge das an verschiedenen Stellen auf. In der Umgebung, bei so einer Sporthalle, bei einer Schule habe ich es abgegeben, im Pfadzentrum. Und der dritte Anrufer war dann jemand, der gesagt hat, Mensch, ich hätte da ein Grundstück, da weiß ich eh nicht so genau, da kann man irgendwie nicht wirklich was damit anfangen. Vielleicht wollt ihr euch das anschauen, ob das geeignet ist.
1: Und haben sich aufgrund deiner Aushänge viele Leute gemeldet, die so gedacht haben wie du, ich würde auch gern in einem Gemeinschaftsgarten arbeiten oder mittun oder... Wie auch immer.
5: Ja, das stand irgendwie unter einem guten Stern. Wir haben dort in der Nähe auch eine Foodcop und das war die erste Adresse, wo ich abgegeben habe. Und ich hatte auf diesen Aushang geschrieben, gibt es außer mir noch jemanden, der sich für einen Gemeinschaftsgarten interessiert? Und die junge Frau, die das entgegengenommen hat, schaut drauf und sagt, ja, ich. Und es war dann auch gleich die erste, die eben sich auch mit engagiert hat. Und danach haben sich schon einige Personen gemeldet. Es ist nur ein ganz kleines Projekt. Wir sind zu siebt. Die haben sich relativ schnell gemeldet, es haben sich aber auch, wie das wohl in solchen Projekten üblich ist, viele Menschen gemeldet, die gerne mitgemacht hätten, wenn schon es fertig dagestanden hätte, aber das war ja nicht.
1: Unsere Frage wäre jetzt auch, wie sieht dein Gartenteil aus? Beschreib uns mal ein bisschen, wie das in eurem Garten aussieht und was du gerne anbaust und was du vielleicht nicht gerne anbaust.
5: Naja, es ist ein ewiges Lernen. Also wir haben eigentlich gesagt, wir haben keinen Gemeinschaftsgarten, sondern wir sind eine Gartengemeinschaft. Das heißt, wir wollen nicht nur jeder in seinem eigenen Beet nebeneinander garteln, sondern wir haben auch Teile, die wir gemeinschaftlich anbauen. Da gibt es zum Beispiel ein Kartoffelfeld oder Dinge, die einfach viel Platz brauchen oder lange Beetfläche sozusagen belegen, wie irgendwelche Kohlgewächse oder Kürbis. Das haben wir alles in Gemeinschaftsfeldern. Feldern klingt ein bisschen zu groß, Gemeinschaftsbeeten.
1: Und die bearbeitet ihr auch gemeinsam?
5: Genau. Okay. Und dann hat eben jeder sein eigenes Beet, wo er anbauen kann, was immer er will, was die andere nicht beeinträchtigt. Und da habe ich ja eigentlich auch immer wieder Kohl gehabt. Dieses Jahr jetzt nicht mehr, weil diesmal haben wir den Kohl ausgelagert. Was habe ich sonst? Ich habe, mein Gott, Paprika, natürlich Tomaten, die stehen im Tomatenhaus. Wir haben Gurken, Zucchini, Mangold, Salate, Kohlrabi,
1: Karotten. Fenchel. Wären bei mir immer nie. Karotten?
5: Karotten habe ich dieses Jahr keine, das erste Jahr nicht.
1: Ich war so enttäuscht. Die sind das erste Jahr so prächtig geworden und dann nimmer mehr. Und ich habe gedacht, was mache ich falsch?
5: Ich glaube, da ist bei uns der Boden irgendwie nicht so super. Die brauchen irgendwie einen durchlässigen, weichen Boden. Und bei uns ist es doch auch lehmig. Und die sind zwar schon immer gewachsen, aber das waren so total verknüttelte, ineinander verwurschtelte, verdrehte Karotten. Haben wir eh gegessen, aber sie ist extrem mühsam, wenn man dann lange erstmal auseinander trennen muss.
4: Ja. Genau. Also gemeinsam garteln tut man wirklich eher für Gemüse, es ist eher ein Nutzgarten, Blumen und so weiter haben da wenig Platz.
5: Schon auch, aber ich meine natürlich, ja, es geht um einen Nutzgarten, also wir haben schon auch noch Beeren, wir haben eine Beerenhecke mit verschiedenen Himbeeren, Riewiesel, Thaibeere, Josterbeere, alles mögliche, aber auch Blumen, weil Blumen brauchst, damit all die fleißigen Insekten kommen, um zu bestäuben. Und außerdem ist es schön auch noch. Ne? Und wir haben auch viel, wir haben Kräuterbeet zum Beispiel. Also vieles ist ja auch quasi von mehrfachem Nutzen, eben auch als Heilkräuter zum Teil. Und bei mir im Beet zum Beispiel haben sich irgendwann Ringelblumen ausgesät. Die lasse ich, wo sie mich nicht stören, weil die sind einfach super. Die tun was für den Boden. Ja. Und sind
1: es sehr darf fein werden, was will bei euch. Das klingt schon so durch die Blume.
5: Ja, wir haben auch wilde Teile tatsächlich, also wo wir wirklich einfach das Gras stehen lassen, nur ein, zweimal im Jahr mähen, wo halt wirklich Wildkräuter, alles Mögliche wächst, was halt wächst. Auch Brennnessel, die sind ja auch so wertvoll. Ja.
1: Genau. Toll, klingt fein.
5: Also ja, das war uns eher Anliegen. Wir haben, also bei uns wird keine Chemie eingesetzt. Wir haben einen sehr naturnahen Garten. Also eigentlich haben wir nicht Natur im Garten, sondern unser Garten ist in der Natur. Es ist rundum auch.
1: Es ist auch wichtig, dass man es so rum sagt, oder? Unser Garten ist in der Natur.
4: Ja. Gibt es das überhaupt mit so vielen Schnecken? Und kann da noch, bleibt da noch was übrig?
5: Naja, es gibt Schneckenjahre und es gibt hoffentlich andere. Ich bin irgendwie super optimistisch, dass dieses Jahr ein bisschen anderes ist, weil es nicht ganz so nass ist wie letztes Jahr oder vor zwei Jahren.
4: Du hast ja erzählt, also das klingt nach ganz, ganz viel, weil die Zucchini werden ja nicht jede Woche eine Reihe, sondern wahrscheinlich dann zu einer gewissen Zeit hast du dann Unmengen. Das Ganze muss ja dann auch verarbeitet werden und da hast du eine spannende Ausbildung dazu gemacht. Kannst du sagen, was du da gemacht hast und auch wie du das jetzt anwendest für dich? Mhm.
5: Ja, das war tatsächlich dann der Anstoß, dass irgendwann ist das ganze Zeug da und dann ist vieles auf einmal reif oder zumindest in relativ kurzer Zeit. Genau, und dann ist die Frage, oh Gott, wem kann ich denn jetzt noch ein Zucchini schenken? Weil jeder verschenkt Zucchini, keiner will mehr. Und genau, ich habe dann eine Ausbildung gemacht zur Selbstversorgungspädagogin. Das war sehr spannend, also sehr breit aufgestellt über alles Mögliche, was man eben in irgendeiner Form verarbeiten kann, um es zu verzehren oder eben auch nicht. Es war auch Kleintierhaltung dabei, mit Tiere verzehren habe ich es jetzt nicht so. Genau, da habe ich eben also Dinge über alle Arten, wie man Lebensmittel haltbar machen kann. Gibt es ja sehr vielfältige von einfrieren kennt jeder, fermentieren kennt, glaube ich, inzwischen auch ganz, ganz viele, ja, aber auch, keine Ahnung, einlegen. Also all diese Geschichten, aber wir haben auch Teile gehabt, ja eben, biologischer Gartenbau, also viel Inhalt dazu, was wie man das denn sinnvollerweise macht, ja.
1: Konnte man dann, weil du hast Pädagogin gesagt, die mit dir garteln, haben die dann von dir profitiert, dass du die Ausbildung gemacht hast? Konnten die sagen, du, was mache ich jetzt mit den ganzen Zucchinis? Und du hast Ideen parat gehabt?
5: Ich habe da kein Alleinstellungsmerkmal, weil das ist auch wieder das Schöne, jeder weiß ein bisschen was. Hauen immer alles zusammen. Wir haben eigentlich, jeder von uns hat irgendwelche Vorerfahrungen oder einfach Interessen. Wenn man anfängt, sich damit zu beschäftigen, dann geht ja eine Tür nach der anderen auf, wo man merkt, wäre interessant und das sollte ich noch wissen und da möchte ich mich noch schlauer machen. Also jeder weiß was, aber natürlich kann man auch mich fragen und wenn ich es weiß, verrate ich es auch. Aber ich weiß nicht alles.
4: Und du bist ja jetzt also seit kurzem in Pension gegangen. Hast du da ein Interesse, dein Wissen breiter zu teilen? So, indem du Workshops machst?
5: Das weiß ich noch nicht so ganz genau. Also ich bin seit September in Pension und habe erst gedacht, ich muss mich dann mal umschauen nach neuen Hobbys. Bin drauf gekommen, ich brauche überhaupt keine neuen Hobbys, weil ich habe eigentlich so viele Dinge, die ich vorher, wo einfach nie die Zeit dafür war. Jetzt gerade bin ich dabei, Wanderführerausbildung zu machen. Das ist auch eines meiner Interessen und meiner Leidenschaften, wo ich gerne Richtung Weitwandern dann auch was machen möchte. Vielleicht eher in die Richtung, dass sich da was kombinieren lässt, also im Sinne von Kräuter, Thematik Wildkräuter. Das ist noch am
1: in Arbeit. Entstehen. Du denkst
5: genau,
1: drüber nach.
5: Genau.
1: Aber du bist sehr
5: aktiv. Das Schöne ist, ich habe ja keinen Druck. Ich muss ja nur noch machen, was ich will.
1: Du kannst ja nur, du musst ja nicht.
5: Genau.
1: Das ist das Schöne an in Pension sein.
5: Ja, sehr gut.
1: Diese Gemeinschaftlichkeit beim Gemeinschaftsgarten würde uns und die Hörerinnen wahrscheinlich auch sehr interessieren. Ich stelle mir es nicht so einfach vor, gemeinsam mit 7 oder mehr Leuten oder weniger Leuten, wie halt der Gemeinschaftsgarten aufgestellt ist, zu garteln.
5: Ich glaube, das ist bei uns jetzt tatsächlich ein bisschen anders. Es gibt ja in der Stadt und auch im Land Salzburg, also zumindest im Flachgau, kenne ich auch noch einige Gemeinschaftsgärten. Und in der Stadt gibt es in sehr vielen Stadtteilen eigentlich Gemeinschaftsgärten, die aber deutlich größer sind als unsere und die auch insofern eine formale Struktur haben, die oft Vereine sind mit entsprechenden Funktionen auch und eben auch rechtlichen Themen, die damit verbunden sind. Das ist bei uns ganz anders. Wie gesagt, erfreulicherweise brauchen wir für das Grundstück nichts zahlen. Und nachdem halt am Anfang mein Mann und ich die Initiative gesetzt haben und auch gemerkt haben, es muss irgendwie ein bisschen was da sein, damit sich weitere Menschen dann finden, die halt mit einsteigen, haben wir einfach mal gemacht. Und und damit so ein Stück weit halt unsere Ideen mal so weit umgesetzt. Im Inhaltlichen gibt es jetzt kein großartiges Konzept. Also was uns wichtig ist, ist halt wirklich naturnah, keine Chemikalien. Wir haben auch den Garten gar nicht eingezäunt, weil das von der Fläche her fast unmöglich ist. Wir haben die einzelnen Beete, also Beetblöcke sozusagen, eingezäunt. Das heißt aber auch, da stiefeln Rehe durch, da sind auch mal Hasen unterwegs. Und das ist auch gut so. Das ist irgendwie, also es macht einen totalen Reiz aus. Letztes Jahr gibt es ein Bild im Herbst, wo ein Reh mit ihrem Kitz da steht und uns die Zwiebeln abfrisst. Das ist bedauerlich für die Zwiebeln, die sind dann nicht mehr gescheit gewachsen, aber es ist total schön und es ist ein total feiner Platz einfach. Und nachdem das dann so angefangen war, kamen halt auch die Menschen dazu, für die das so auch passt.
1: Ja. Es finden sich Gleichgesinnte.
5: Ja, genau.
1: Und das mit der Natur, unser Garten ist mit der Natur, heißt ja mehr. Nicht nur mit den Menschen, sondern auch mit dem, was ringsrum ist, mit dem Reh, was kommt und die Zwiebeln frisst. Also es darf alles sein.
5: Ja, es ist, man kann es eh nicht verhindern. Wir finden es auch einfach wirklich wertvoll und es ist ein total schöner Platz und es ist so viel Leben rundum.
1: Okay.
5: Ja, das ist einfach
1: reichern.
5: Fein. Genau. Und wir schauen halt auch, wir haben eine Benjeshecke, also das heißt, es ist ein Kreislauf, ja. Es hat Permakulturaspekte, ohne dass ich da jetzt, da habe ich noch keine Ausbildung. aber es gibt einfach so ganz viele Aspekte, die wir mit eingebaut haben. Totholzhaufen, irgendwie ein Steinhaufen, wo sich hoffentlich auch Blindschleichen ansiedeln. Haben wir schon gesehen. Also viele, viele so verschiedene Komponenten. Und wir haben dort kein Wasser, wir haben keinen Strom. Das heißt, wir haben auch Konstruktionen gebaut, um Regenwasser zu sammeln. Und das sind auch nochmal extra Herausforderungen, aber das macht es irgendwie sehr, was soll ich sagen, irgendwie sehr
1: spannend.
5: Spannend.
1: Dass man es schaffen kann.
5: Jedenfalls. Ne?
4: Genau, aber es klingt nach viel Arbeit am Anfang.
1: Das wäre meine Frage auch gewesen. Wie viel investiert ihr da an Zeit in so einen Gemeinschaftsgarten? Ihr seid 7, hast du gesagt. Ist ja trotzdem jahreszeitlich unterschiedlich, mal mehr, mal weniger. Dann gibt es vielleicht Leute, die viel investieren, Leute, die wenig investieren. Wie ist das bei euch?
5: Das gibt es, glaube ich, in jedem Garten und das ist auch bei uns so. Also jeder, der dabei ist, bemüht sich halt. Ja. Und manchmal sind halt Lebenssituationen so, dass einer mehr Zeit hat, wie ich jetzt zum Beispiel, oder eben andere weniger. Das ist halt so.
1: Ist auch sehr frei, gibt es kein Reklamar?
5: Ja, nee.
1: Ihr seid schon wenig.
5: Also wir haben keine festgeschriebenen oder niedergeschriebenen Regeln. Ja? Wir schauen schon, dass wir uns regelmäßig auch mal treffen und zusammensetzen, wenn irgendwelche Themen anstehen oder wenn wir halt besprechen, was wollen wir denn dieses Jahr machen. Ich meine, jetzt ist der Garten im 6. Jahr, jetzt ist es nicht mehr so viel. Jetzt ist es halt, geht es darum, die Dinge in Schuss zu halten und den Garten.
1: Seid ihr immer noch dieselben? Die Gründer sind da immer noch dieselben dabei oder immer wieder neue Leute dazu gekommen, andere ausgestiegen?
5: Nee, von den 7 hat eine gewechselt.
1: Okay, das ist auch schön. Was ich jetzt durch deine Äußerung jetzt gehört habe, ist, je kleiner die Gruppe ist, umso einfacher ist es, nicht zu reglementieren.
5: Ja, ich glaube schon. Also ich glaube, wenn es eine gewisse,
1: grundsätzlich
5: wenn es
1: immer
5: eine gewisse Größe hat, dann muss man sicher, dann muss man sicher irgendwie sich ein bisschen vereinbaren. Ja. So schaut jeder irgendwie mit und es gibt so Dinge, die sich einfach so entwickelt haben. Ja, eine kümmert sich halt irgendwie vorrangig um das Kräuterbeet und jemand anders schaut bei den Beeren. Also, und ey, das macht die Kleinheit, glaube ich, schon unkompliziert.
4: Ihr trefft euch einfach, wenn ihr gemeinsam gartelt, zufällig, aber habt ihr da organisierte Veranstaltungen, vielleicht ein Erntefest oder Startbeginn oder so?
5: Ja, das machen wir schon. Also so im Garten treffen wir uns tatsächlich mehr oder weniger zufällig. Aber wir schauen, dass wir immer ein Saisoneröffnungsfest machen. Da suchen wir gerade den Termin, weil es ist ja immer nicht langfristig zu planen, wann denn die Saison eröffnet wird. Genau. Und wir machen auch immer ein Erntefest, genau. Und schauen auch, dass wir über das Winterhalbjahr, wo ja doch weniger ist, haben wir uns dieses Jahr zum Beispiel auch mal getroffen und haben einen Glühwein getrunken und am Feuerkorb Maroni gebraten. Also
1: das schon. Der Garten verbindet, kann man das so sagen?
5: Ja, total. Total. Ja, und es ist auch, also aber auch das ist, glaube ich, wieder Vorteil der kleinen Gruppe. Und die so konstant ist, dass, ja, also wenn man 6 Jahre des Lebens jetzt nicht intensiv, aber doch immer wieder miteinander teilt, dann entsteht schon auch einfach eine engere persönliche Beziehung. Ja.
4: Jetzt spielen wir mal Musik.
1: Du, Beate, hast dir vom Reinhard May etwas gewünscht und willst zum Garten was sagen.
5: Ja, genau. Also irgendein Depp mäht immer. Ich finde es irgendwie ganz lustig. Wobei, dem Reinhard May geht es mehr um die akustische Lärmbelästigung.
1: Wie die Laubbläser,
5: genau,
1: die einen ja auch nerven.
5: Ja, und das einfach die zu Tode gepflegten Gärten. Mir geht es eher um die Lebendigkeit im Garten. Und das eben, das haben wir leider auch oft, das sieht man sehr viel, dass einfach ganz viele Kulturgärten wirklich für Insekten oder für generell Artenvielfalt ziemlich unattraktiv sind, weil es einfach super gepflegte Rasenflächen gibt.
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0: 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Ich hab eine Nachbarin, die ihren Mann beim Sex verhaut. All das ist nicht wirklich störend und nicht wirklich laut. Aber im Grundstück gegenüber tobt ein Halmvernichter, ein Gänseblümchenkiller, ein Heckenscharfrichter, ein Motormäherwüterich, ein Zweitaktstänker, ein Gräserausrotter, ein Pflanzenhenker. 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
1: Sehr lustig. Wir haben zuerst über dieses Gemeinsame geredet, über dieses gemeinsame Garteln. Macht es für dich auch Sinn, dass der Garten in Wohnortnähe ist, also dass man da nicht eine halbe Stunde hinradeln muss?
2: Ja, absolut. Absolut. Also das ist, glaube ich, ja, fast Voraussetzung. Eine unserer Mitgärtnerinnen hat das jetzt leider nicht ganz so und das merkt man schon, das macht einen Unterschied. Für mich ist es super, das sind 200 Meter oder so, also man geht dann halt auch rüber und holt sich gerade nochmal irgendein Kraut oder einen Salat oder was halt gerade ansteht. Ja. Oder mal schnell gießen, also gerade jetzt am Anfang, wenn die jungen Pflanzen gesetzt sind, wenn es jetzt trocken wird, wo man regelmäßig gießen muss, das ist schon einfacher, wenn man um die Ecke wohnt. Also es macht schon definitiv Sinn, ja.
1: Und die Kontakte, die man kriegt, sind die auch so, dass du das Gefühl hast, du lernst da Leute ein bisschen besser kennen? Und wie denkt man auch gerade für ältere Menschen ist es ja wichtig, mit Jüngeren in Kontakt zu treten. Da stelle ich mir so ein Projekt auch toll vor, dass man einfach diese Generationen nicht aus dem Auge verliert.
2: Ja, das ist bei uns insofern auch wieder ganz gut gemischt, aber halt natürlich ein Zufall. Ja, bei einer größeren Gruppe ist, kann man vielleicht tatsächlich auch bewusster darauf achten. Bei uns ist es von bis und gerade unser letzter Zugang. Er hat auch noch jüngere Kinder bis zu unserer Ältesten, die, ich weiß jetzt gar nicht genau, mag ja nichts Falsches sagen. Aber ich schätze mal, um die 70 ist.
3: Also sehr gemischt seid ihr auch. Ja, genau. Das ist ja sehr schön. Wenn man jetzt sagt, Gemeinschaftsgarten ist toll, ich möchte auch in einer Gruppe garteln. Wie geht man es an? Was würdest du uns, den HörerInnen, Tipps geben?
2: Naja, vielleicht der einfachste Weg, erstmal sich umzuhören, ob es in der eigenen Wohnumgebung vielleicht schon was gibt. Und gerade auch bei größeren Gruppen glaube ich auch, dass man, also zumindest, es gibt so Vernetzungstreffen, wo ich schon öfter mal teilgenommen habe. Und man hört halt schon auch immer wieder, es gibt dann immer wieder Menschen, die dann irgendwie das Bett haben und dann eben doch die Zeit nicht finden oder aus irgendwelchen anderen Gründen nicht kommen. Also ich glaube, da ist schon noch ein gewisser Wechsel und insofern ist das vielleicht die einfachste Möglichkeit. Ja, wenn man selbst startet, dann fällt mir nur eines so zu machen, wie ich es gemacht habe. Mein erster Schritt wäre halt gewesen, mal Verbündete zu suchen und dann gemeinsam zu überlegen, zumindest 3-4 Leute zu überlegen, wie kommen wir zum Grundstück, wie können wir es finanziell stemmen. Grundsätzlich gibt es schon auch Unterstützung durch die Stadt. War in unserem Fall allerdings nicht möglich, weil der Zugang über privates Grundstück ist und damit ein bisschen eingeschränkt. Also auf solche Dinge kommt man dann halt erst, wenn es läuft. Aber ja, natürlich, das A und O ist ein Grundstück.
3: Aber du würdest sagen, es ist schön, gemeinschaftlich zu gatteln.
2: Jedenfalls, also ich bereue es nicht und es war tatsächlich wahnsinnig viel Arbeit.
3: Aber bereichernd für alle, die mitgemacht haben.
2: Mhm. Ja, und es macht, also ich bin jetzt gerade gedanklich nochmal in die viele Arbeit abgedriftet. Gerade am Anfang war es ein Wahnsinn, weil es war wirklich einfach ein seit Jahren unbearbeiteter Grund, mit ganz tollem Boden, sehr qualitativ toller Boden, aber halt mit allem, was da irgendwie wächst. Und wir haben da jeden Meter, also wir haben alles per Hand gemacht, wir haben keine Maschinen verwendet. Also ich habe das Gefühl, ich kenne dort jeden Meter Erde, aber das schafft halt auch unglaubliche Verbundenheit zu dem.
1: Naja, und das vielleicht, du hast schon mal erwähnt, dass dein Mann dich immer unterstützt hat. Also man muss schon zumindest einen oder zwei Verbündete am Anfang haben, um das zu starten, denke ich mal, sonst ist einfach zu viel Arbeit.
2: Nein, dann glaube ich, ich verliere die Freunde. Und ja, es gab durchaus auch Phasen, wo man eben sagt, ist irgendwie eine Nummer zu groß. Mhm. Ja. Mein Mann war der Baumeister oder ist nach wie vor der Baumeister dort. Also so jemand braucht man schon. Mhm.
3: Dürfen wir dich noch was Privates fragen? In unserer Sendung stellen wir den Menschen, den wir zu einem Thema fragen, auch immer kurz ein bisschen privat vor. Eine Standardfrage ist, was ist ein schöner Tag in der Pension für dich? Du hast selber gesagt, du bist schon in Pension, also ja, darf ich das fragen?
2: Ja, ein schöner Tag. Also ich genieße es unendlich, Zeit zu haben. Zeit, die mir gehört, über die ich irgendwie verfügen kann. Ich genieße es sehr, gemütlich in den Tag zu starten und dann aber auch aktiv zu sein. Also ich habe vorhin schon kurz gesagt, Wandern oder überhaupt Sport, dass ich einfach viel mehr Zeit für Sport habe. Ich bin sehr viel draußen unterwegs mit dem Radl zum Wandern. Mountainbike im Garten, jetzt natürlich gerade mal vorrangig. Das ist irgendwie ein schöner Tag und am Abend schön erschöpft vom Sport oder von der Gartenarbeit gemütlich zu Hause niederzusinken.
3: Und zu wissen, was man gemacht hat, oder?
2: Ja, schon.
1: Du kannst auf alle Fälle empfehlen, immer wieder rauszugehen, egal ob in den Garten oder in die Natur.
2: Ja, für mich ist das perfekt. Ich bin irgendwie ein Draußenmensch. Ja.
1: Schön. Unsere Sendezeit ist leider schon wieder vorbei. Eine halbe Stunde geht so schnell zu Ende. Und wir müssen uns von dir, liebe Beate, verabschieden. Vielen herzlichen Dank, dass du bei uns warst. Und ich glaube, uns allen Lust aufs Garteln gemacht hast. Dankeschön.
3: Zu unseren ZuhörerInnen sage ich auch danke fürs Zuhören. Unsere Sendung ist immer am ersten Donnerstag im Monat von 18 Uhr bis 18.30 Uhr. Und dann kann man sie als Podcast auf der CBA hören.
1: Du hast ja noch einmal eine schöne Musik zum Garten gewünscht. Magst du da noch mal was dazu sagen?
2: Ja, von Gentleman ist das Lied Garten und das ist so, das bringt einfach so die gute Stimmung rüber, die also zumindest ich in mir auch spüre, wenn ich hier so über den Garten geredet habe. Okay. Ja, dann viel Spaß damit und genau, auch von mir noch.
3: Danke.
2: Ciao.

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0: 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Das ist Summer in the City von der Radiofabrik Salzburg. Was tut sich in Salzburg abseits der Festspiele? Wo und wie kann man Kultur mit kleinem Budget genießen? Das erfährt man in meiner kleinen Sendereihe Summer in the City. Ich bin Daniela Brunčić. Summer in the City ist ein persönliches Summer-Special und eine Hommage an die bunte Kulturstadt Salzburg. Man muss das Gute hochhalten, damit es bleiben kann. Geblieben ist das Stadtfest, das dieses Jahr zum zweiten Mal stattgefunden hat. Für mich war es ein bunter Reigen unterschiedlicher Acts und unterschiedlicher Genres. Zum Beispiel Vocal Voyage, die man im Hintergrund hören konnte. Das ist junger A Cappella-Sound aus Salzburg. 13 Burschen aus dem Gymnasium Borromeum überzeugten durch ihre Vielfalt, ausgewogenen Chorklang und jugendlichen Charme. Am Stadtfest war es vor allem eines.
1: Heiß.
0: Spaß gemacht hat es den Gästen trotzdem.
2: Das Wetter ist super und es ist endlich was los in Salzburg.
0: So manche Premiere hat stattgefunden.
3: Wir sind Loveboat. Wir freuen uns sehr, dass wir heute da sind. Ich habe heute was gemacht, was ich in meiner ganzen musikalischen Karriere noch nie gemacht habe. Und zwar habe ich einfach die kurze Hosen anlassen, wenn ich auf die Bühne gegangen bin.
0: Loveboat, das sind Dominik Murer und Karl Kaiser. Wir hörten jede Menge tanzbare Grooves, inspiriert von den 70er und 80er Jahren.

0: Rocky Leon ist ein Künstler, eine One-Man-Show, der mich trotz seines fröhlichen Sounds durchaus nachdenklich gemacht hat. Und zwar deshalb.
1: Bist du deppert, was die Leute sich beschweren? Das ist vor allem deswegen so komisch, weil wir leben ungefähr im schönsten, saubersten, sichersten, reichsten Land auf der ganzen Scheiß-Schirchenwelt. Und die Leute sind so grantig. What the fuck is that about? Anyway, das ist das allererste Lied, das ich jemals auf Deutsch geschrieben habe. A little für die Österreicher. Das Lied heißt Alles ist so ein Scheiß.
0: Rocky Leon kam mit 15 aus dem sonnigen Kalifornien nach Salzburg mit seiner Salzburger Mutter. Diese Erfahrung hat ihn wohl sensibilisiert, das Salzburger Gemüt zu beobachten. Nach seinem Gig konnte ich mich ein wenig mit ihm unterhalten. Das gibt es dann im großen Nachbericht am 17. September nachzuhören. Zu dem bunten Musikprogramm des Stadtfestes bot Marvin Thare, ein junger Stand-up-Comedian, eine willkommene Abwechslung.
2: Ich bin Marvin Thare, ich bin ein Comedian. Eine Comedy-Show besteht aus zwei Teilen. Einerseits aus den Comedian, aber andererseits aus dem Publikum. Meine Aufgabe ist, Jokes zu machen, eure Aufgabe ist zu lachen.
0: Wer nun traurig ist, das Stadtfest versäumt zu haben,

haben, sei getröstet durch die folgenden Veranstaltungshinweise. Sommer, Sonne, Salzburg. Das ist Summer in the City von der Radiofabrik Salzburg. Live in Salzburg zum Beispiel ist eine Veranstaltungsreihe der Stadt Salzburg, bei der die ganze Stadt zur Bühne wird. Kultur soll für alle erlebbar werden und Talenten aus Salzburg eine Bühne bieten. Alle Veranstaltungen bei freiem Eintritt. Im Juli finden einige DJ-Events statt. Drum & Bass im Baron Schwarz Park, Techno am Unipark Nonntal und Balkan Beats am Clanspitzpark. Ebenfalls am Clanspitzpark Sommerkino, immer dienstags um ca. 21 Uhr. Alle Informationen auf liveinsalzburg.at. Immer mittwochs, immer irgendwo, immer konsumfrei. Das ist die Veranstaltungsreihe Querbeet vom Altstadtverband Salzburg, jeweils von 18 bis 20 Uhr. Am 22. Juli mit DJ Rover auf der Aussichtsterrasse Kapuzinerberg. Der Eintritt ist frei. Das Fest zur Festspieleröffnung findet in der Salzburger Innenstadt am Samstag, 18. und Sonntag, 19. Juli statt. Wer sich keine Zählkarten besorgen will, kann zum Beispiel am Alten Markt, am Rotkreuzparkplatz, im Bürgerspitalhof oder am Stefan-Zweig-Platz Gratiskonzerte genießen. An diesem Wochenende kann man sich durch die Stadt treiben lassen. Die Freunde des Brauchtums finden ihre Veranstaltungen am 24. Juli. Vom 23. Juli bis 9. September finden im Rockhaus im Rahmen des Akustik-Sommers in der Rockhausbar 8 Konzerte bei freiem Eintritt statt. Infos auf rockhaus.at. Und wenn es einmal regnet, dann lohnt sich ein Besuch in einer der Stadtgalerien in Salzburg, die sich der Salzburger Kunstlandschaft widmen. So zum Beispiel in Lehn am Inge-Morath-Platz 31, im Zwergelgarten-Pavillon oder im Museumspavillon im Mirabellgarten. Alle Infos auf stadt-salzburg.at Stadtgalerien. Das war die erste Ausgabe von Summer in the City vom 13. Juli 2026. Ich bin Daniela Brunčić und freue mich auf die nächste Sendung am 27. Juli. Alle Infos auf radiofabrik.at.

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1: 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Lobster mit Nothing Has Changed.

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2: The more or the less. Mit When We Happen to Collide.

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2: Robert Friedl mit Feel the Life and See the World.

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5: Sergeant, wir haben hier eine seltsame Grenze überschritten.

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5: Tja, das ist eine gute Frage. Auf jeden Fall, grüß euch, hallo, willkommen, sehr herzlich zu dieser neuen Ausgabe der Sendereihe Artarium, das etwas andere Kunstbiotop. Wir begrüßen euch, Christopher Schmall in Ab und Norbert Kahund in Anwesenheit zu dieser heutigen Ausgabe, wie gesagt, mit dem Titel Rachid Taha, Take it toi. Rachid Taha, leider schon 2018 von uns gegangen, verstorben, ist ein ganz besonderer Ausnahmemusiker aus Algerien, also aus dem Westen von Algerien, aus Oran, und lebte die meiste Zeit in Frankreich, in den Banlieues rund um Paris. Und wir haben heuer bei der Radio Schorsch Verleihung eine Sendereihe gewürdigt, die heißt Neuentdeckung Afrikas, ist gerade vorher um zwischen 15 und 16 Uhr hier gelaufen, von und mit Guy Mavard. Und das Erstaunliche ist, dass die Beschäftigung mit diesem Aha, wie sieht man Afrika, wenn man kein Europäer ist, ja, oder wie könnte man auf Afrika schauen, was könnte einem in den Sinn kommen, was kann einem auffallen als Europäer oder als Nordhalbkugelianer der hochzivilisierten, industrialisierten CO2-Kultur. Total interessant in Beschäftigung mit diesem veränderten Blickwinkel, mit diesem anders anschauen und Geschichten, die wir nicht kennen, über Afrika, aus Afrika zu erzählen, hat mich auf diesen einen besonderen Künstler, nämlich Rachid Taha aus Algerien, also Nordafrika, also der sogenannte Maghreb, die nordafrikanischen Mittelmeerstaaten, Anrainerstaaten, hat mich auf den wieder einmal aufmerksam gemacht, weil er gilt als ein großer Crossover-Pionier des Maghreb. Rachid Taha hat Zeit seines Lebens die traditionellen Musikeninstrumentierungen, auch den speziellen arabischen Dialekt, also seiner westalgerischen Heimat, seiner Vorfahren, mit dem französischen Chanson, mit Elementen aus Rock, aus Punk, aus elektronischer Musik, aus Rap etc. vermischt, verschmolzen, verbunden, beziehungsweise sie beide auf Augenhöhe als gleichrangig in seinen Darbietungen dastehen lassen, sodass wir, wenn wir diese Musik spüren, empfinden, hören, dazu tanzen, whatever wir dabei machen, dass wir auf einmal diese ganze unglaublich vielseitige, vielfältige nordafrikanische Musiktradition verbunden mit den Musiken, die wir auch zu hören gewohnt sind, wie Rock El Kasbah zum Beispiel von The Clash, ja, oder auch französische Chansons, dass wir das auf einmal wahrnehmen können und dass das auch in unsere Hörgewohnheiten einsinkt und einsickert. Und nachdem ich selbst Anfang der 80er Jahre auch einmal in Marokko längere Zeit mich aufgehalten habe und dort zu einer Berberhochzeit eingeladen wurde und dann plötzlich draufgekommen bin, dass dort also nicht die Männer mit den Frauen tanzen, sondern dass es als eine besondere Ehre gilt, wenn die alten bärtigen Scheichs einen dann sozusagen auffordern, mit ihnen sich zur Musik zu bewegen, ja, was ich zum Glück dankenswerterweise irgendwie vollführen habe können, spontan, ausdruckstanztechnisch, weil im alten Mark, der Fischinger Hans und der Bernhard Jenny amtiert haben, da haben sie den ärgsten Progrock gespielt und die seltsamsten Musiken und da haben wir um die Wette uns einfach spontan dazu bewegt. Auf die Art und Weise habe ich dann mit den würdigen Scheichs dort Luftgitarre gespielt und geheadbanged und bin herumgekupft wie der Ian Anderson auf einem Bein. Und das haben die sehr interessant gefunden. Und ich habe jetzt gar kein schlechtes Gewissen, dass die dann sicherlich glaubt haben, so tanzt man bei uns in Österreich, weil so tanzt man auch bei uns in Österreich, wenn man in die 70er Jahre Jugendlicher war und im alten Mark sich aufgehalten hat. Gut, ja, alles dieses, diese kleine Anekdote und auch, wie ich mir das eigentlich vorstelle, diese Begegnung von Afrika und Europa, angedeutet und mit Links versehen in dem begleitenden Artikel zu dieser Sendung Rashid Taha, Tek Itoa, Fragezeichen, den ihr finden könnt unter der Internetadresse blog.radiofabrik.at/artarium. Und zum Titel Tek Itoa, das ist das Album, aus dem wir jetzt so das Interessanteste ausgewählt haben. Das Album können wir nicht als ein Ganzes spielen, das würde fast eineinviertel Stunden dauern in voller Länge. Der titelgebende Track Tek Itoa, das ist ein französisches Wortspiel, ja, aus seiner Sprachwelt. Algerien war lange Zeit Teil von Frankreich bis zum Unabhängigkeitskrieg, wo auch dann seine Familie nach Europa ausgewandert, geflüchtet, whatever ist. Tek Itoa als Frage heißt nicht nur, wer bist du, sondern das hat auch im Alltagsumgangsfranzösischen die Bedeutung, wer glaubst du, dass du bist? Und der Text dazu greift auch wirklich ganz tief hinein in unsere Vorstellungen von Ich und Selbst und für wen oder was wir uns halten. Ja? Und so kommen wir zu den Texten, die ja auf einem speziellen, also auf Arabisch sind. Das ist auch wieder so ein Missverständnis von Europäern oder wenn wir wenig über diese Kulturen wissen. Für uns ist, aha, was spricht man im Irak, was spricht man in Syrien, was spricht man in Algerien, in Ägypten, in Marokko? Arabisch. Ja? Nein, in jedem dieser Länder gibt es mindestens einen arabischen Dialekt, also eine gesprochene Sprache des Arabischen, und die unterscheiden sich dermaßen voneinander, dass ein Iraker jetzt zum Beispiel nicht verstehen würde, was ein Westalgerier sagt. Es gibt aber ein Hocharabisch, das alle diese Länder dahingehend verbindet, weil in dem ist der Koran verfasst, in dem werden auch Staatsdokumente oder die hohe Literatur geschrieben. Das ist dann quasi für alle Lesekundigen aus arabisch sprechenden Ländern verständlich. Wohingegen zum Beispiel in Algerien gibt es drei verschiedene arabische Idiome, ja, also Sprechsprachen, ja, die sich sehr unterscheiden, ob sie jetzt aus dem Norden sind, Osten, Westen des Nordens, wo der französische Einfluss stark war, oder aber zum Beispiel aus dem Süden, wo es dann schon Richtung Sahara geht, wo ein starker berberischer Einfluss und ein schon sahara-afrikanischer Einfluss auch zu bemerken ist, dann wirklich zwei so unterschiedliche Dialekte, dass sie die halt auch schwer tun. Das ist vielleicht so ähnlich wie bei uns, wenn wir mit Vorarlbergern reden, die jetzt nicht Hochdeutsch sprechen wollen, warum auch immer. Also mir hat das auf jeden Fall fasziniert, zumal ich in letzter Zeit auch immer wieder verschiedene Menschen antreffe, verschiedene Menschen begegne, jungen, älteren, die aus arabisch sprechenden Ländern kommen und hier in Salzburg leben, also jugendliche Syrer, die in die Schule gehen, oder ein ägyptischer Kellner oder eben auch ein südalgerischer Tuareg, der als Kellner im Irish Pub arbeitet und mir über den Unterschied der arabischen Kultur, islamischen Kultur und der traditionellen berberischen Stammeskultur einiges beigebracht hat. Nun denn, der Worte sind genug gemacht, nun lasst uns Musik hören. In diesem Sinne, alles Liebe und bis zum nächsten Mal. Papa.
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0: 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Eine schöne gute Mittag, eine Stunde Rocking 50s, jede Woche Rock'n'Roll auf der Radio, auf die Freie Österreichische Rundfunken, Radiofabrik in Salzburg, Radio Flow in Linz und Radio Helsinki in Graz. Okay. Heute bei uns in der Rocking 50s. Ein Vokalgesang Doo-Wop Special, amerikanische Doo-Wop aus den 50er Jahren, ursprünglich entstanden aus den afroamerikanischen Rhythm and Blues Szene in die 40er Jahren. Als Geburtsjahr wird toch das Jahr 1948 bezeichnet. Ab Mitte der 50er Jahre wurde der Doo-Wop Sound mit Vokalgruppengesang auch populär beliebt bei weiße Jugendlichen und Teenagers in Amerika. In dieser Anfangszeit waren es aber für viele weiße Teenagers von ihren Eltern untersagt, um überhaupt schwarze Musik auf dem Radio zu hören. Das war also meistens eine heimliche Angelegenheit. Ab 1955 wurde langsam aber sicher auch die weiße amerikanische Rundfunk schwarze Musik gespielt. Zum Beispiel an den West Coast in Kalifornien. Zum Beispiel Jumpin' Josh Oxford. Damals in 1955 43 Stunden in de Wochen auf den Radio. Auf KCAN in Kalifornien.
1: For Kathy DeLong from me, she's still my sweet baby, I think. Sincerely, Tech Sergeant Joe Simons, Army Engineers. Okay, Joe, wherever you are, for Kathy from you, and I'll include this one in my next packet to you. That's Domino, and ain't that a shame?
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0: Jumpin' George Oxford. Einer der ersten weißen Disc-Jockeys an der West Coast mit Rhythm and Blues in die 50er Jahre 1955. In dieser Zeit auch an der Ostküste immer mehr Rhythm and Blues auf den Radio in Philadelphia und New York.
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0: Jawohl, heute bei uns in der Rocking 50s also eine Stunde lang eine Doo-Wop Special. Vokalgruppengesang in die 50er Jahren. Und wir fangen diese Doo-Wop Special bei uns in der Rocking 50s an mit The Chanticleers aus Washington D.C. 50er Jahren aus dem Bear Family Box R&B in D.C. The Chanticleers mit C.C. Rider. Here we go! Let's go!

Im Allgemeinen wird das Jahr 1948 als das absolute Geburtsanfangjahr bezeichnet van Amerikanische doo-wop muziek. Met als eerste werkelijke doo-wop platte The Orioles met It's Too Soon to Know. Aber wenn ich so meine eigene Plattensammlung durchchecke, meine Meinung nach, gab es doch auch früher viel mehr Einflüssen in der halben Rhythm and Blues Musik, was betrifft doo-wop. Nehmen wir zum Beispiel aus April 1947 The Ravens mit Old Man River auf National Records. Mit fantastisch vokales Gesang von Jimmy Ricks. Über 2 Millionen Platten wurden damals von Old Man River verkauft. Und in diese Song sind meiner Meinung nach doch eindeutig frühe Pre-Doo-Wop Einflüssen zu hören. The Ravens und Old Man River aus 1947.

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1: Got a shake, the shack tonight. Charlie Brown, he's a clown. Robert Reinacke speelt Bruce Channel met Run. Romance Run, The Teen Queens met Eddie My Love. Aus Washington DC, Doo-Wop Scene, 50 Jahre, The Four Bellers met Tell Me Why. Aus The Bear Family Box, R&B in DC. Und am Schluss The Coasters met Charlie Brown. Aus 1959. Okay. We hebben jetzt wieder een originale single aus 1957 auf dem platte Spieler Mercury Records, The Gaylords, mit Marie. Los geht's!
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1: Hoppelakee, da ist ein Fehler eingetreten jetzt. Das machen wir jetzt komplett neu. Eine falsche Geschwindigkeit habe ich jetzt hier. Noch einmal, The Gaylords and Hey Marie. Rock with
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7: Mit 14 durfte ich endlich meine erste eigene Bankomatkarte in den Händen halten. Das hat sich damals nach Freiheit angefühlt. Bis ich zum ersten Mal gemerkt habe, dass Geld auch ziemlich schnell wieder weg sein kann. Jugendkonto, erste eigene Wohnung, Handyvertrag oder die Frage, ob sich Sparen überhaupt noch lohnt. Geld und der Umgang damit stellt viele junge Erwachsene vor Herausforderungen. Sie fühlen sich verunsichert. Das zeigen auch aktuelle Untersuchungen. Im JEP-Jugendbericht zur Finanzbildung geben etwa 64% der AHS-SchülerInnen an, sich nicht ausreichend auf ihre finanzielle Zukunft vorbereitet zu fühlen. Und laut einer Umfrage für den Plan Z des Bildungsministeriums wünschen sich Lehrkräfte, Eltern und Schülerinnen und Schüler am dringendsten ein eigenes Schulfach Wirtschafts- und Finanzbildung.
3: Was aber statistisch signifikant herauskommt, ist, dass unsere getesteten Schülerinnen und Schüler im Bereich der Financial Literacy über dem EU-Durchschnitt sind, signifikant nämlich, und auch signifikant über dem OECD-Durchschnitt. Und es wird natürlich die Finanzbildung von vielen Seiten krank geredet, von vielen Institutionen, Stakeholdern, die Interessen haben, ihre eigenen Interessen hineinzubringen in die Schule. Und das ist das Problem.
7: Aber was ist Finanzbildung eigentlich? Geht es vor allem darum, mit Geld umgehen zu können? Oder auch darum, wirtschaftliche Zusammenhänge besser zu verstehen? Und welche Rolle sollte Schule dabei spielen?
2: Also ich glaube schon, dass unsere Jugendlichen und jungen Menschen reflektiert sind und viele Dinge wissen. Was sich da aber schon zeigt, ist, dass es einen großen Unterschied nach sozialem Hintergrund gibt. Wenn man sich das anschaut, dann schneiden Jugendliche aus privilegierten Familien deutlich besser ab. Und das zeigt halt, wer aus einer privilegierten Familie kommt, hat deutlich bessere Chancen. Und Finanzkompetenzen sind damit eng mit sozialer Ungleichheit verbunden.
7: Mein Name ist Johanna Hirzberger und in dieser Folge von Richtig und Falsch sprechen wir darüber, wie Finanzbildung in Österreich aussieht, was junge Menschen in der Schule aktuell über Geld und Wirtschaft lernen, wie Lehrkräfte mit den Spannungen zwischen individueller Kompetenz, gesellschaftlicher Verantwortung und politischen Kontroversen umgehen. Und wir klären, warum all das auch wichtig für die politische Bildung ist.
4: Finanzbildung wird darauf reduziert, individuell, schau auf deine Altersvorsorge, du musst schauen, wie mit Geld umgegangen wird, du musst wissen, wie eine Steuererklärung aussieht, etc. Es wird immer alles auf das Individuum ausgelagert. Darum, und das ist unser Bildungsauftrag, dahingehend sollten all unsere Bildungsbemühungen auch fließen, auch diese strukturelle Ebene mit den Schülerinnen und Schülern zu diskutieren.
7: Heidrun Edlinger bildet an der Universität Wien angehende Lehrkräfte im Fach Geografie und Wirtschaftsbildung aus und unterrichtet selbst an einem Gymnasium. Aus ihrer Sicht greift Finanzbildung zu kurz, wenn sie sich nur auf individuelle Entscheidungen konzentriert. Denn wirtschaftliche Fragen sind immer auch gesellschaftliche und politische Fragen.
4: Sprich, wenn ich das an einem konkreten Beispiel festmachen darf, Altersvorsorge. Es gibt immer wieder den Ruf, gerade jetzt für Frauen, um der Altersarmut vorzubeugen, achten sie jetzt schon in jungen Jahren auf ihre private Altersvorsorge. Aber es werden nicht strukturelle Veränderungen angesprochen. Und das ist die politische Bildung. Letztlich, meine Stimme auf dem Wahlzettel entscheidet, welche gesellschaftlichen Rahmenbedingungen werden geschaffen, wie kann ich Gesellschaft mitgestalten, was kann ich einfordern. Und das kann ich nicht alles als Individuum alleine erfüllen.
7: Beim Thema Altersvorsorge zeige sich also, wie eng individuelle Möglichkeiten mit politischen und gesellschaftlichen Rahmenbedingungen verknüpft sind. Genau an dieser Schnittstelle setzt auch die Forschung von Christian Friedrich an. Er ist Professor für Geografie und sozioökonomische Bildung und beschäftigt sich unter anderem mit Wirtschafts- und Finanzbildung. Sein Zugang, Wirtschaft nicht isoliert zu betrachten, sondern immer im Zusammenhang mit Gesellschaft, Politik und ökologischen Grundlagen. Wie dieses vernetzte Verständnis aussieht, erklärt er so.
3: Gesellschaftlich ist es klar, Wirtschaft wird gemacht. Genauso ist es politisch. Ja? Also es gibt politische Einflussnahmen auf die Wirtschaft und Wirtschaft beeinflusst Politik. Das ist eine ganz enge Wechselwirkung. Und die Basis für alles ist sozusagen, sind die ökologischen Grundlagen. Und die dürfen wir genauso nicht außer Acht lassen. Und all das ist sozusagen ein ganz wesentliches Element der sozioökonomischen Bildung, einer integrativen Bildung, so wie wir sie verstehen. Wir bewegen uns als handelnde Menschen in einem Wirkungsgefüge, das da heißt Gesellschaft, Wirtschaft, Politik und Umwelt. Und das ist das zentrale Element des Faches Geografie und wirtschaftliche Bildung. Der Mensch im Mittelpunkt und diese Dinge sozusagen, die in Wirklichkeit vernetzt sind, auch vernetzt bearbeiten.
7: Der Mensch steht für Christian Friedrich also im Mittelpunkt des Geografieunterrichts und wird in seinen Beziehungen zu Politik, Umwelt, Gesellschaft und Wirtschaft betrachtet. Seine Kollegin Heidrun Edlinger sieht das genauso. Ihrer Meinung nach ging es darum, die großen wirtschaftlichen Herausforderungen unserer Zeit zu verstehen. Denn
4: es hilft einem Individuum sehr wenig, wenn ich weiß, wie ich mit Geld umgehe, wie ich spare, wie ich in Aktien investiere. Ich kann damit keine Finanzkrise lösen. Das ist auf einer ganz anderen Dimension, die man als Individuum so nicht mehr greifen kann oder überhaupt als Individuum mitgestalten kann.
7: Isabel Baldreich von der Schuldnerberatung kritisiert, dass Finanzwissen nicht die Lebensrealitäten der Schülerinnen und Schüler ändern würde.
2: Wenn man bedenkt, dass sehr viele Jugendliche, die dort sitzen, aus Familien kommen, die gar nicht sparen können, nicht weil sie es nicht wollen, sondern einfach weil es sich nicht ausgeht, dann müssen wir auch diese Lebensrealitäten betrachten von Menschen mit niedrigem Einkommen, die damit kämpfen, ihren Alltag zu bewältigen. Weil finanzielle Probleme sind, sehen wir auch bei uns in der Schuldenberatung, kein Wissensproblem allein, sondern Folge von prekären Einkommen, unsicheren Lebensverhältnissen, strukturellen Kosten, sozialem Druck, kritischen Lebensereignissen wie Scheidung, Trennung, Krankheit, Unfälle.
3: Da gibt es Menschen am unteren Ende der Gesellschaft, das sind gar nicht so wenig, je nachdem, wie man es misst, sind das 20 bis über 30%. Wie sollen sich die eine Altersversicherung und eine Altersvorsorge aufbauen? Das ist die Frage, ja. Also Menschen, die sozusagen am 20. des Monats dann nicht mehr wissen, wie sie weiterkommen und wie sie sozusagen ihr Leben bewältigen und trotzdem arbeiten, working poor, das ist natürlich dann schon ein Problem. Und wenn man dann noch den Eindruck vermittelt, ja, die Gescheiten haben Altersvorsorge betrieben, ja, das kann man sagen, ja, die Gescheiten, aber auch die, die die Möglichkeit haben dazu, die finanzielle Möglichkeit. Und es nützt die beste Finanzbildung nichts, wenn ich nicht die Ressourcen dazu habe. Das heißt, das ist nicht ein individuelles Problem, sondern ein gesellschaftliches Problem. Und wenn man das ausblendet, dann ist es eine Entpolitisierung.
2: Eine Kollegin hat kürzlich den Satz geprägt, wer gute Finanzbildung hat, der kann sich nur schneller ausrechnen, dass es sich nicht ausgeht.
3: Also wenn wir jetzt Europas Sozialsysteme anschauen, dann merken wir seit Jahren eine Tendenz zum Abbau dieser Sozialsysteme. Das heißt, der Ruf geht dann sozusagen an die Schwächeren unserer Gesellschaft, das sind die Jugendlichen. Ja? Die haben nicht sehr viele Einflussmöglichkeiten. Ihr müsst euch jetzt genau um das Problem kümmern. Nicht mehr der Staat kümmert sich um das, ja, die Pensionssysteme werden krank geredet und so weiter, abgebaut und dann, ja, und jeder ist jetzt seines Glückes Schmied.
7: Friedrich und Baldreich sind sich darüber einig, dass die persönliche Finanzbildung nur einen kleinen Anteil zur finanziellen Unabhängigkeit beitragen kann. Beide sprechen sich dafür aus, über den Tellerrand zu blicken und finanzielle Probleme von Einzelpersonen im gesamtgesellschaftlichen Kontext zu betrachten.
2: Finanzbildung vermittelt ja oft, wenn du nur genug Wissen hast und deine Chancen nützt, dann wirst du später keine finanziellen Probleme haben. Und das blendet für uns schon die gesamte gesellschaftliche Realität eigentlich aus. Wir setzen in den Schulen auf Basisfinanzbildung. Wir verstehen darunter, Menschen, gerade junge Menschen, Kinder und Jugendliche fit zu machen für finanzielle Alltagsentscheidungen. Also ihnen einfach den Umgang mit Geld im Alltag zu erklären, wo er wirklich jedem Menschen begegnet, unabhängig davon, ob er viel oder wenig Einkommen zur Verfügung hat, ob die Familie privilegiert ist oder nicht. Dort wirklich reflektierte Entscheidungen zu ermöglichen. Und gleichzeitig versuchen wir auf der politischen Ebene laut zu sein für strukturelle Rahmenbedingungen. Weil die Frage in der Finanzbildung ist ja oft, warum treffen junge Menschen falsche Finanzentscheidungen? Also das ist so die Unterstellung. Wir müssen nur dafür sorgen, dass sie richtige Finanzentscheidungen treffen. Aber eigentlich müssen wir uns ja fragen, unter welchen Bedingungen können junge Menschen überhaupt entscheiden? Was für strukturelle Voraussetzungen haben sie? Und uns geht es da eben nicht darum, Menschen zu optimieren oder effizient in unser Wirtschaftssystem einzupassen, sondern ihnen Orientierung im Alltag zu geben und gleichzeitig laut zu sein für diese ungleiche Voraussetzung.
7: Fassen wir zusammen. Umfragen zeigen, dass viele Jugendliche mit der Finanzbildung an Schulen unzufrieden sind. Fragen rund um Geld, Arbeit und die eigene Zukunft spielen für sie eine wichtige Rolle. Gleichzeitig geht es in der Finanzbildung um mehr als nur Tipps für den persönlichen Umgang mit Geld. Es geht darum, wirtschaftliche, gesellschaftliche und individuelle Zusammenhänge herzustellen. Und genau hier kommt der Schule eine besondere Rolle zu. Denn sie steht in Konkurrenz zu Inhalten, die Jugendliche täglich auf Social Media sehen. Dort kursieren einfache Antworten, Erfolgsgeschichten und Finanzversprechen und die prägen mitunter auch die Erwartungen, mit denen Schülerinnen und Schüler in den Unterricht kommen. Welche Erfahrungen er damit in Workshops macht, darüber spricht Vincent Hillbrand von der Arbeiterkammer Wien.
5: Die ganzen Stories, die diese Finfluencer erzählen, sind natürlich sehr interessant. Ja, das ist quasi die Story vom, ohne dass ich viel arbeiten muss, komme ich zu Reichtum. Ja, wer will das nicht? Das klingt spannend, interessant. Und diese Narrative werden da propagiert einerseits. Dahinter steckt natürlich ein Profitinteresse. Wie bei so vielem, ja, oft über Affiliate-Marketing, ja, in dem die Zuschauerinnen dann auf Links klicken, die unten in der Beschreibung stehen und dann kriegen quasi diese Finfluencerinnen eine Provision. Ja, da stehen auch sehr viele Finfluencerinnen, stehen auf der Payroll von Brokern, Banken etc., also gerade auch Neo-Broker und so weiter, die daran verdienen.
7: Die InfluencerInnen profitieren also von der Aufmerksamkeit, die sie erzeugen. Klicks und Reichweite lassen sich direkt zu Geld machen. Und damit ist die Geschichte noch nicht zu Ende. Denn wer Menschen davon überzeugt, sich für bestimmte Finanzprodukte oder den Kapitalmarkt zu interessieren, trägt auch dazu bei, Nachfrage zu schaffen. Selten wird hinterfragt, welche wirtschaftlichen Interessen hinter diesen Angeboten stehen oder welche Mechanismen und Machtverhältnisse dahinter stecken. Und
5: gleichzeitig untergräbt man damit ein bisschen die Legitimation, ja, von kollektiven Sicherungssystemen, wie beispielsweise Umlagesystem und so weiter. Es wird ja immer so getan, quasi als ob Finanzmärkte oder Kapitalmärkte per se irgendeine magische Quelle wären, aus der auf einmal mehr herausgezogen werden kann, ja, ohne dass wir quasi als Gesellschaft mehr produzieren müssten. Ja. Alle können ja Rendite machen. Die Frage ist aber immer, woher kommt diese Rendite? Ja? Also woher kommt die Dividende? Wem fehlt sie? Welchen Bevölkerungsgruppen? Wer bezahlt die Dividende? In dem Fall kann man sagen, entweder die Konsumentinnen, die das in Form von höheren Preisen bezahlen müssen. Man könnte auch sagen, bei den Arbeiterinnen oder bei den Arbeitnehmerinnen, die einen gegangenen Lohn quasi haben.
7: Jede und jeder kann es schaffen. wenn er oder sie nur früh genug investiert, mutig genug ist und die richtige Entscheidung trifft. Diese Erzählung verbreitet sich also auf Social Media und lockt viele Jugendliche. Aber warum wirkt dieses Versprechen so anziehend? Naja, weil es an Wünsche, aber auch an Ängste andockt. Zum Beispiel nicht dazuzugehören, abhängig zu werden, später nicht genug zu haben. Genau da sieht Heidrun Edlinger von der Universität Wien auch eine Chance für den Unterricht. Denn wenn Finanzthemen emotional aufgeladen sind, müssen diese Emotionen nicht ausgeblendet werden. Sie können ein Einstieg sein, um dann gemeinsam zu sortieren, was ist eine individuelle Entscheidung, was sind strukturelle Bedingungen und wo wird aus einem persönlichen Gefühl eine gesellschaftliche Frage.
4: Emotionen kann man gut kanalisieren und da ist das Wichtige, das auch auf eine sachliche Ebene zu bringen. Das heißt, meine Empfehlung wäre, Jugendliche abzuholen, sie zu begeistern, sie zu faszinieren für ein Thema, sie nicht zu etwas zu zwingen, also Dinge preiszugeben, die sie preisgeben wollen, über die sie diskutieren wollen. Und das Wichtige ist dann, das Ganze eben auf eine sachliche Ebene zu bringen. Also gerade dieses, man schämt sich, also es gibt ja auch nach wie vor, das betrifft ja nicht nur Jugendliche, Erwachsene, die sich schämen, wenn sie arbeitslos sind. Und das ist aber nicht immer eben auf individueller Ebene, sondern er hat auch strukturelle Rahmenbedingungen, die zu diesen Zuständen führen. Und das ist eben das Wichtige, das mit den Jugendlichen auch entsprechend zu thematisieren.
7: Aber wie könnte diese Thematisierung im Klassenzimmer aussehen? Isabel Baldreich?
2: Finanzbildung in Österreich ist schon lang kein neutraler Raum mehr. Uns ist immer wichtig zu sagen, bitte gut hinschauen, wer vermittelt hier welche Inhalte. Und auch mit welchem Ziel. Und ich glaube, Schulen und gerade Lehrkräfte haben hier schon eine besondere Verantwortung, weil Kinder, Jugendliche zum ersten Mal mit diesem Thema in Kontakt kommen. Das kann auch sehr prägend sein. Und deshalb ist wichtig, gut hinzuschauen, wer kommt da in die Schule? Ist das Angebot nicht nur gut gemacht? Also die Angebote sind wirklich oft sehr gut gemacht, sondern auch, welche Interessen verfolgt dieses Angebot tatsächlich?
5: Die Frage ist grundsätzlich, ob sowas wie politische Neutralität auch im Bereich der wirtschaftlichen Bildung, ob sowas überhaupt gibt. Ja, ich habe gerade in der Ökonomie verschiedenste ökonomische Denkschulen, Traditionen, je nachdem, wie ich akademisch sozialisiert werde oder sozialisiert worden bin, werde ich da auch unterschiedliche Positionen beziehen. Ja, je nachdem, wie quasi im Bezug auf, wie ich finanziell dastehe, ja, was ich habe, wie ich in der Vermögensverteilung dastehe, werde ich auch eine unterschiedliche Position beziehen. Die Frage ist vielleicht weniger das Gebot, da neutral zu sein, sondern im Sinne des Beutelsbacher Konsens zu sagen, dass diese Positionen gibt, ja, was quasi in der Gesellschaft kontroversiell diskutiert wird, sollte ich auch im Unterricht kontroversiell darstellen. Wenn ich den Schülerinnen aber auch dabei helfe, indem ich ganz nüchtern die Zahlen zur Verteilung, zur Vermögensverteilung, zur Einkommensverteilung anschaue, kann ich ihnen auch klar machen, ja, wo sind sie selbst in dieser Vermögensverteilung? Bei welchen wirtschaftspolitischen Maßnahmen oder Forderungen würden sie profitieren? Ja, wovon würden sie nicht profitieren? Was wäre entgegen ihrer eigenen Interessen? Und wenn man das ermöglicht, dass sie sich da verorten können, ja, dann können sie quasi auch im Sinne ihrer Interessen wählen, ja, handeln, wählen, sich politisch engagieren und so weiter.
7: Der sogenannte Beutelsbacher Konsens gilt als eine wichtige Grundlage der politischen Bildung und wird auch im Geografieunterricht angewandt. Dahinter steht die Idee, unterschiedliche Perspektiven sichtbar zu machen und Schülerinnen und Schülern Raum für ein eigenes Urteil zu geben. Heidrun Edlinger von der Universität Wien verweist darauf, dass diese Prinzipien auch in der Ausbildung von Lehrkräften vermittelt werden.
4: Und das ist durchaus eine Gap, die ich wahrnehme, dass wir in der Ausbildung uns hier bemühen, innovative Konzepte zu vermitteln, wie man Unterricht nachhaltig gestaltet, dass erfolgreiche Lernprozesse möglich sind und diese gut begründet sind, diese aber selten oder viel zu wenig nach wie vor in der Praxis auch Eingang finden. Aber grundlegend haben wir keine Qualitätssicherung von Unterricht. Das heißt, es wird emotional über Lehrpläne diskutiert, gerade jetzt auch über Geografie und wirtschaftliche Bildung, aber da gehen die Emotionen hoch, aber keiner überlegt jemals, ob diese Lehrpläne auch überhaupt im Unterricht ankommen.
7: Die Frage ist also nicht nur, was im Lehrplan steht, sondern auch, wie diese Inhalte im Klassenzimmer vermittelt werden. Wie guter Geografieunterricht aus Ihrer Sicht aussehen kann, erklärt Heidrun Edlinger von der Universität Wien.
4: Die Aufgabe von Lehrerinnen und Lehrern, professionellen Lehrerinnen und Lehrern, ist es, genau diese Spannung aufzumachen, individuell zu zeigen, was kann ich tun, aber individuell kann ich mich auch politisch engagieren. Ja? Das gehört auch zur politischen Bildung dazu, Dinge einzufordern, strukturelle Veränderungen einzufordern, weil nicht immer alles auf einzelne Menschen ausgelagert werden kann. Und darauf muss man als Lehrperson sehr klar achten. Gerade mit dem Fach Geografie und wirtschaftliche Bildung haben wir ein Unterrichtsfach, ein Trägerfach für wirtschaftliche Bildung, wo genau diese unterschiedlichen Ebenen von einer ganzheitlichen wirtschaftlichen Bildung eingebettet sind. Also das beginnt bei Fragen zu Haushalt und Konsum, über Arbeitswelt und Unternehmen, hin über Staat und Gesellschaft. Und natürlich auch Geld und Finanzen sind hier ein eigenes Kapitel, durchziehen sich aber durch alle anderen Bereiche. Also kleine Haushaltsentscheidungen, wie gehe ich mit meinem Taschengeld um, wie führe ich einen Haushalt mit Einnahmen, Ausgabenrechnungen in der Arbeitswelt, ja, wie, welche Lohnvorstellungen, Einkommensvorstellungen gibt es, was ist Bewertung von Arbeit etc. Also es gibt ganz viele Fragestellungen, die man hier im großen Kontext mit Jugendlichen diskutieren kann. Es gibt kein Schwarz-Weiß in der Welt, es gibt kein Richtig und kein Falsch, aber es gibt auf Themen immer unterschiedliche Perspektiven. Und die gibt es, gilt es eben im Unterricht auch offen und klar darzustellen. Also quasi nach der Prämisse, was in der Gesellschaft kontrovers diskutiert wird, muss auch im Klassenzimmer kontrovers diskutiert werden.
7: Unterschiedliche Perspektiven sichtbar zu machen und wirtschaftliche Fragen nicht auf einfache Antworten zu reduzieren. Das sieht auch Christian Friedrich von der PH Wien als eine zentrale Aufgabe des Unterrichts.
3: Ich kann dann in der Schule nicht so tun, als ob es nur eine Antwort gäbe auf verschiedene Fragestellungen, ja, wie senken wir das Budgetdefizit. Also da gibt es je nachdem, welche wirtschaftspolitische Richtung oder welche ökonomische Richtung ich vertrete, gibt es unterschiedliche Antworten. Und das wird man sowohl in der Sekundarstufe 1 bearbeiten können, elementarisiert, was sind die Interessen dahinter, und in der Sekundarstufe 2 natürlich, welche Macht haben da verschiedene Positionen, wodurch sind die sozusagen gesellschaftlich abgesichert bzw. unterstützt und wer verfolgt welche Interessen. Wir leben ja in pluralen Gesellschaften und es gibt eine Vielfalt an Meinungen, es gibt eine Vielfalt von Denkrichtungen, die auch durchaus wissenschaftlich abgesichert sind. Und diese Pluralität, die in der Gesellschaft herrscht, die können wir sozusagen in die Schule bringen und verschiedene Ansichten abwägen, verschiedene Ansichten bearbeiten und verschiedene Themen aufbereiten.
7: Wenn es um Meinungsfreiheit im Unterricht geht, sollten sich Lehrkräfte vorab die Frage stellen, welche Rolle sie selbst dabei einnehmen wollen. Heidrun Edlinger von der Universität Wien betont:
4: Wichtig ist auch, dass man sich immer klar sein muss, Bildung ist nicht wertfrei, genauso wie wirtschaftliches Handeln nicht wertfrei ist. Also da sind wir wieder beim Thema der politischen Bildung. Das sind bestimmte Einflüsse dahinter, das ist nicht neutral. Das ist zum einen legitim, aber als professionelle Lehrerin oder Lehrer muss man eben diese Interessen, die hinter meinen Bildungsbemühungen stehen, transparent klar machen. Das heißt, ich muss mein Vermittlungsinteresse klar und transparent nachvollziehbar gestalten und das darf nicht einseitig sein. Und da haben wir gerade bei der wirtschaftlichen Bildung die Herausforderung, dass das zum einen für viele Lehrerinnen und Lehrer vielleicht ein komplexes Thema ist, die sich dann vielleicht auch nicht auch drüber trauen und hier verschiedene Mechanismen entwickeln, wie sie mit wirtschaftlichen Themen umgehen.
7: Viele Schulen greifen auch auf Expertinnen und Experten zurück, erklärt Isabel Baldreich.
2: Als Lehrperson bin ich da selber auch in meiner Lebenswelt betroffen und habe eine Haltung und eine Meinung. Und ich glaube, gerade in diesen Bereichen ist es sehr schwierig, unabhängigen, multiperspektivischen Unterricht zu machen. Das ist eine große Herausforderung, die Lehrkräfte in diesem Bereich meistern sollten. Und ich glaube, dass deshalb auch viele sich Expertinnen ins Haus holen, mit dem Wunsch oder einfach auch, um Schülerinnen mehrere Perspektiven zu zeigen. und Expertinnen zu Wort kommen zu lassen.
7: Wirtschaftliche Zusammenhänge erscheinen oft als etwas Gegebenes. Doch auch die Regeln, nach denen unsere Wirtschaft funktioniert, sind entstanden und wurden immer wieder verändert. Gerade deshalb kann auch ein Blick in die Geschichte helfen, die Gegenwart besser einzuordnen. Vincent Hildbrand von der Arbeiterkammer Wien sieht darin eine wichtige Aufgabe von Wirtschaftsbildung.
5: Die Regeln im Wirtschaftssystem sind nicht Gott gegeben, müssen verhandelt werden. Ja. Gerade die Geschichte der Arbeiterinnenbewegung zeigt ganz schön, dass sich da Regeln, Normen und so weiter auch ändern lassen. Wenn man jetzt vergleicht, ja, wie haben die Leute früher gearbeitet, 16-Stunden-Tag, keine sozialstaatliche Absicherung im Krankheitsfall und so weiter, oft auf Tagelohnbasis. Bezahlung vielleicht in Blech, ja, was ich quasi nur in der Fabrik, quasi, wo ich Arbeit einlösen kann. Oder dass ich früher sogar auf dem Fabriksgelände auch gewohnt habe, ja, in Baracken und so weiter. Und wenn man das vergleicht, diesen Zustand der Arbeitsbedingungen zur Zeit der industriellen Revolution, und wenn ich das mit heute vergleiche, ich habe einen 8-Stunden-Tag, ich habe 5 Wochen bezahlter Urlaubsanspruch, im Krankheitsfall bin ich abgesichert im Falle von Arbeitslosigkeit, bei Unfällen und so weiter, dann sieht man schon, dass da ein Emanzipationsprozess stattgefunden hat, der geglückt ist. Und ich glaube, das ist eine sehr tolle Erzählung, die man den Schülerinnen heute auch noch mitgeben kann, dass sich Dinge doch verändern lassen. Ja, gerade in Zeiten, in denen vielleicht viele bestimmte politische Ohnmacht empfinden.
7: Okay, ein Blick in die Geschichtsbücher zeigt, Arbeitsbedingungen, soziale Absicherung und Arbeitnehmerrechte wurden immer wieder neu ausgehandelt. Diese historischen Errungenschaften zu betonen, fühlt sich für mich motivierend an. Es betont nämlich auch die Selbstwirksamkeit, die Individuen durch gesellschaftliche Auseinandersetzungen erleben können. Für Heidrun Edlinger geht es dabei auch darum, den Druck von Kindern und Jugendlichen zu nehmen.
4: Und vor allem müssen wir den Druck von unseren Kindern und Jugendlichen nehmen, dass sie die Probleme der Welt lösen. Also das wird ja sehr oft diskutiert, Problemlösekompetenz etc. Es schaffen so viele Erwachsene, Regierungen etc. nicht, unsere Probleme aktuell zu lösen. Also das können wir nicht an die Jugendlichen auslagern. Heißt, es ist Vorsicht geboten, nicht in eine Katastrophenpädagogik abzuwandern, dass wir nur noch Probleme haben. Wir können auch sehr positiv denken, mit Schülerinnen und Schülerinnen Good Practice-Beispiele zu diskutieren, zu besprechen. Es gibt viele Beispiele dazu und eben nicht nur immer Katastrophen und Probleme zu thematisieren. Das ist sicher ein Problem, was in den Schulen immer wieder vorkommt und so auch Jugendliche überfordert.
7: Jugendliche nicht mit Problemen allein zu lassen, sondern ihnen Orientierung zu geben. Das kann auch über Workshops und Planspiele gelingen. Sie können dabei helfen, makroökonomische Prozesse verständlicher zu machen und den Blick auf größere Zusammenhänge zu richten. Für Vincent Hildbrand von der Arbeiterkammer Wien gehört dazu auch die Frage, wie sich wirtschaftliche Entwicklung auf unterschiedliche Bevölkerungsgruppen und Regionen auswirken.
5: Wer profitiert? Wie schaut die Verteilungsfunktion aus innerhalb der Bevölkerungsgruppen? Ja, innerhalb der Vermögensverteilung beispielsweise. Wie schaut die Verteilungswirkung aus zwischen Zentren und Peripherie, ja, zwischen weniger entwickelten Ländern und industrialisierten Ländern, zwischen den Zentren der Finanzwirtschaft und der Peripherie, der globalen Peripherie, des globalen Südens. Wenn man solche tiefergreifende Analyse macht, wäre das schon mal sehr förderlich.
7: Und wie funktioniert eine solche Analyse?
5: Genau, indem ich quasi immer auch einen Schritt zurücktrete, mal anschaue, also was tun Finanzmärkte, wie verteilen sie um, von welchen Bevölkerungsgruppen zu welchen Bevölkerungsgruppen, von welchen Akteurinnen zu welchen anderen Akteurinnen. Und wenn ich mir das genau anschaue, dann kann ich da schon sehr viel ableiten, auch was das interessenpolitisch oder auch für mich selbst politisch bedeutet. Ja? Wenn ich mich sozioökonomisch gut verorten kann, ja, zu welcher Bevölkerungsgruppe zähle ich überhaupt, würde jetzt profitieren davon, wenn man beispielsweise eine Steuer auf Kapitalerträge wieder zurücknimmt oder senkt. Klingt das vielleicht vordergründig sehr gut, wenn ich da 10.000, 20.000 Euro vielleicht in einem Depot liegen habe? Klingt sinnvoll, die Steuer wird gesenkt, ja, ich spare mir vielleicht 500 Euro im Jahr an Steuerzahlungen. Dass davon quasi aber von so einer Steuersenkung ganz andere Akteure profitieren, dass da sehr viel an Steuereinnahmen wiederum fehlen, die man braucht, quasi um einen Sozialstaat zu finanzieren, das wäre quasi die andere Seite der Medaille. Ja, also die Leute werden durch dieses zunehmende Engagement auf den Kapitalmärkten vor allem auch dazu bewegt, für oder gegen bestimmte politische Vorschläge zu sein. Ja? Also wenn es genau um solche Besteuerungssachen geht und so weiter.
7: Aber es gibt auch andere Initiativen. Eine, die stärker an den Lebensrealitäten von Kindern und Jugendlichen ansetzt, ist zum Beispiel der Finanzführerschein der Schuldnerberatung.
2: Grundsätzlich ist der Finanzführerschein ein sehr gutes Angebot, weil er zugeschnitten auf die jeweilige Altersstufe Basisfinanzbildungsinhalte vermittelt und da wirklich Anschluss nimmt auf die Lebensumstände von Kindern und Jugendlichen. Also da geht es um Mobilität im Jugendalter, da geht es ums erste Handy, da geht es um die Nutzung von der Debitkarte, um die erste eigene Wohnung. Es wird sehr praxisnah und spielerisch vermittelt und da werden auch Unterlagen ausgeteilt. Also sowohl für Kinder und Jugendliche, die dann wirklich was in der Hand haben, als auch für Lehrkräfte. Und wir haben ein gemeinsames Online-Portal unter www.finanzbildungsportal.at, wo wir die Inhalte gesammelt haben, die es so gibt zu diesen Themen und in einfach, leicht verständlicher Sprache vermitteln, damit auch Lehrkräfte das im Unterricht nützen können oder wissen, wo sie weiterkommen, wo es seriöse, unabhängige Inhalte gibt.
7: Die Links zu diesen Angeboten findet ihr übrigens in den Shownotes. Verständlich, praxisnah und nah an der Lebensrealität von Jugendlichen. In der Fachdidaktik wird daran gearbeitet, wie Wirtschafts- und Finanzbildung im Unterricht konkret aussehen kann. Ein Beispiel dafür ist das Projekt INSERT, an dem Christian Friedrich von der Pädagogischen Hochschule Wien mitarbeitet.
3: Also wir haben jetzt über 100 Unterrichtsbeispiele online, Open Access, also frei zugänglich, wo wir in verschiedensten Weisen und mit verschiedenen Methoden ganz spannenden Aufarbeitungen zur Wirtschafts- und Finanzbildung eine ganze Menge Unterrichtsbeispiele gebracht haben. Wie gesagt, 100 Beispiele. Und da gibt es also verschiedene Zugänge.

dass die finanzielle Sicherheit allein von den richtigen Entscheidungen von Individuen abhängen. Auch Einkommen, soziale Herkunft und politische Rahmenbedingungen spielen eine wichtige Rolle. Schulen müssen diese Themen aufgreifen und Jugendlichen Orientierung bieten. Falsch wäre es, Wirtschaftsbildung nur auf Sparen, Investieren oder den Umgang mit dem eigenen Geld zu reduzieren. Denn finanzielle Entscheidungen haben immer auch gesellschaftliche Auswirkungen. Deshalb ist es richtig, unterschiedliche Perspektiven sichtbar zu machen und Schülerinnen und Schüler dabei zu unterstützen, sich ein eigenes Urteil zu bilden. Es wäre falsch zu glauben, dass Wirtschafts- und Finanzbildung völlig neutral oder wertfrei sein können. Gerade deshalb ist es wichtig, Interessen offenzulegen und verschiedene Sichtweisen zu diskutieren. Und schließlich ist es richtig, dass Lehrkräfte dabei nicht alles alleine machen müssen. Externe Expertise und zusätzliche Unterrichtsmaterialien können unterstützen. Das war's mit dieser Folge von Richtig und Falsch. Redaktion Johanna Hirzberger, Patricia Hlacik, Nina Schnieder und Karl Schönswetter. Auch die nächsten Folgen bauen auf Erlebnissen und Fragestellungen von Lehrerinnen und Lehrern auf. Erzählt mir von euren Erfahrungen und Befürchtungen, wenn es um politische Bildung in eurem Unterricht geht. Schreibt mir eure Anregungen und Feedback an podcast@politik-lernen.at. Wenn euch das Format gefallen hat, empfehlt den Podcast gerne weiter. Wer mehr mit politischer Bildung arbeiten möchte, findet weitere Angebote beim Zentrum Polis und der Arbeiterkammer Wien. Alle Infos dazu sind in den Shownotes. Mein Name ist Johanna Hirzberger. Ich bedanke mich fürs Zuhören und freue mich, wenn ihr nächstes Mal wieder dabei seid.

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5: Hallo und herzlich willkommen bei Wohl und Ehr. Ich bin die Doris vom Freiwilligenzentrum Salzburg und heute bin ich in Wals unterwegs, wo ich die Andrea bei ihrem Freiwilligeneinsatz begleite. Sie engagiert sich als Freiwillige beim Besuchsdienst des Diakoniewerk, ein Freiwilligenprojekt, bei dem ältere Menschen daheim besucht werden, die sich manchmal ein wenig allein fühlen oder sich einfach über mehr Gesellschaft freuen. Andrea trifft sich regelmäßig mit Frau Neumeier, eine 85-jährige Seniorin. Wir treffen uns bei schönstem Wetter draußen im Garten von Frau Neumeier, ein richtiger Wohlfühlplatz, wo die zwei gern ihre Zeit verbringen, miteinander ratschen, lachen und einfach ein bisschen den Tag genießen. Frau Neumeier führt Andrea und mich durch ihren Garten und zeigt uns ihre Pflanzen.
7: Petersilie, Schnittlauch, dann die Radieschen, dann eine Sellerie, Petersilie und hinterbei sind Paprika und da ist eine Zwiebel, der ist ganz weich gewesen, den habe ich eingesetzt und da denke ich halt, wächst er ist gut und sonst tue ich die Röhren abschneiden und aufs Butterbrot. Mhm. Ist gut.
6: Tomaten
7: da habe ich zwei
6: groß.
7: Tomatenpflanzen und da zwei Gurken. Die sind nur sehr klein, aber werden schon wachsen.
6: Ja, die wachsen schon.
7: Haben ja Zeit.
5: Der ganze Stolz von Frau Neumeier ist ihr gepflegter Garten mit lauter wunderschönen Blumen und Pflanzen. Sie kennt sich richtig gut aus mit Garteln und spaziert gerne gemeinsam mit Andrea durch den Garten und gibt ihr Wissen und ihre Tipps an sie weiter.
6: Man lernt immer was im Garten, wie die Blumen heißen.
7: Und
5: ihr habt jetzt gemeinsam viel Garteln da?
6: Ja, wir spazieren ab und zu, machen die Gartenrunde im Frühjahr. Wenn die neuen Schneeglöckchen kommen, ne? Und sie erzählt mir, wie die heißen.
7: Und Frühlingsknotenblumen, gell? Dann die Märzenbecher. Und das habe ich ja alles ausgeräumt. Und die setze ich im Herbst wieder ein und im Frühjahr kommt es dann.
5: Zusammengebracht worden sind die zwei von der Freiwilligenkoordinatorin Monika Rendl vom Diakoniewerk.
8: Wie lange kennt ihr euch schon?
7: 8 Jahre.
8: Der Andrea? Ja. Und sie kennt sich 8 Jahre?
7: 8 Jahre.
6: Ja, 2017 haben wir uns kennengelernt. Ja.
8: Okay.
7: Ja.
8: Und seitdem besuchst du?
6: Seitdem sind wir zusammen. Ja.
7: Ja.
8: Ja, Wahnsinn.
7: Ja. Bin froh, dass ich es habe. Ich bin der Monika sehr dankbar. Sie hat, ich glaube, das Gespür gehabt, dass sie zu mir passt. Und wir verstehen uns wirklich gut.
5: Symbolisch für ihre schöne, liebevolle Beziehung wächst in Frau Neumeiers Garten ein prachtvoller Rosenstrauch, den die beiden miteinander eingesetzt haben.
6: Und die haben wir zusammen gekauft.
7: Die haben wir miteinander gekauft, ja.
6: Die Rose.
7: Ja.
6: Ja.
5: Die Rose habt ihr zusammen gekauft?
7: Ja, da waren wir beim Tänner und das war so ein kleines Strauch.
5: Und jetzt ist es so groß geworden?
7: Ja.
5: Vor wie vielen Jahren habt ihr die zusammen gepflanzt?
7: Vor 2 Jahren. Ja. Und so schön ist es gewachsen.
5: Nach einer gemeinsamen Runde durch den Garten setzen wir uns an einen gemütlichen Tisch. Im Gespräch erzählen mir die zwei, wie sie zueinander gefunden haben. Vor 8 Jahren habe ich euch kennengelernt. Wie war das damals?
7: Ja, die Frau Rendl hat mich eben gefragt, ob ich zu dem Netzwerk dazugehen möchte, ob ich Interesse habe, dass eine Frau zu mir kommt, die mit mir einkaufen geht oder Karten spielt oder spazieren geht. Und ich habe natürlich ja gesagt. Und ja, dann hat sie mir eben die Andrea vorgestellt und mir war sie sympathisch und seit der Zeit sind wir halt beieinander.
5: Andrea, kannst du dich auch noch an den ersten Tag erinnern, wo ihr euch kennengelernt habt?
6: Zuerst war ich bei der Monika, habe ich ein Interview gemacht, das war in 2017. Und danach, das war diese erste Kennenlernen-Treffe. Und die Frau Neumann hat mir bei der Hand genommen und das war sofort Verbindung.
5: Also das ist der Funken gleich übergesprungen sozusagen.
7: Ja, bei mir ist das einfach so, wenn ich wem kennenlerne, den ich mag ich gleich.
5: Und was macht es dann immer bei euren Treffen?
6: Wir entscheiden dann spontan, normalerweise, ne, manchmal je nach Wetter oder je nach, was sie braucht. Wenn das Wetter schön ist, dann können wir spazieren gehen oder einen Kommunalfriedhof fahren. Wenn sie was von Geschäft braucht, dann fahren wir gemeinsam. Manchmal nach Freilassing, wenn sie Katzenfutter braucht, weil das ist sehr schwer die zu tragen, ne? Dann helfe ich nebenbei, damit sie, was sie braucht, dann besorgt.
5: Frau Neumeier freut sich eben sehr auf die Besuche von der Freiwilligen Andrea. Obwohl Andrea vor kurzem von Salzburg nach Oberösterreich gezogen ist, treffen sie sich allem nur regelmäßig.
7: Die Andrea ist, bevor sie jetzt da umgezogen ist, fast alle Wochen zu mir gekommen. Und jetzt waren sie weit weg. Und dann habe ich einfach gesagt, sie soll nur kommen, wenn sie wirklich in Salzburg ist. Weil sie einfach weit weg waren. Und ja, und es freut mich aber, für alle 14 Tage sehen wir uns. Wirklich, außer sie ist auf Urlaub und so. Und das sagt sie mir aber auch. Und zumindest wir dann uns alle Wochen einmal anrufen. Wir sind wirklich aber in Verbindung. Und ich weiß, wenn ich irgendwas brauche oder was, ich kann mich jederzeit melden. Und das ist schon eine Beruhigung.
5: Ihre gemeinsamen Treffen verbringen sie gern draußen im schönen Garten. Doch genießen sie nicht nur die frische Luft und die Schönheit der Natur, sondern auch ihre innige Zeit zu zweit, die sie beide sehr schätzen.
0: Ist das auch was, was euch beide so verbindet, also das, die Liebe zur Natur und zu Blumen und Garten?
6: Ich denke ja, dass wir beide genießen, ne, draußen zur Zeit. Aber auch das ist diese Verbindung, diese Gemeinsamkeit, diese liebesvolle Beziehung, die wir entwickelt haben. Und das ist für uns beide nicht nur einfach ein normaler Besuch, aber wir haben schon eine Freundschaft entwickelt. Und sie weiß, dass sie immer, wenn sie irgendwas braucht, sie kann mir anrufen.
7: Hm? Ja, ich denk ganz einfach, die Andrea ist für mich zu meinen Kindern dazu auch ein Kind. Und ich will gern für sie da sein. Ja. Und ich bin wirklich froh, dass wir einfach so ein Verhältnis haben, ein gutes Verhältnis. Da bin ich schon sehr froh.
5: Andrea, ist dein freiwilliges Engagement eine Bereicherung für dein Leben?
6: Ja, ich denke, das ist für mich wichtig, dass ich irgendwas zurück an die Gesellschaft zurückgebe. Das habe ich immer gemacht. Ich habe dort als Junge immer bei irgendwelchen Projekten engagiert. Das war für mich immer wichtig, Und wir bekommen natürlich irgendwas zurück. Und man lernt immer was. Bei Frau Neumeier lerne ich auch immer was. Und das macht Spaß. Und das tut gut für uns beide.
5: Die vertraute Beziehung zu Frau Neumeier gibt bei Andrea sehr viel Liebe und Geborgenheit.
6: Ich lebe seit 18 Jahren nicht mehr in Brasilien, sondern ich habe meine Familie nicht mehr hier bei mir. Und das bringt auch was, wenn ich mit ihr zusammen bin.
7: Ja, ich sogar, sie ist für mich wie eine Tochter. Ich würde sie sehr vermissen, wenn sie nicht mehr käme.
0: Andrea, ist das für dich auch interessant, dass es so generationenübergreifender Austausch, dass du da so viel übers Leben und das Leben früher erforschst?
6: Ja, nicht nur die Generationen, aber auch dieser kulturelle Unterschied, ne? Weil ich bin woanders geboren, und aber das ist wunderschön zu lernen, wie das früher war, wie ihr Leben ist und auch wie offen sie ist, trotz allem.
5: Ein besonders schöner Moment, der Andrea in Erinnerung geblieben ist ihr Kennenlernen, bei dem Frau Neumeier gleich voller Herzlichkeit und Offenheit auf sie zugekommen ist und damit gleich eine besondere Vertrautheit geschaffen hat.
6: Am Anfang dann ist man immer uns nicht sicher, wie das kommt, und weil nach dem Interview in der Freiwilligenzentrum, dann kommt diese erste Treffen, diese erste Kennenlernen, ob das gemeinsam passt. Und dann bist du immer unsicher, okay, werde ich akzeptiert oder nicht, weil ich nicht Österreicher bin. Aber es war so liebevolle Kontakte, so offen, so herzlich, und sie hat mir sofort in die Hand genommen. Diese Beziehung, die wir gemeinsam entwickelt haben, das ist für mich sehr zu schätzen.
5: An Frau Neumeiers 80. Geburtstag haben sie miteinander ein besonderes Abenteuer erlebt.
7: Zu meinem 80. Geburtstag habe ich mein Auto gekauft. Da ist sie mit mir. Ja, sie mit mir gegangen. Und ich habe gesagt, ja, ich möchte ein Auto. Ne? Und dann sind wir zum Hüller gefahren. Und der hat mir da den Kia gezeigt. Da. Und ich habe gesagt, ja, den kaufe ich. Ich habe dann unterschrieben und sie sagen, ja, was tust denn du? Ja, ich habe gesagt, jetzt habe ich das Auto. Ja, und das habe ich einen Tag vor meinem 80. Geburtstag abgeholt. Und ja, das ist auch sie mit beteiligt gewesen, weil es mit mir Auto schauen gegangen ist.
6: Ja, weil wir entscheiden spontan, wenn ich da bin, was brauchst du, einkaufen oder was brauchst du? Na, wir fahren zum Autohändler. Okay, ich kaufe mir ein Auto. Das hat mich voll schockiert. Okay, dann. Ich dachte, wir schauen nur und kann später entscheiden. Aber sie hat sofort diese Entscheidung getroffen. Unterschrieben, und dann habe ich mein Auto gekauft. Okay.
0: Habt schon ein paar Sachen gemeinsam erlebt, oder?
7: Ja. Na, sie hat auch gesagt, ja, was tust du denn? Ja, sag ich, jetzt habe ich das Auto gekauft.
6: Das hat 15 Minuten gedauert. Hat sie geschaut, na, passt schon. Das nehme ich.
7: Ja, mir hat einfach das Auto gefallen und mir hat die Farbe gefallen.
6: Ja, ist ein schönes Auto.
7: Mir hat das einfach gefallen.
0: So halt lieber auf den ersten Blick wie bei der Andrea, oder?
7: Ja, so ist es. Ja, es ist eh zum Lachen.
5: Das war's von meinem gemeinsamen Freiwilligeneinsatz mit Andrea beim Besuchsdienst des Diakoniewerk. Das Freiwilligenprojekt Besuchsdienst feiert in der Stadt Salzburg heuer sein 15-jähriges Jubiläum. Ich habe mich mit Michael König, Mitglied der Geschäftsleitung des Diakoniewerk und Obmann des Freiwilligenzentrums Salzburg, über die Entstehungsgeschichte des Besuchsdienstes unterhalten und darüber, warum man so ein Freiwilligenprojekt in der Stadt Salzburg braucht.
0: Es gibt ja jetzt seit 15 Jahren den Besuchsdienst vom Diakoniewerk in der Stadt Salzburg. Was war damals vor 15 Jahren der Anlass, dass man gesagt hat, man braucht einen Besuchsdienst in der Stadt Salzburg?
9: Wir hatten zu dieser Zeit schon einige Bewohnerservicestellen in der Stadt Salzburg und unsere Mitarbeitenden hatten immer wieder Erfahrungen mit älteren Menschen in den verschiedenen Stadtteilen, die sehr einsam lebten oder wo sie eine Information bekamen, da gäbe es jemand in diesem Wohnblock, der oder die nicht mehr aus ihrer Wohnung herauskommt. Und nachdem wir zu diesem Zeitpunkt schon die ersten Schritte unserer freiwilligen Arbeit in unserem Seniorenheim gemacht haben, sind wir auf die Idee gekommen, wir könnten doch das Gleiche versuchen aufzubauen als mobilen freiwilligen Besuchsdienst und einmal eine kleine Gruppe von Freiwilligen suchen, die von einer hauptamtlichen Person des Diakoniewerkes begleitet werden, ausgebildet werden, um solche vereinsamten Menschen zu besuchen und zu betreuen.
0: Und wie hat sich die Situation in den letzten 15 Jahren verändert?
9: Da gibt es eine spannende Ursprungsgeschichte. Nach einem halben Jahr haben wir das Projekt reflektiert und unsere Mitarbeiterinnen sind gekommen und sagten, wir haben das Problem, dass wir keine älteren Menschen finden, die vereinsamt sind. Vielleicht war unsere Hypothese falsch, dass es gar nicht so viele gibt. Dann haben wir sehr intensiv beraten und haben gesagt, ja, vielleicht waren das nur Einzelfälle. Meine Hypothese war eine andere und die hat sich dann als richtig herausgestellt. Vereinsamte Menschen zeichnen sich genau dadurch aus, dass wir gar nicht wissen, dass es sie gibt, weil sie so zurückgezogen leben. Wir sind dran geblieben, wir sind noch niederschwelliger in die Stiegenhäuser hineingegangen, haben mit dem Hausmeister gesprochen, mit der Apothekerin, wir haben mit Stiegenhausgespräche gemacht. Und so hat sich dann das entwickelt, dass über die 15 Jahre dann 120 Freiwillige gefunden wurden, die Netzwerke verdoppelt wurden, dann verdreifacht wurden. Das heißt, wir haben jetzt ca. 120 besuchte ältere Menschen und 120 Freiwillige, die professionell koordiniert und begleitet werden, das seit 15 Jahren.
0: Und wie groß ist der Bedarf aktuell?
9: Der Bedarf ist groß, weil natürlich immer wieder auch Ehrenamtliche aufhören und wir dann neue Ehrenamtliche benötigen. Es ist auch so, dass sich das ehrenamtliche Engagement verändert hat. Es ist mehr ein Engagement auf Zeit, dass auch jüngere Menschen sagen, vielleicht Studentinnen, ich möchte mich da jetzt einbringen, 2-3 Jahre und dann wieder mal was anderes machen. Insofern haben wir immer wieder Bedarf auch noch neuen Freiwilligen.
0: Wie läuft das so in der Regel ab, dass sich die älteren Menschen beim Diakoniewerk melden? Sind das dann eher die Familienangehörigen oder seid ihr da aktiv dann wirklich mit wachsamen Augen sozusagen unterwegs und sprecht die Leute an?
9: Das Diakoniewerk hat in der Stadt Salzburg fast 40 Standorte in den verschiedensten Arbeitsfeldern. Alleine 35 Mitarbeitende in den Bewohnerservicestellen, in den betreuten Wohnanlagen, in den Wohnquartieren. Und da haben wir schon sehr dichte Kontaktnetzwerke in die Siedlungen hinein, in die Wohnblöcke, in die Stiegenhäuser hinein, sodass wir wirklich gut mitbekommen, ein gutes Monitoring haben. Wo ist ein sozialer Brennpunkt von Einsamkeit? Wo gibt es ältere Menschen, die so einen Besuchsdienst benötigen könnten? Wir sind vernetzt mit natürlich den Institutionen, dem Entlassungsmanagement, in den Krankenhäusern. Also unser Angebot ist bekannt in der Seniorenberatung der Stadt, sodass auch immer wieder Zuweisungen kommen oder Anfragen kommen. Habt ihr eine Freiwillige, die hier jemand begleiten könnte?
0: Und zu den Freiwilligen, was motiviert die Freiwilligen, sich im Besuchsdienst zu engagieren?
9: Viktor Frankl hat einmal gesagt, es gibt 3 Hauptstraßen zur Sinnfindung: die Erlebniswerte, die Gestaltungswerte und die Einstellungswerte. Und das kann man sehr schön auch auf die Frage, was motiviert Freiwillige, so etwas zu tun, umlegen. Freiwillige, die diesen Besuchsdienst machen, erfahren, dass sie etwas Schöpferisches in ihr Leben machen können, weil sie neue Beziehungen gestalten, weil sie sich neuen Herausforderungen stellen, weil sie sich fortbilden. Wir haben vielleicht Freiwillige, die aus der Bankenbranche kommen und dann in den psychosozialen Bereich gehen, indem sie da Begleitarbeit machen. Also das sind schöpferische Werte. Wenn man den Freiwilligen zuhört, dann ist es auch immer wieder ein Erlebnisraum. Ich lerne im Alter von 40 Jahren meine Wahloma kennen, weil aus einer lockeren Begleitung eine intensivere persönliche Beziehung geworden ist, und das darf in der freiwilligen Arbeit sein. Und das Dritte, das sind die Einstellungswerte. Menschen haben ein Hilfebedürfnis und ein Helfensbedürfnis. Also wir alle haben ein Bedürfnis, auch zu helfen. Etwas in die Welt zu bringen, wo wir sehen, da können wir anderen Menschen helfen, dass sie am Leben weiter teilhaben können. Und diese drei Werte, also Einstellungswerte, Gestaltungswerte und Erlebniswerte, sind in der freiwilligen Arbeit ein ganz großer Motivationsfaktor.
0: Was sind die größten organisatorischen Herausforderungen für das Diakoniewerk?
9: Die Freiwilligen brauchen eine sehr professionelle Begleitung und Betreuung und gleichzeitig eine sehr individuelle. Das heißt, unsere Koordinatorinnen der freiwilligen Arbeit brauchen ein großes Gespür, was die einzelnen Freiwilligen brauchen. Manche brauchen eine eher höher frequente Begleitung. Manche möchten bewusst wenig kontaktiert werden. Für die ist es in Ordnung, dass sie wissen, da gibt es ein Backup, da kann ich anrufen.
0: Die Freiwilligen werden von den Freiwilligenkoordinatorinnen gut betreut und haben für ihre Anliegen kompetente Ansprechpartner. Das Diakoniewerk hat viel Erfahrung darin, welche Strukturen und Rahmenbedingungen sich Freiwillige wünschen, da es eine lange Tradition von Freiwilligenarbeit aufweist. Michael König erzählt mir, wie das erste Freiwilligenprojekt des Diakoniewerk in Salzburg entstanden ist und wo sich daraus entwickelt hat.
9: Warum engagiert sich das Diakoniewerk so im Bereich der Freiwilligenarbeit? Zur Blütezeit des Diakoniewerks, das war in den 50er Jahren, war unsere Arbeit von 250 Diakonissen getragen, ausschließlich. Das waren eigentlich Freiwillige, die in einem Frauenorden gelebt haben, de facto ja nur ein Taschengeld bekommen haben. Und daher haben wir in unserer DNA ein ganz starkes Bewusstsein, welchen Wert Freiwilligenarbeit für unsere Gesellschaft hat, auch wie dringend wir sie brauchen, und haben wir auch eine gewisse Affinität. Und das ist ja eine schöne Geschichte, dass die Freiwilligenarbeit des Diakoniewerkes in Salzburg vor 30 Jahren mit der Gründung eines kleinen Besuchsdienstes im Haus für Senioren für vereinsamte Bewohnerinnen und im damaligen Diakonissenkrankenhaus Patientinnen begann. Da haben wir, glaube ich, 10 Freiwillige gesucht, haben die ein bisschen qualifiziert. Und aus 10 Freiwilligen sind heute 800 geworden. Und diese Geschichte ist schon eine sehr schöne, auch diakonische Geschichte.
0: Das war's auch schon von meinem heutigen Freiwilligeneinsatz. Wenn auch du dich mit deinem freiwilligen Engagement sinnstiftend in unsere Gesellschaft einbringen möchtest, in unserer Freiwilligenbörse findest du alle Möglichkeiten. Du findest sie online unter www.freiwilligenzentrum-salzburg.at. Wir von Freiwilligenzentrum Salzburg freuen uns auf dich und stehen dir für persönliche Beratung und Information jederzeit gerne zur Verfügung. Ich bedanke mich ganz herzlich bei Andrea für den Einblick in ihr Engagement und bei all meinen heutigen Gesprächspartnern und verabschiede mich damit bei euch. Tschüss und bis zum nächsten Mal bei Wohl on Air. 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

Hallo, herzlich willkommen bei der Sendung aus meinem Bücherstapel, so eine klasse Geschichte. Mein Name ist Uschi und heute möchte ich euch zu einer Sommerferiensendung begrüßen. Heute ist schließlich der erste Ferientag und deshalb erzählt uns Ewald Mittermeier, genauer gesagt Ewald, Leonhard, Stefan, Isidor Mittermeier von seinen Sommerferien in einer Art Erlebnisaufsatz. Dieser Erlebnisaufsatz ist zum Buch geworden und er befindet sich schon seit mehr als 40 Jahren in meinem Bücherstapel sozusagen. Also in Wirklichkeit steht das Buch schon seit mehr als 40 Jahren im Bücherregal meines alten Kinderzimmers. Allerdings steht auf dieser Ausgabe des Buches Das Austauschkind aus dem Jahr 1982 aus dem Jugend- und Volkverlag der Name einer anderen Verfasserin, einer berühmten österreichischen Kinderbuchautorin, und zwar der Name derjenigen Schriftstellerin, von der ich am meisten Bücher gelesen habe. Ich habe von keinem anderen und keiner anderen Schriftstellerin so viele Bücher gelesen wie von ihr, nämlich je nach Zählung zwischen 35 und 50 Büchern. So viel habe ich von keinem anderen Autor gelesen. Ja, wie ihr euch denken könnt, es handelt sich um die leider vor einigen Jahren verstorbene Christine Nöstlinger. Und normalerweise gibt es hier an diesem Sendeplatz Bücher für Erwachsene, aber ich wollte eigentlich im Juli und im August Sommerpause machen. Aber aus aktuellem Anlass habe ich mich dann heute für diese Feriengeschichte entschieden. Christine Nöstlingers Bücher werden nämlich immer noch verlegt, also auch nach 50 Jahren noch. Das ist sehr selten allgemein in der Literatur, natürlich besonders in der Kinderliteratur. Damit merkt man, dass sie zum Klassiker geworden ist. Trotzdem passiert es immer öfter, dass Büchereien ihre Bücher weggeben, weil Neues kommt und weil die alten Sachen halt dann doch nicht mehr so oft gelesen werden. Und das ist auch gut, es gibt wieder Neues, es gibt wieder neue gute Bücher und die Kinder sind wieder in anderen Lebenswelten. Das Austauschkind hat sie jedoch immer noch gehalten. Also das gibt es nur in den meisten Büchereien. Ihr könnt das Austauschkind von der Christine Nöstlinger in der Stadtbücherei, in der Unibibliothek, in der Bibliothek der Pädagogischen Hochschule und wahrscheinlich in vielen anderen Gemeindebüchereien ausleihen. Es wird immer nur verlegt, derzeit vom Verlag Fischer Sauerländer. Also man kann es auch immer noch kaufen. Allerdings stammen die Illustrationen jetzt von Barbara Jung. In meiner guten alten Ausgabe aus dem Jahr 1982 vom Jugend- und Volkverlag sind Einband und Illustrationen noch von Christine Nöstlinger Junior gestaltet worden. Das sind für mich die typischen Bilder, die die Nöstlinger Bücher illustrieren. Und aus dieser mit dem Jugendbuchpreis der Stadt Wien ausgezeichneten Ausgabe lasse ich jetzt Ewald Mittermeier zu Wort kommen. Ich heiße Ewald Mittermeier und bin zu Anfang der Geschichte 13 Jahre und eine Woche alt. Am Ende der Geschichte werde ich 13 Jahre und 7 Wochen alt sein. Was ich niederschreibe, ist, wenn ich meinen Deutschlehrer richtig verstanden habe, ein sogenannter Erlebnisbericht, weil ich es wirklich erlebt habe. Ich werde versuchen, mich kurz zu fassen. Ob mir das gelingt, weiß ich allerdings nicht, da die 6 Wochen, von denen ich berichten will, sehr ereignisreich und recht aufregend für mich und meine Familie waren. Und im Berichten von aufregenden Ereignissen bin ich kaum geübt, da bei uns zu Hause bisher nie etwas Aufregendes geschehen ist. Klammer auf, wenn ich in der Schule einen Aufsatz schreiben musste, zum Beispiel über einen Sonntag bei uns zu Hause oder so etwas Ähnliches, habe ich immer etwas erfinden müssen. Wirkliche Sonntage oder etwas Ähnliches bei uns zu Hause hätten keinen ordentlichen Aufsatz ergeben. Klammer zu. Meine Mutter sagt, das kommt davon, weil wir ein harmonisches Familienleben haben. Meine Schwester behauptet, das stimmt nicht. Wir haben gar keine Harmonie. Es ist bloß stinklangweilig bei uns. Egal wer recht hat, ich bin nur an eintönige Regelmäßigkeiten gewöhnt und beherrsche daher das Niederschreiben von Aufregungen nicht gut.
Das merke ich jetzt schon, weil ich drauf komme, dass ich die Geschichte gar nicht eine Woche nach meinem 13. Geburtstag anfangen lassen kann. Ich muss noch gut 5 Wochen vorher beginnen. Es war an einem Freitag in der großen Pause. Ich saß in meiner Klasse an meinem Tisch und aß einen Apfel, der mir nicht schmeckte, weil er sehr mehlig war und rund ums Kernhaus herum ganz braun. Da kam der Herbert Piwanka vom Klo in die Klasse zurück. Er ging an meinem Platz vorbei und sagte: »Elsi, deine Mutter steht vorn am Gang beim Englischlehrer und redet mit ihm.« Etliche in meiner Klasse nennen mich Elsi. Sie finden das unerhört komisch. Sie haben nämlich einmal meine Geburtsurkunde gesehen und darin meine versammelten Vornamen entdeckt. Ewald, Leonhard, Stefan, Isidor. Und der Wolfgang Emberger hat leider erkannt, dass die Anfangsbuchstaben dieser Namen Elsi ergeben. Die 4 Vornamen habe ich deswegen, weil meine Mutter für Ewald war, nach ihrem Bruder. Meine Oma für Leonhard, warum weiß ich nicht, und mein Papa und meine Großmutter für Stefan waren. So würde ich gern mit erstem Namen heißen. Der schreckliche Isidor ist nach meinem Großonkel Isidor. Um ihm eine kleine Freude zu machen, sagen meine Eltern. Der Großonkel Isidor ist nämlich ziemlich reich. Und es könnte sein, dass er uns etwas vererbt, wenn wir ihm oft eine kleine Freude machen. Aber alle meine Cousins heißen hintendran mit 2., 3. oder 4. Vornamen Isidor. Wegen des blöden Namens allein habe ich also sicher keine Chance auf eine Erbschaft. »Was will denn der Englischlehrer von deiner Mutter?«, fragte mich der Herbert Piwanka. Der Englischlehrer wollte garantiert nichts von meiner Mutter. Meine Mutter wollte höchstwahrscheinlich etwas von ihm. Einen Englisch-2er in mein Zeugnis wollte sie. Es war damals gerade einen Monat vor Schulschluss und meine Noten standen schon ziemlich fest. Lauter 1er und 2er hatte ich zu erwarten, ein echtes Vorzugszeugnis. Also, nur in Englisch, da stand ich zwischen gut und befriedigend den Schularbeiten nach. Und da ich mündlich auch gerade kein Genie in Englisch war, tippte ich auf ein befriedigend. Meine Mutter liebt erstklassige Vorzugszeugnisse. Ich glaube, ein Zeugnis von mir oder meiner Schwester, in dem nichts als sehr gut drin stünden, würde ihr mehr Freude machen als ein schwarzer Mantel aus Naturnerz, obwohl so ein Mantel ein sehr großer, unerfüllter Wunsch von ihr ist. Und nun schien meine Mutter zum Englischlehrer gegangen zu sein, um ihn zu einem Gut für mich zu überreden. Damit nicht ein hässliches Befriedigend mein Zeugnis verunziere. Sie hat mir das zwar nicht gesagt, aber ich kenne die Frau. Mir war das sofort klar. Dem Herbert Piwanka sagte ich es natürlich nicht. So etwas, fand ich, konnte ich überhaupt niemandem in der Klasse sagen, weil es total lächerlich war, wo wir mindestens 5 Kinder in der Klasse hatten, die vor einer Englisch-Nachprüfung zitterten und 2, denen das nicht genügend schon sicher war. Ich schwindelte dem Herbert Piwanka vor, dass ich nicht die geringste Ahnung habe, was der Englischlehrer von meiner Mutter wolle, und hoffte dabei inständig, dass sich der Englischlehrer gegen das Gut zur Wehr setzen werde. Weil es mir einfach nicht zustand. Und weil ich keine Noten geschenkt haben will. Die anderen in der Klasse merken das ja. Und dann wird man unbeliebt und gilt allgemein als Streber oder als Weinbärl. Und Streber oder Weinbärl ist wirklich das allerletzte, was ich sein mag. Das war jetzt Ewald, der einen Einblick ins Schul- und Familienleben Anfang der 80er Jahre gibt. Deshalb habe ich mir gedacht, als Musik für diese Sendung würde Austropop passen, weil Anfang der 80er Jahre war gerade Neue Deutsche Welle und Austropop. Dann habe ich mir gedacht, eine typische 80er Jahre Band, beziehungsweise eine Band, die man in den 80er Jahren viel gehört hat, weil sie schon Ende der 70er Jahre ganz tolle Alben ausgebracht hat, war Joy Division. Aber jetzt hören wir den Joy Division Hit Love Will Tear Us Apart. Von der Band Chuzpe, von der österreichischen Band Chuzpe, die hat diesen Song gecovert.
Ich habe mir das Geschichtel gehört, ich hoffe, ich erzähle das jetzt nicht falsch, das erzähle ich jetzt nur vom Hörensagen, dass die Band sich an Joy Division gewendet hat und gefragt hat, ob es möglich ist, dass sie eine deutsche Version ihres Hits machen. Und sie haben gesagt, nein, wenn sie eine deutsche Version haben wollten, dann würden sie das selbst machen. Und sie können es aber englisch covern. Und auf jeden Fall ist das jetzt das englische Cover von der österreichischen Band Chuzpe, das 1981 bis auf Platz 2 der Ö3-Hitparade gekommen ist. Das war damals wahnsinnig wichtig für mich, was in der Ö3-Hitparade gespielt wird. Chuzpe, Love Will Tear Us Apart.

Chuzpe mit dem Joy Division Hit Love Will Tear Us Apart. Kleiner Filmtipp, die traurige Geschichte von Ian Curtis, dem Sänger von Joy Division, kann man im Film von 2007 Control nachschauen. Das ist ganz ein großartiger Film, der mir ganz ausgezeichnet gefällt und versprüht auch ein bisschen 80er Jahre Charme. Denn heute in der Sendung aus meinem Bücherstapel geht es auch um die 80er Jahre, um einen 80er Jahre Kinderbuchklassiker von Christine Nöstlinger, das Austauschkind. Der 13-jährige Ewald Mittermeier erzählt uns in einem Erlebnisbericht von seinen Sommerferien. Es ist aber trotzdem heute weniger eine Kindersendung als eine Erwachsenen-Nostalgie-Sendung. Und Ewald, ein typischer Christine Nöstlinger Kinderbuchheld, Wikipedia schreibt dazu, Christine Nöstlinger befasst sich in ihren Büchern vor allem mit kindlichen Bedürfnissen und greift Autoritäts- und Emanzipationsfragen auf. In ihren Werken tauchen zahlreiche negative und positive Außenseiterfiguren auf, an denen sie beispielsweise die Problematik der Einsamkeit, der Identitätssuche und der pubertären Sinnkrise aufzeigt. Ganz im Zeichen der in den 70er Jahren aufkommenden realistischen Kinder- und Jugendliteratur stellte sie in ihren Familiengeschichten unter anderem immer wieder Eheprobleme der Eltern dar. Ein für die damalige Zeit umstrittenes Novum in der Kinder- und Jugendliteratur. Christine Nöstlinger wäre heuer am 13. Oktober 90 Jahre alt geworden. Sie ist 1936 geboren und ist leider vor 8 Jahren, 2018, verstorben. 2016 ist nun ihre Autobiografie »Glück ist was für Augenblicke« erschienen, so Lebenserinnerungen. Und ich glaube, für alle Nöstlinger-Fans ist es so, dass wenig Neues drinsteht. Wenn man ihre Bücher kennt, besonders Maikäfer fliegt, das ist auch verfilmt worden, oder 2 Wochen im Mai, dann weiß man eigentlich sehr viel über die kleine Christine Nöstlinger, über ihre Kindheit. Und in dieser Biografie hat sie das eigentlich nun mal deutlicher ausbuchstabiert, was ihre Heldin in den beiden genannten Büchern, in dieser autofiktionalen Kindergeschichte erzählt hat. Und deshalb war das Lesen für mich total fein, weil es war so eine Art Wiedersehen oder Wiederlesen von dem, was ich 30 Jahre zuvor quasi in ihren Kinderbüchern gelesen habe. Und 2016, im gleichen Jahr, war sie ja bei Stermann und Grissemann in Willkommen Österreich. Und da hat sie erzählt, sie mag nicht exzeptionell Kinder besonders gern, sondern Menschen allgemein. Und dementsprechend mag sie auch Kinder, aber nicht über Gebühr und vor allem verklärt sie sie nicht. Und ich finde, das hat sie selbst ganz gut gesagt. Also das hat sie selbst so gesagt, wie ich es auch empfinde. Ich mag sehr gern, dass sie genau hinschaut, genau beschreibt, aber nichts verkitscht. Aber am besten hören wir das, wenn uns Ewald weiter erzählt von seinem großen Problem, das ihm bevorsteht in den heurigen Sommerferien. Und von seiner Familie, seiner Mama, seinem Papa und seiner Schwester Sibylle. Zu Mittag zu Hause dann bestätigte sich mein Verdacht aus der Zehnerpause. Meine Mutter gab zu, beim Englischlehrer, um ein Gut für mich geschnorrt zu haben. Sie war deprimiert, weil sie mit ihrer Schnorrerei keinen Erfolg gehabt hatte. »Ich verstehe das gar nicht«, klagte sie. »Sonst war er immer so einsichtig und verständig. Der muss heute einen schlechten Tag gehabt haben.« Der Englischlehrer hatte keinen schlechten Tag gehabt. Der war sicher erst grämig geworden, als ihn meine Mutter auf dem Gang in der Pause überfallen hatte. Er kann es nämlich nicht leiden, wenn ihn Mütter, während er seine Wurstsemmeln mampft, ansprechen und mit Notenproblemen belästigen. Das hat er uns schon oft gesagt. »Wozu habe ich denn eine Sprechstunde?«, sagte er. »Ich finde es unerhört und aufdringlich, mich in meiner sauer verdienten Pausenruhe zu stören. Richtet das bitte euren verehrten Eltern aus.« Ich habe das zu Hause auch ausgerichtet. Aber meine Mutter kann sich einfach nicht vorstellen, dass dem Englischlehrer eine Wurstsemmel wichtiger ist als mein Zeugnis. Ich setzte mich also beruhigt zum Mittagessen. Es war ein Küchenmittagessen.
Wenn weder der Papa noch meine Schwester zu Hause sind, essen die Mama und ich in der Küche. Es gab Spaghetti mit Sugo. Ich stopfte gerade eine Ladung aufgewickelter Nudeln in den Mund. Da sagte meine Mutter: Er meint, wir sollten dich nach England mitschicken. Die vielen Nudeln im Mund machten mich für einen Augenblick sprachlos. Als ich sie hinuntergewürgt hatte, fragte ich: Wer meint das? Ich wusste natürlich, dass die Mama vom Englischlehrer gesprochen hatte, aber mich ärgert ihre Art, Gedanken zu äußern. Schließlich hatten wir schon eine halbe Stunde nicht mehr von ihrer Schnorrerei beim Englischlehrer geredet, sondern von ganz anderen Sachen. Da kann sie doch nicht einfach annehmen, dass jeder weiß, wer mit er gemeint ist. Na, der Englischlehrer, wer denn sonst? Sagte meine Mutter und schaute mich kopfschüttelnd an. Er wäre sehr dafür, fuhr sie fort, wegen deiner Aussprache. Das befriedigend, sagt er, bekommst du nur, weil du mündlich nicht so gut bist. Und du meldest dich auch nie. Ihr Ton war ungemein vorwurfsvoll. Ich schob den Spaghetti-Teller von mir weg. Ich hatte keine Lust mehr auf weitere Nahrung. Die Mama stand auf, holte ihre Handtasche und nahm ein blassgrünes Blatt Papier heraus. College-Aufenthalt in Oxford, 15. Juli bis 15. August, las sie murmelnd vor. Der Inhalt des blassgrünen Zettels war mir bekannt. Ich hatte so einen Zettel seit Wochen in meiner Schultasche. Man hatte diese Zettel in allen Klassen verteilt. Es sind noch ein paar Plätze frei, sagte meine Mutter. Ich werde das am Abend mit dem Papa besprechen. Dann legte sie den grünen Wisch auf die Küchenkredenz, auf die Brotdose, stapelte unser Mittagessengeschirr in die Spülmaschine und schaltete sie ein. Und ich, da bin ich total sicher, war ganz blass im Gesicht. Grau-weiß wie Großstadtschnee. Das passiert mir nämlich meistens bei solchen Anlässen. Da verlässt alles Blut meinen Kopf und rinnt in den Bauch hinunter und kocht dort brodelnd heiß und verbittert wallend. Weil man wirklich wütend werden kann, wenn man nie um seine Meinung gefragt wird und um seine Wünsche. Ganz egal, ob es sich um Schafwollsocken, Füllfedern, Englandaufenthalte, Unterhosenlängen oder Ausflugsziele handelt. Meine Mutter weiß, was gut für mich ist. Und wenn sie es nicht ganz genau weiß, fragt sie meinen Vater. Auf die Idee, dass sie auch mich danach fragen könnte, kommt sie nicht. Das ist ein großes Problem in meinem Leben, über das ich schon oft und lange nachgedacht habe. Beim Nachdenken bin ich zu dem Schluss gekommen, dass ich mich wahrscheinlich zu wenig wehre. In der Volksschule seinerzeit, da saß einer neben mir, der Martin Hodiner, der hatte mein Problem sicher nicht. Der brüllte immer, wenn ihm etwas nicht passte. Ganz schrill und laut und hoch, wie eine Fabriksirene bei Arbeitsschluss, brüllte er. Seine komplette Familie hatte schreckliche Angst vor diesem Sirenengebrüll. Den fragte jeder dreimal nach seinen Wünschen, um sich das fürchterliche Gebrüll zu ersparen. Aber damit hätte ich früher anfangen müssen. Mit 13 Jahren geht das nicht mehr. Außerdem braucht man, glaube ich, zum Losbrüllen ganz viel Blut im Kopf. Der Hodiner Martin hat immer einen ganz blutroten Kopf gehabt, wenn er gebrüllt hat. Und mein Blut, das habe ich ja bereits erwähnt, rinnt bei solchen Brüllanlässen immer in den Bauch hinunter und brodelt dort. Meine Schwester sagt, ich bin einfach zu gutmütig und zu träge, um mich zu wehren. Aber das stimmt garantiert nicht. Wenn ich gutmütig wäre, würde mein Blut im Bauch ja nicht Wut brodeln. Und bei den trägen Menschen, glaube ich, da wabbelt das Blut im Bauch höchstens, wenn es sich überhaupt die Mühe nimmt, vom Kopf in den Bauch zu rinnen. Wenn ich das meiner Schwester erkläre, lacht sie und sagt: Waldi, dann gibt's nur noch eine Möglichkeit. Dann bist du einer der seltenen Fällen von Kind, bei dem die gute Erziehung Früchte getragen hat. Gut erzogene Kinder widersprechen eben nicht. Vielleicht hat meine Schwester damit recht. Aber so gut erzogen, dass ich mich widerspruchslos in ein Oxforder College verfrachten lasse, bin ich nun Gottlob auch wieder nicht. Es gibt sicher haufenweise Kinder, die gern in so ein College fahren würden. In unserer Klasse waren damals 5 Stück schon fix angemeldet und freuten sich enorm.
Drei Stück versuchten noch, ihre Eltern zur Fahrerlaubnis zu überreden. Und zwei waren todtraurig, weil sie nicht nach England ins College fahren durften. Aber ich hatte überhaupt keine Lust auf ein englisches College unter Leitung des Herrn Professor Tannegeist. Und jeder, der mich auch nur ein bisschen kennt, und meine Mutter sollte eigentlich zu diesem Personenkreis zählen, hätte das wissen müssen. Ich mag weder Skikurse noch Landschulwochen. Ich mag überhaupt nichts, wo ein Haufen Schüler unter Obhut von ein paar Lehrern rund um die Uhr leben muss. Skikurse und Schullandwochen haben wenigstens das Gute, dass während ihrer qualvollen Dauer die auch nicht angenehmen Schulstunden entfallen. Doch ein Oxford College findet in der Ferienzeit statt. Da sehe ich nur Nachteile. Mieses Frühstück, noch mieseres Mittagessen, eingeteilte Freizeit, einen Schnarcher im Stockbett über mir, dreckige Socken zum Selberwaschen, Ausflüge mit vorher und hinterher abzählen, ob auch keiner verloren gegangen ist. Und wenn du nur 100 Meter hinter dem Rudel hergehst oder 3 Minuten einmal die Hinterseite von einem Kirchenaltar betrachten willst, dann wirst du gleich angekeppelt, dass du dich ausschließt und abhanden zu gehen drohst. Und überhaupt und sowieso, mir reicht es bei weitem, Lehrer und Klassenkollegen 6-mal die Woche vormittags das Schuljahr über zu ertragen. Freiwillig und in den Ferien nehme ich das nicht auch noch auf mich. Diese Gedankengänge versuchte ich meiner Mutter am Nachmittag klarzulegen. Meine Mutter ging nicht auf sie ein. Stur erklärte sie bloß, dass ein College-Aufenthalt in England meinen Wortschatz und meine Aussprache enorm verbessern werde und dass ich dann im nächsten Schuljahr in Englisch spielend auf ein gut oder sehr gut kommen könnte. Und sie hielt mir auch vor, dass ich ein undankbares Kind sei. Nicht so ganz direkt natürlich. So ist meine Mutter nicht. Von Kindern darf man sich keinen Dank erwarten, ist ja ein ständiger Spruch von ihr. Also kann sie mir auch nicht direkt Undankbarkeit vorwerfen. Sie sagte aber an die 10-mal, andere Kinder wären heilfroh, wenn sie Eltern hätten, die ihnen einen Englandaufenthalt ermöglichen. So billig ist das schließlich auch wieder nicht. Und so wohlhabend, dass das für uns ein Klacks wäre, sind wir beileibe nicht. So, hier unterbreche ich jetzt mal. In dieser typischen Nöstlinger-Szene mit einem atypischen Kind und ja, eigentlich einer ihrer typischen Mutterfiguren. Dazu passend hören wir jetzt eine andere 80er-Jahre-Band aus meiner Jugend über den richtigen Umgang mit Müttern, bevor wir dann hören, was Ewalds Papa dazu zu sagen hat und ob ihn seine Schwester Bille retten kann, hören wir Queen mit ihrem Tie Your Mother Down vom Album A Day at the Races.

Das waren Queen, Tie Your Mother Down, von ihrem Album A Day at the Races, das 1976 erschienen ist. Dani, für uns zwei. Heute in der Sendung aus meinem Bücherstapel. So eine klasse Geschichte zu Christine Nöstlingers Austauschkind und einer Zeitreise in die 80er. Hören wir jetzt, was Ewalds Papa zum Oxford Camp Plan zu sagen hat und ob und wie Bille den Ewald vor seinem Schicksal retten kann. Mein Vater dann am Abend war auch gleich dafür, mich nach England zu verfrachten. Weniger wegen der einwandfrei gezischten THs, die dafür fürs nächste Schuljahr zu erwarten gewesen wären, sondern aus tiefer Besorgnis um mein Wesen. Ewald, sagte mein Vater nach der Zeit im Bild zu mir, Ewald, du wirst merken, wie dir das taugen wird. Einmal

Freunde gehabt und war der verehrte Boss von diesen vier Knaben. Als ob ich ein Fall für den Psychologen wäre, schaut er mich jedes Mal an, wenn ich ihm wieder nichts von richtigen Freunden erzählen kann. Weil er nämlich nicht begreifen will, dass ich absolut keine Sehnsucht nach richtigen Freunden habe. Er denkt, ich kriege einfach keine. Keiner mag mich zum Freund haben, denkt er. Und wenn mich keiner zum Freund haben will, folgert er, muss bei mir irgendetwas nicht stimmen. Und das beunruhigt ihn natürlich. Er hätte gern einen Sohn, bei dem alles stimmt. Meine Eltern hätten mich also, trotz meiner Proteste, glatt nach Oxford verschickt, wäre mir nicht meine Schwester zu Hilfe gekommen. Meine Schwester, die Sibylle, ist 15 Jahre alt und ein äußerst kluges Mädchen. Enorm gescheit ist sie sogar. Damit meine ich aber nicht ihr grandioses Kurzzeitgedächtnis, das es ihr möglich macht, einen faden Lernstoff in kürzester Zeit für kurze Zeit in ihren Gehirnwindungen zu fixieren, um sich hurtig auf ein sehr gut prüfen zu lassen und den ganzen Krempel dann schnell wieder zu vergessen. Sibylle ist auch schlau gescheit. Wie sie gemerkt hat, dass ich mich verzweifelt und erfolglos gegen die England-Tour zu wehren versuche, hat sie mir zugezwinkert und zugeflüstert, dass sie versuchen wird, das Unheil von mir zu wenden. Zuerst hatte ich ja sehr wenig Hoffnung. Aber Bille ist schon eine sehr abgefeimte. Sie setzte sich mir gegenüber und sagte sehr laut: Na, Waldi Bursche, dann wirst du dich ja in Oxford mit der Verena verloben. Die ist ja dein Schwarm, oder? Spinnst? Fragte ich. Aber ich fragte es ziemlich leise, weil ich ja begriffen hatte, dass Sibylle irgendetwas plante. Sibylle stupste mich mit der Schuhspitze gegen das Schienbein, blinzelte mir wieder zu und fuhr noch lauter fort: Na, Logo Waldi, wirst schon sehen, das ist im England-Camp so Brauch. Jede Nacht um Mitternacht, wenn die Lehrer schlafen, gibt's da Verlobungen im Büschel. Aus meiner Klasse vorigen Sommer haben sich vier verlobt. Sie kicherte vor sich hin. Und die Gertrud, die darf heuer deswegen nimmer mitfahren. Schön langsam kapierte ich, wie die Sache laufen sollte. Man kann nie wissen, murmelte ich, grinste dazu und kam mir ziemlich blöde vor. Natürlich gibt es in den Sommercamps unserer Schule etwas Ähnliches wie ein Liebesleben. Zumindest erzählen die, die mitgefahren sind, nachher viel davon. Aber so eine Art von Liebesleben gibt es ja auch schon auf den Skikursen und den Schullandwochen. Und wenn es mit dem Liebesleben so viel auf sich hat wie mit den Saufereien, dann kann das nicht sehr aufregend sein. Bei unserem Skikurs hat einmal der Verwerker Otti heimlich in den dicken Socken gewickelt eine Flasche Schnaps mitgenommen, einen Wodka. Den haben dann ein paar aus unserer Klasse um Mitternacht im unteren Teil eines Stockbettes hockend ausgetrunken. Hinterher haben sie sich angekotzt von oben bis unten und ein bisschen krank waren sie auch. Aber bis zum Sommer haben der Verwerker Otti und die, die mitgesoffen haben, in den Pausen davon geredet, welch irre tolle und grandiose Mitternachtsparty sie auf dem Skikurs gefeiert hatten. Bis zum Schulschluss war dann eine richtige Orgie draus geworden. Einer aus der Parallelklasse hat mich sogar gefragt, ob es wahr sei, dass sie sich alle eingeraucht haben. Und ich, Depp, hab ja gesagt, weil die haben wirklich Zigaretten geraucht beim Saufen. Meine Schwester hat mich dann aufgeklärt, dass Einrauchen ein Ausdruck ist, den man nur fürs Rauchen von Haschisch verwenden kann. Weil mir die Schulskikurs-Sauferei gerade eingefallen war und weil ich über Liebesangelegenheiten nicht sehr gut reden kann, sagte ich zu meiner Schwester: Aber auf alle Fälle wird die Pulle ordentlich herumgehen. Klammer auf, ein wirklich saublöder Satz. Aber den hat der Piwanker Herbert, der jedes Jahr ins englische College fährt, tatsächlich gesagt. Klammer zu. Über eine Viertelstunde lang zogen Bille und ich diese vermischte Liebes-Sauf-Show ab.
Hätte uns der ehrenwerte Professor Tannegeist, der Leiter

des Oxford-Camps gehört, wäre er sicher vom flüssigen Schleimschlag getroffen, umgesunken, vor lauter Empörung. Auch meine Mutter überstand diese Doppelkonferenz kaum. Mit mehreren gestöhnten: "Aber Bille!" und "Ewald, wie sprichst du denn um Gottes Willen?" und "Ich verbitte mir solch zotige Reden!" versuchte sie uns zu unterbrechen. Als wir uns nicht unterbrechen ließen, denn mit meiner Schwester zusammen bin ich relativ mutig und sogar widerspenstig, verließ meine Mutter den Raum und schlug die Tür knallend hinter sich zu. Am nächsten Morgen beim Frühstück teilte mir meine Mutter mit, dass sie mit dem Papa die Oxford-Sache noch einmal durchgesprochen habe und dass sie beide nach reiflicher Überlegung zu dem Schluss gekommen seien, dass so ein England-Aufenthalt doch nicht das Richtige für mich sei. »Warum denn auf einmal?« fragte Sibylle und schielte mir dabei über den Rand ihres Kaffeeheferls zu. »Er ist doch noch sehr jung«, sagte meine Mutter. »Gestern war er aber auch noch nicht älter«, sagte Sibylle. »Er war noch nie allein fort«, sagte mein Vater. »Er war zweimal auf Skikurs und einmal auf Schullandwoche, bitteschön«, sagte Sibylle. »Aber nicht im Ausland«, sagte meine Mutter. »Das ist ein großer Unterschied.« »Und überhaupt, wo er gar nicht fahren will«, sagte mein Vater. »Dieser Umstand war euch aber gestern total wurscht«, sagte Bille. Und ich gab ihr unter dem Tisch einen sanften Tritt gegen das Schienbein, weil man eine Sache, überhaupt eine gemogelte und erlogene, nicht so weit treiben soll. Hauptsache, ich bin Oxford-los, dachte ich mir. Hui, uff, da hat Ewald nun mal Glück gehabt. Seine Schwester Bille hat ihm geholfen, das Ungemach abzuwenden. Die weiß, wie man mit Müttern und Vätern umgeht. Diese Szene empfinde ich als so typisch für das Nöstlingersche Werk. Ihre Helden weichen von dem eindimensionalen Bild, was alle Kinder oder alle Menschen toll finden, ab. Und dann zum Schluss werden wir dann auch noch hören, was Ewalds Traum von gelungenen Ferien sind. Der ist nämlich etwas anders, so wie es mir heute bei den Menschen zu sein scheint. Wir sind verschieden und bei den Kindern ist es natürlich genauso. Und was die, die am lautesten sind, super finden, muss nicht für alle und schon gar nicht für die leisen Stimmen. Und diese leisen Stimmen, die kommen heute bei der Christine Nöstlinger zu Gehör, etwa als Denker bei Der Denker greift ein oder die Nasti, die Anastasia aus Rosariedl Schutzgespenst, die hört man da eben auch. Traurigerweise kann ich mich auch in der Mutter sehr gut wiederfinden. Also nervige Mütter sind ein Herzensthema der Christine Nöstlinger. Nach ihrer Biografie hat sie sich mit ihrer Mama auch nicht immer so gut verstanden. Ist für uns Nöstlinger-Fans keine Überraschung, das können wir in ihren Kinderbüchern nachlesen, wen sie geliebt hat und mit wem sie ihre Probleme gehabt hat. Sie war halt ein Papa-Medi, hätte man bei uns gesagt. Wie geht's mit Ewald weiter? Jetzt muss ich ein bisschen zusammenfassen. Das Verschicken ist ihm erspart geblieben. Allerdings in einer von ihm treffend geschilderten Vor-Sommerferien-Schulfades bekommt er ein Zettel von der Lene Stollinger mit der rätselhaften Aufschrift: "Nehmt ihr ihn nun oder nicht? Meine Mama muss es bald wissen. Sie hat gestern 100-mal bei euch angerufen, aber es war immer besetzt. Lene." Und Ewald ist ganz verwundert. "Was denn nehmen?" "Ja, den Engländer", sagt Lene. "Was für einen Engländer?" Er denkt erst nur an ein Konsumgut, weil Lenes Mutter Verkäuferin ist und man bei ihr Prozente bekommt. Aber nein, es ist ein Engländer, den der Bruder von der Lene Stollinger, der Peter, im Vorjahr in den Sommerferien besucht hat als Austauschschüler, und nun soll der Tom die Stollinkers besuchen. Allerdings können die ihn nicht nehmen, weil sie gerade den kranken Großvater versorgen. Und jetzt hat Ewalds Mutter angeboten, dass sie ihn gerne nehmen möchte, wegen Ewalds THs. Und bevor wir jetzt hören, wie Ewald seine Mutter zur Rede stellt und ihr seine eigenen Sommerpläne unterbreiten möchte, hören wir noch ein Lied aus dem Jahr 1980, und zwar The Jam.
Going Underground.

es kurz zu fassen. Meine Schulkollegin Lene Stollinger hatte recht. Meine Mutter hatte die Absicht, den englischen Kerl aus London für 6 Wochen zu uns zu nehmen. Auf meine mit blutleeren Lippen gezischte Frage, warum ich das von der Lene erfahren musste, warum sie mir das nicht vorher gesagt und mit mir besprochen habe, erklärte sie mir, sie rede nicht gern über ungelegte Eier. Und sie hätte es mir schon gesagt, wenn alles geregelt sei. Schließlich müsse man sich ja erst mit den Eltern vom Tom brieflich und telefonisch einigen. Die müssten ja auch ihre Einwilligung geben, dass sie ihren Sohn einer anderen Gastfamilie als der vorhergesehenen anvertrauen. Meine Schwester war mir diesmal keine Hilfe. Wegen ihrem Kopfhörertick. Sie nahm die blöden Dinger nicht einmal von den Ohren, um sich meine Klagen anzuhören. Sie sagte bloß zu mir und machte dabei ein Begräbnisgesicht. »Waldi, mir ist alles egal. Von mir aus soll der Zwerg kommen.« Ich war also unheimlich allein mit meiner Wut im Bauch und meinem Gram im Herzen. Mir ging es ja nicht nur darum, dass ich keinen englischen Tom am Hals haben wollte und dass es mich empörte, wie man ihn mir ungefragt aufhalsen wollte. Ich hatte ja meine eigenen Pläne für den Sommer. Schöne Pläne, geheime Pläne. Ehrlich gesagt, Pläne, die ich bisher nicht gewagt hatte, meinen Eltern zu unterbreiten. Nun hielt ich den Zeitpunkt für gekommen. Am Abend nach dem Nachtmahl sagte ich dem Papa und der Mama, dass ich mir schon ewig lang wünsche, einmal ein paar Wochen richtig allein zu sein, ganz allein. Meine Oma hat einen winzigen Schrebergarten mit einem noch winzigeren Haus darin. Seit die Oma kranke Beine hat mit Wasser drinnen, benutzt sie ihn aber kaum mehr. Der Weg zum Garten ist ihr zu mühsam und die Gartenarbeit zu schwer. Außerdem mag sie den Schrebergarten nicht mehr, seit der Opa tot ist. Alles im Garten, sagt sie, erinnert sie an den Opa. Ohne Opa, sagt sie, wird sie im Schrebergarten ganz depressiv. Den langen Winter über hatte ich davon geträumt, im Sommer mindestens einen Monat lang allein im Schrebergarten der Oma zu leben. Ich, ein Haufen Bücher aus der Bücherei, ein bisserl Brot und Grammelschmalz, Omas Stachelbeersträucher und der Marillenbaum und sonst nichts und sonst niemand. Es war ein großer Fehler, das dem Papa und der Mama zu erzählen. Das letzte Futzerl einer Chance, dem Austausch Engländer zu entgehen, hatte ich damit vertan. Mein Vater rief, »Jetzt spinnt er doch wirklich komplett, allein im Schrebergarten, er will ein Eigenbrötler werden.« Auch die Mama war entsetzt. Nie im Leben, versicherte sie mir, würde sie das gestatten, auch wenn der Engländer nicht kommen würde. Weil ich erstens zum Alleinleben noch viel zu jung und weil das auch gar nicht normal sei, für einen 13-Jährigen so einen Wunsch zu haben. 13-Jährige, sagte sie, wollen nicht einzeln sein. Und wenn ein 13-Jähriger einzeln sein will, dann ist das abnormal. Und Mütter sind nicht dazu da, Abnormales an ihren Kindern zu unterstützen. Der Papa rief, »Bevor du zum Schrebergartenzwerg wirst, nehme ich lieber noch 7 fremde Austauschkinder ins Haus. Wenn du so verschroben bist, dann muss man dich eben an andere Kinder gewöhnen. Basta!« Basta ist für meinen Vater immer ein ungemein abschließendes Wort. Darauf bin ich trainiert. Sagt der Papa Basta, ist er zu keiner weiteren Diskussion mehr bereit. Da braucht man dann keinen Einwand mehr zu formulieren. Dann ist alles für die Katz. Da gibt mir sogar Bille recht. Auch sie hält das Basta vom Papa für eine Grenze, über die man nicht gehen kann. Dessen eingedenk sagte ich auch nichts mehr und tat das, was ich schon sehr gut kann. Ich fügte mich. Das war's also mit Ewalds Sommerplänen für die Einsamkeit. Ewalds Papa diktiert ihm dann bald einmal einen Brief an seinen neuen Freund Tom, den Ewald dann schnell ins Kuvert steckt, bevor ihn seine Schwester Bille sieht und ihren Vater auf sein englisches Unvermögen hinweisen kann. Sonst müsste der arme Ewald den Brief noch einmal schreiben. Und einige Zeit später fährt die Familie Mittermeier dann in Begleitung des Peter Stollinger
zum Flughafen, um den Tom abzuholen. Doch statt des hübschen, höflichen, umgänglichen Tom mit der Vorliebe für Flash Gordon Science-Fiction-Comics kommt jemand anderer und es kommt ganz anders. Das hören wir jetzt nur kurz. Dann wurde die Chartermaschine aus London endlich als gelandet gemeldet. Und ein paar Minuten später kamen viele Kinder und Jugendliche in die Halle hinter den Glasscheiben. Peter Stolinker drückte sich die Nase an der Glasscheibe platt, schaute die Knaben und Mädchen an, die zum Gepäckfließband liefen, und murmelte andauernd: »Ich sehe keinen Tom. Da ist kein Tom. Der Tom ist nicht dabei.« Ich versuchte, ihn zu beruhigen und sagte: »Die Hälfte siehst du doch nur von hinten.« Aber Peter behauptete, seinen Freund Tom auch von hinten, selbst in mondloser, stockfinsterer Nacht erkennen zu können. »Nein, nein«, jammerte er, »der ist nicht gekommen.« Dann kniff er plötzlich die Augen zusammen, wie ein sehr kurzsichtiger Mensch, und murmelte: »Du Grundgütiger, mich trifft der Umschlag.« »Was hast denn? Was hast denn?« fragte ich. Der Peter hatte die Augen noch immer zugekniffen und hielt sich eine Hand an die Wange. Als ob ihm alles Unheil der Welt gegenüberstünde, schaute er drein. Meine Eltern bemerkten sein sonderbares Verhalten auch. »Ist was, Peter?« fragte meine Mutter besorgt. »Was ist denn, Peter?« fragte mein Papa noch besorgter. Hinter den Glasscheiben auf dem Gepäcksrollband vom Londonflug kamen jetzt Taschen und Koffer und Rucksäcke heran. Ein korpulenter, rotblonder, sommersprossiger Knabe stürzte auf das Fließband zu, packte die rote Tasche und den Wandersmannbinkel mit einer Hand und den froschgrünen Koffer mit der anderen und watschelte dem Ausgang und dem Zöllner zu. Peter Stolinker schaute mich und meine Eltern fassungslos an und sprach: »For heaven's sake, it's Jasper the devil.« Wahrscheinlich hatte ihn der Schock seiner Muttersprache beraubt und bösartige Erinnerungen an den letzten Sommer hatten ihm die damals üblichen Wörter eingegeben. Der von Peter als Jasper der Teufel bezeichnete Knabe kam in die Wartehalle, ließ seine drei Gepäckstücke fallen und schaute sich um. »Wer ist Jasper?« fragte meine Mutter. »Toms Bruder«, sagte Peter. »Und der wird auch ausgetauscht?« fragte mein Vater. »Und wo ist Tom?« fragte meine Mutter. Peter Stolinker zuckte bloß ratlos mit den Schultern. Schön langsam kamen die Londoner Kinder, eines nach dem anderen, durch die Zollsperre und wurden von den Gasteltern in Empfang genommen. Der korpulente Knabe namens Jasper stand wie ein Fels in dem ganzen Gewurl. Er nahm nicht einmal zur Kenntnis, dass ein paar Kinder über seine lose abgestellten Gepäckstücke stolperten. Irgendwie faszinierte mich der Kerl. Ich schaute gar nicht mehr nach dem verlustigen Tom aus, sondern starrte zu ihm hin und sah, dass er etwas aus der hinteren Hosentasche zog. Ein Foto, auf einen Bogen Briefpapier geklebt. Er betrachtete kurz das Foto, dann schaute er sich, nicht gerade freundlich, in der Halle um, bis er uns sah. Zuerst nickte er, auch nicht freundlich, dem Peter zu, dann nahm er Koffer, Tasche und Binkel in eine Hand und watschelte, schiefgezogen vom Gepäck, auf uns zu. Dicht vor uns blieb er stehen, ließ seine Gepäckstücke wieder fallen und verglich die drei Jogelhutträger auf dem Foto mit mir, der Mama und dem Papa. Dann nickte er sich selber zu und sagte zu uns: »I am Jasper. And where is Tom?« fragte Peter Stolinker. Der korpulente Knabe namens Jasper schaute den Peter unheimlich grämig an und sagte: »He is sick, broke his left leg. They sent me instead of him.« »Scheiß mit Reis«, flüsterte Peter Stolinker, so leise, dass nur ich es hören konnte.
Meine Eltern, glaube ich, waren gar nicht sehr beeindruckt davon, dass Tom das linke Bein gebrochen hatte und man uns statt Tom einen Jasper geschickt hatte. Logo, schließlich wollte mich mein Vater bloß an andere Kinder gewöhnen und mir einen Freund zukommen lassen. Und meine Mutter war nur an wohlgezischten Teenagers interessiert. Aber in mir kam gleich ein ungutes Gefühl auf. Ob das nur wegen dem entsetzten Gemurmel von Peter war? Oder ob ich zu den Menschen gehöre, die Vorgefühle haben, kann ich nicht sagen. Jedenfalls war nun der erste Tag mit Jasper, dem unterschobenen Austauschkind, angebrochen. Und die 6 Wochen, von denen ich eigentlich berichten will, hatten damit begonnen. Das war's mit Was bisher geschah. Im Buch geht's dann weiter mit der ersten Halbzeit mit Jasper, der das Leben der Familie Mittermeier auf den Kopf stellt, ohne zu viel zu spoilern. Bille findet in ihrem Kampf gegen ihre Eltern einen Verbündeten. Ewald ist zuerst ein bisschen ambivalent, er weiß nicht recht, er fühlt sich hin und her gerissen und auf welche Seite er sich dann schlägt und wie die Familie Mittermeier und vor allem natürlich der Ewald die Sommerferien erlebt. Könnt ihr noch selber nachlesen in dem Kinderbuchklassiker Das Austauschkind. So gern würde ich nur weiter vorlesen oder weiter erzählen und in Erinnerungen schwelgen, aber die Sendung aus meinem Bücherstapel ist schon vorbei. Verwendete Literatur ist Christine Nöstlinger, Glück ist was für Augenblicke, Erinnerungen 2013 aus dem Residenzverlag. Und das Austauschkind 1982 im Verlag Jugend und Volk, derzeit erhältlich beim Verlag Fischer Sauerländer. Danke, dass ihr mich auf meine nostalgische Zeitreise begleitet habt. Auf Wiederhören, passend mit Queens Flash Gordon aus 1980 zu Ewalds Lieblingscomics.

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Hallo und willkommen auf der Radiofabrik bei der Sendung Engelsgeflüster mit dem schönen Untertitel: Die Ausgeburten Ihres Kopfes sind Ihnen über den Kopf gewachsen. Ihr seid bei der Radiofabrik auf 107,5 MHz oder vielleicht sogar 97,3 MHz oder im Kabel auf 98,6 MHz oder auf radiofabrik.at. Da kann man das auch streamen. Engelsgeflüster, was ist das für eine Sendung? Das ist die esoterik-kritische und politische Sendung. Oder eine esoterik-kritische, vielleicht sogar die esoterik-kritische, aber wahrscheinlich nur eine, also eine von mehreren wahrscheinlich, politischen Sendungen auf der Radiofabrik. Was haben wir uns das letzte Mal als Thema vorgenommen? Letztes Mal war das Thema: Was ist eigentlich ein Placebo? Warum könnte Infraschall verantwortlich sein für das Phänomen von Geisterhäusern? Und auch haben wir uns angeschaut, was der Unterschied zwischen Fakey und Reiki ist. Ja, für wen das interessant klingt, ihr könnt das nachhören auf cba.media, nach Engelsgeflüster suchen, oder einfach nach Blog Engelsgeflüster, Radiofabrik suchen, oder ihr verwendet die Podcast-App eures Vertrauens und sucht einfach nach Engelsgeflüster. Auch dort ist die Sendung zu finden und da könnt ihr euch alles nachhören. Und auch auf diesen Plattformen könnt ihr auch gern Feedback geben. Ich freue mich, wir freuen uns über kritisches, positives, auch unkonstruktives Feedback ist auch einmal ganz interessant. Ihr könnt es uns eben auf der CBA, auf dem Blog oder einfach per E-Mail auf engelsgeflüster666@gmail.com. Meinungen, Positionen, Gegenargumente, Kritik hinterlassen. Und wenn ihr ganz mutig seid, könnt ihr im Studio-Chat schreiben, auf der Radiofabrik.at oder anrufen. Das Telefonstudio ist 0662 8429 6155. Bisher hat noch niemand angerufen. Also falls mich wer blamieren will und anrufen will und dann werde ich kämpfen, weil ich nicht weiß, wie die Technik funktioniert, der oder die kann anrufen. Aber vielleicht reden wir einfach, um was es heute gehen wird. Ja, normalerweise rede ich immer ganz über schlimme, böse, schlechte Dinge oder übe ganz viel Kritik. Und heute habe ich eigentlich eine sehr, sehr gute Nachricht. Haltet euch fest, der Klimawandel ist abgesagt. Es ist alles nur ein Hoax. Wir müssen uns also keine Sorgen machen. Zumindest dann, wenn es nach dem Ferdinand Wegscheider in seiner Sendung Der Wegscheider auf Servus TV geht. Mehr davon nach der Musik, aber nur als Motivation. Warum macht es vielleicht Sinn, sich mit diesem Ferdinand Wegscheider, mit seiner Sendung Wegscheider auf Servus TV auseinanderzusetzen? Keine Ahnung, wie viel denn wirklich dann live hören auf Servus TV und Co. Aber wenn man auf YouTube schaut, wird man merken, dass diese Folge, über die ich heute sprechen will, 220.000 Views hat. Also das ist schon einmal nicht Nischenprogramm. Ja, und in dieser Sendung Engelsgeflüster wollen wir die Sendung vom Wegscheider ein bisschen genau anschauen, was seine Argumente sind, was seine, sagen wir mal, Thesen zum Klimawandel sind, also die inhaltliche Seite. Aber wir wollen uns eigentlich anschauen, welche Form er dafür wählt, wie er darüber spricht, was sich vielleicht daran zeigt, ob das eine gute Art und Weise ist, sie mit dem Inhalt auseinanderzusetzen oder nicht. Und das ist die These und man möge mich an den Argumenten und an dem, was ich so sage, prüfen. Meine Behauptung ist, dass der Wegscheider ein Propagandist der übelsten Art ist. Genau, das ist eine These, die ich dann im Laufe der Sendung versuche nachzuweisen. Genau, zuerst aber ein Musikstück. Wir spielen nämlich das Lied Blame It on the Weatherman.

Ja, schauen wir mal, was der Weatherman angestellt hat. Ihr seid zurück auf Engelsgeflüster auf der Radiofabrik. Ja, heute wird's wie angekündigt aus einer Folge der Sendung Wegscheider auf Servus TV gehen. Und da spricht der Ferdinand Wegscheider über Dinge, die ihm wichtig sind. Also gelabelt ist es irgendwie mit Satire, was so ein bisschen Behauptung jetzt meinerseits, so eine Schutzbehauptung seinerseits ist, damit er jederzeit sagen kann, wenn er kritisiert wird, naja, ist ja alles nur Satire. Soweit ich verstanden habe, gibt es da irgendwie juristische Auseinandersetzungen darüber, ob er jetzt wirklich Satire ist oder nicht Satire ist, weil je nachdem, wie man eingeordnet wird, gibt es scheinbar irgendwelche Presserichtlinien, an denen man sich zu halten hat. Naja, wie auch immer. Wir schauen uns einfach mal an, was er so erzählt und beurteilen ihn und seinen Inhalt danach. Seine Folgen sind immer recht kurz, indem wir sonst nur 9 Minuten. Ich glaube, dass ich argumentativ, also auf meinem Podcast-App sind es 6 Minuten 37 oder so. Ich glaube, ich werde bis Minute 2 kommen. Schauen wir mal, wie weit wir kommen und ob man aus dem, was da so erzählt wird, viel rausnehmen kann. Ich habe mir ein bisschen die Mühe gemacht, weil leider rechtlich ist es ein bisschen blöd. Ich würde sehr gern ihn live einspielen, dass man ihn noch ein bisschen hören kann. Aber ich habe mir das jetzt einmal angetan, dass ich mal seine Sätze direkt abgeschrieben habe, damit ich ihn direkt zitieren kann, dass man niemand vorwerfen kann, dass er da irgendeinen Blödsinn erzählt. Also, erster Satz aus der Folge Wegscheider Mitte Mai. Und die Sendung hat den Titel Klimaschwindel geplatzt. Erster Satz, Zitat. In diesen Wochen haben sich die Eisheiligen exakt an den Kalender gehalten und Mitte Mai den ihnen zugeschriebenen Kälteeinbruch mit nasskaltem Wetter gebracht. Das war aber nicht der einzige Rückschlag für die Anhänger der Klimareligion. Jetzt ist ja in Wirklichkeit nur der Auftakt zu seinem Thema. Da will er offensichtlich über irgendwas reden, was ein Rückschlag für die sogenannten Anhänger der Klimareligion ist. Aber ich habe mir gedacht, man kann sich diesen Satz, diesen ersten Satz mal ein bisschen genauer anschauen. Und ich glaube, dass das auch recht produktiv ist, weil man vielleicht ein bisschen darüber lernen kann, wie man argumentiert, wie man nicht argumentieren soll und vielleicht auch, wie man selber vielleicht ein bisschen aufpassen sollte, wie man argumentiert. Naja, ersichtlich ist aus dem Ansatz, der Wegscheider, der hat eine Kritik. Er spricht von einer Klimareligion. Jetzt finde ich ja nachvollziehbar, aber jetzt könnte man sich irgendwie über diese Polemik aufregen. Anhänger der Klimareligion, was soll das schon heißen? Aber man kann ja mal im ersten Moment sagen, ja, stimmt. Das Thema Klimawandel, menschengemachter Klimawandel, das Thema ist umstritten. Es gibt, ganz neutral formuliert, unterschiedliche Positionen zu dem Thema. Es gibt da beispielsweise Bewegungen, die auf den Klimawandel, auf den menschengemachten Klimawandel aufmerksam machen und zeigen wollen, dass da dringend was gemacht gehört. Genau. Jetzt zugegeben, er spricht von Klimareligion. Religion ist es eigentlich ja keine, aber ja, wenn er sowas sagt, würde er auch irgendwie sagen, die Gegenseite, also die, die er als Anhänger der Klimareligion sieht, das sind irrational, stur, wahrscheinlich immun gegen jedes Argument. Weil Klima, und das ist das Thema, und da hängt Religion dran, also wird Religion eine Kritik an den Anhängern dieses Klimawandels sein. Jetzt vielleicht nur so ganz nebenbei, der Wegscheider, der ist Mitglied in der katholischen österreichischen Hochschulverbindung KÖHV Rupertina Salzburg. Würde mich eigentlich interessieren, was die davon halten, dass er Religion als was Negatives, als Argument gegen etwas verwendet. Aber mir ist schon klar, Religion ist ja nur dann böse, wenn es eine andere ist als die, die er selber gut findet. Also Gott, geschenkt. Ich bin aber ein Fan von Steel Manning. Was ist Steel Manning? Das ist der Versuch, ein Argument, eine Aussage in der besten Variante, wie es nur geht, auszulegen. Also vielleicht bleiben wir einfach mal dabei. Wegscheider will einfach sagen, es gibt Leute, die haben eine andere Position als er beim Thema Klimawandel. Und ja, die müssen etwas erleben. Diese Anhänger des der Klimareligion erleben einen Rückschlag. Und was für ein Rückschlag? Kälteeinbruch der Eisheiligen. Er würde es andeuten, also was ist das Argument?
wenn sich das Wetter mal an die historischen bekannten Muster hält, dann, ja, dann ist es ein deutlicher Einwand gegen die These des menschengemachten Klimawandels. Sprich, wenn im Bauernkalender, keine Ahnung, ob da die Eisheiligen drinstehen, aber wenn in solchen oder ähnlichen Dokumenten steht, ja, oder vielleicht einfach statistisch gesehen, aus den Erfahrungen, wissenschaftlich wie Aufzeichnungen, was auch immer, wenn da drin steht, um diese Jahreszeit, um die Eisheiligen herum, wird es eher kälter. Ja, wenn sich das nicht ändert, ja, dann kann das mit dem Klimawandel nicht weit hergehen. Jetzt kommt man vielleicht irgendwie sagen, es ist eine Satire-Sendung, braucht man nicht weiter eingehen. Ich würde sagen, man kann das vielleicht immer ein bisschen näher ansehen, ein bisschen näher eingehen, man kann ein bisschen was lernen. Also, was erklärt er nicht weiter? Wer behauptet denn eigentlich, also welche Anhänger der sogenannten Klimareligion behauptet denn eigentlich, dass jedes bekannte Muster des Wetters immer zerstört wird durch den Klimawandel? Sagt das irgendwer? Wie ist es eigentlich in den letzten Jahren gewesen? Waren da die Eisheiligen, wie sie zu erwarten waren? Gab es Ausreißer? Wie ist eigentlich die Statistik? Wie ist eigentlich der Zusammenhang von Wetter und Klima? Das ist ihm alles egal. Er macht das ein Strohmann-Argument. Das ist die Beschreibung eines Arguments, was das Gegenteil von dem ist, was ich vorher als Steelmaning, also wie heißt das, Stahlmann-Argument, ganz wie die deutsche Übersetzung, also Strohmann-Argument, das Gegenteil vom Steelmaning. Und was ist das? Man gibt der Aussage eines politischen Gegners oder von irgendwem anderen verzerrt wieder. Was macht er? Es sagen vielleicht Menschen, die für den menschengemachten, also die Existenz des menschengemachten Klimawandels argumentieren, die sagen vielleicht sowas wie, der menschengemachte Klimawandel wird Auswirkungen auf Klima und dadurch wohl aufs Wetter haben, auf die durchschnittliche Temperatur und so weiter. Was macht er draus? Er hört es und macht ein Strohmann-Argument draus und sagt, na, die behaupten, das Wetter hält sich an keinerlei Muster mehr. Und da muss man sagen, ist das wirklich dasselbe? Eher nicht. Und er argumentiert auch überhaupt nicht dafür. Er sagt ja gar nicht, das sind die Aussagen von Menschen, die an den menschengemachten Klimawandel glauben. Und er weist auch nicht nach, dass die behaupten, ja, wenn die Eisheiligen auftreten, dann gibt es keinen Klimawandel. Jetzt zusätzlich, was wäre denn eigentlich, wenn der Kälteeinbruch während den Eisheiligen ausgeblieben wäre? Wäre das für ihn dann eigentlich ein Argument gewesen, dass es einen menschengemachten Klimawandel gibt? Wenn es Abweichungen von bekannten Mustern beim Wetter gibt, ist es für ihn dann ein Argument eben, dass es den menschengemachten Klimawandel gibt? Ich bezweifle es. Was er macht ist, das nennt sie im Englischen Motivated Reasoning, das ist zu Deutsch sowas wie motiviertes Denken oder motivierte Argumentation. Und das ist ein Phänomen, das trifft jetzt nicht nur einen Wegscheider, sondern jeden und jede, genauso mich. Das ist was, wo man ein bisschen aufpassen muss. Das funktioniert ungefähr so, oder das ist ein Phänomen oder Argumentation oder ein Fehler, der folgendermaßen ausschaut. Ein Mensch hat zum Beispiel irgendeine politische Position. Und man liest Informationen, hört Argumente, erlebt vielleicht irgendwas. Und diese Informationen, Argumente, Erfahrungen und so weiter werden in vorhandene Positionen eingeordnet. Soll heißen, ich gebe ein Beispiel, das Wetter verhält sich korrekt. Das bedeutet, weil ich nicht an den menschengemachten Klimawandel glaube, ist das also ein Argument gegen ihn. Oder? Das Wetter verhält sich mal nicht korrekt. Weil ich an den menschengemachten Klimawandel nicht glaube, wird es ja wohl Zufall sein. Kann ja immer mal sein, dass das Wetter sich immer ändert. Sprich, man geht also von einer Argumentation aus, also man geht Argument einer Information aus, versucht sie klar zu machen, verständlich zu machen, um was es dabei geht. Man versucht nicht nachzudenken, was es bedeutet, was sind die Zusammenhänge und so weiter und so fort, sondern man geht schon von einer politischen Position aus und überlegt sich, wie man die einbaut in die vorhandene Position.
man sollte eben, was man, das ist motiviertes Denken, motiviertes Argumentieren, motivated Reasoning. Und ich würde wirklich dafür plädieren, dass man nicht sofort auf eine Konklusion springt, nur weil man erwartet, dass man bei der sowieso landet. Das ist, würde man so behaupten, schlechtes Argumentieren und Nachdenken. Ich weiß, das ist anstrengend und ich weiß auch, dass ich es auch oft nicht gut und richtig mache. Aber ich glaube, es soll der Anspruch sein, den man an sich stellt. Und ja, wenn man da Fehler macht, wenn man an sich oder an anderen merkt, dass das da gerade stattfindet, dann glaube ich, finde ich es gut, wenn man andere und sich selbst darauf hinweist, da kann man daraus lernen. Zugegeben, beim Wegscheider ist die Art und Weise, wie er das macht, so offensichtlich, bin mir ehrlich gesagt unsicher, ob es unbewusstes, motiviertes Denken ist oder einfach nur eine Propaganda für seine politische Position. Aber, Steel Manning, mir reicht es ja schon mal als Kritik zu sagen, er macht motiviertes Denken und das ist ein Fehler. Und nochmal, um sicher zu gehen und nicht so zu wirken, als würde ich irgendwas jetzt nur an Rechten kritisieren. Sowas gibt es bei Linke ganz genauso. Also nur ein bisschen ein Beispiel, vielleicht ist es dann irgendwie nur ein bisschen klarer. Ja, wenn ich sowieso sicher bin, dass die FPÖ eigentlich nur aus Nazis besteht, dann, und darf ich sagen, weiß ich auch, dass alles, was die FPÖ macht, jede ihrer Aussagen im Grunde genommen faschistisch ist. Dann ist es auch so, dass wenn ich von der FPÖ was höre, wenn ich sehe, was die machen, ich immer schon mal versuche herauszufinden, inwiefern ist das eigentlich faschistisch, damit ich an dem Punkt land, von dem ich eh schon überzeugt bin, was unterwegs ist. Dabei wäre es doch eigentlich besser, dass man sowas macht, wie wenn die FPÖ eine Aussage rausschmeißt, dann überlege ich mir, was meinen die damit, was ist meine Kritik daran, wie ordne ich deren Aussage ein. Und da kann natürlich am Schluss sowas rauskommen wie, ja, das hat vielleicht faschistische Tendenzen oder soll es bei der FPÖ geben, da gibt es irgendwelche, die Nähe haben zum nationalsozialistischen Gedanken. Muss es aber nicht sein. Aber eben, wenn man sofort ausgeht davon, ich kenne die FPÖ, ich weiß, das sind Nazis und ich schaue mir einfach, ich glaube, für jedes Argument oder jede Aussage von denen ab, wie passt es dazu, wie kann ich nachweisen, dass das eigentlich Faschos sind, dann ist es, glaube ich, keine ehrliche und keine ernsthafte Auseinandersetzung mit deren Themen. Gut, das war jetzt der erste Satz der Folge beim Wegscheider. Und ich würde jetzt das Lied spielen Only a Fool Would Say That von Steely Dan. Und nachher gehen wir dann über und schauen uns an, was er eigentlich als erstes größeres Thema in der Sendung besprechen will, weil er sagt ja nur, dass der Kälteeinbruch bei den Eisheiligen ein Rückschlag für die Anhänger der Klimareligion war. Ist aber, dass es eigentlich einen viel, viel größeren Rückschlag gibt und den werden wir uns auch genau anschauen.

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3: Ja, hallo und willkommen zurück zu Enges Geflüster auf der Radiofabrik. Heute haben wir uns als Thema vorgenommen eine Sendung vom Ferdinand Wegscheider auf Servus TV. Und in dieser Folge vom Mitte Mai vom Ferl geht es zumindest schon mal ganz am Anfang angedeutet um das Thema Klimawandel. In den letzten 20 Minuten haben wir uns unterhalten über den ersten Satz. Vielleicht wäre es Zeit, dass wir mal weiterschauen, was er sagt. Jetzt gehen wir nochmal ein paar Sätze. Auch da wieder, ich habe die in mühevoller Kleinarbeit abgeschrieben und sie sollten ein direktes Zitat sein. Genau, falls mir da irgendwas untergekommen ist, dann soll es hoffentlich nur ein grammatikalischer Fehler sein. Aber sonst 1:1 das, was Ferdinand Wegscheider dann direkt danach gesagt hat. Also, ich zitiere. Trotz aller Vertuschungsbemühungen der Klimawandelbeauftragten in den Einheitsmedien ist über das teuflische Internet bekannt geworden, dass die Katastrophenszenarien des sogenannten Weltklimarats IPCC, die von einer Erderwärmung von bis zu 5 Grad bis zum Ende des Jahrhunderts ausgegangen sind, definitiv falsch sind. Und das behaupten nicht irgendwelche Klimaleugner wie der Till, also jetzt Englisch ein Stefan, Till ist da diese Figur, so eine Clownsfigur, die da Ferdinand Wegscheider immer in die Kamera hält, um zu argumentieren, dass er Satire ist. Also, ich mache weiter. Zitat. Und das behaupten nicht irgendwelche Klimaleugner wie der Till und ich, wie die Klimawandelprediger natürlich sofort reflexartig dagegenhalten. Das Schlimme ist das peinliche Eingeständnis, dass das Katastrophenszenario RCP 8.5, auf dessen Basis die gesamte Klimahysterie der vergangenen Jahre aufgebaut war, im wahrsten Sinne des Wortes nur heiße Luft ist, kommt von den Verfassern selber. Zitat Ende. Schon einmal ordentlicher Hammer, den er rausschmeißt, soll heißen. Hey, das IPCC hat selbst zugegeben, dass ihr Szenario, dass die Basis der ganzen Hysterie um den menschengemachten Klimawandel ist, Schall und Rauch ist, oder wie der Wegscheider sagt, heiße Luft. Und dass natürlich, man kennt es von den Einheitsmedien, dass kein Mensch darüber spricht. Also, schauen wir mal. Er redet von den Vertuschungsbemühungen der Einheitsmedien. Er hätte ja vielleicht auch sagen können, wo er das aus dem teuflischen Internet gefunden hat. Also er wird schon irgendwo unterwegs sein, wo darüber berichtet worden ist. Aber, ich habe gesagt, mit dem Mai, also wer, nur zur Info, einmal darüber zu sprechen, woher man seine Informationen hat, hat irgendwas von intellektueller Redlichkeit, insofern als man dann sie dann vielleicht ein bisschen leichter tut, nachzuvollziehen, woher man kommt. Es hilft dann auch besser zu kontrollieren und nachzuvollziehen, was gesagt wird. Mir wird es zumindest mein Leben leichter machen, wenn klarer wäre, von was er eigentlich spricht. Aber sei es drum. Er behauptet, über das haben keine Medien geschrieben. Er hat die Sendung Mitte Mai, also glaube ich 15. oder 16. veröffentlicht. Ich habe ein bisschen gegoogelt. Am 11.05. wird die Welt.de berichten, warum Klimaforscher ihr dramatisches Szenario plötzlich abschaffen. Am 14.05. Bild.de, Klimaforscher streichen ihr schlimmstes Angstszenario. Und am 14.05. auf OE24.at, falsche Prognose, systematischen Fehlern, Klimaforscher streichen Horrorszenario. Also man, zugegeben, ich habe jetzt im ersten auf ORF.at und der Standard.at nichts gefunden zu dem Thema. vielleicht vor die Welt, die Bild, die Österreich 24, nicht unter die Einheitsmedien, von denen er spricht. Aber ich würde mal behaupten, die Medien sind groß genug, als dass man nicht davon behaupten kann, dass man nur auf irgendwelchen abseitigen aufklärerischen Webseiten unterwegs sein muss, dass man sowas mitbekommt. Jetzt kann man ganz unabhängig davon, was Welt.de, Bild.de und OE24 darüber sprechen. Und übrigens, selbst wenn diese Berichte auch nicht stattgefunden haben, zu einer Vertuschung wird das Ganze ja erst dann, wenn es wirklich so der Hammer ist, von dem er spricht. Weil klar, wenn die Basis der gesamten Klimahistorie, so wie er sagt, von den Verfassern selbst abgeschafft worden ist, dann würde man sie eigentlich von ORF.at und von der Standard und was auch immer schon erwarten, dass sie drüber reden. Wenn es so ist, wir könnten uns einmal ein bisschen genauer anschauen, um was geht es denn eigentlich. Nur, dass man ein bisschen versteht, wo wir uns befinden, um was es geht. Also IPCC, was ist das eigentlich? Es ist das Intergovernmental Panel on Climate Change oder auf Deutsch sowas wie Weltklimarat oder, viel handlicher zum Aussprechen, Zwischenstaatlicher Ausschuss für Klimaänderungen. Ich tue mal ganz frech diese kurzen Ausschnitte aus Wikipedia vorlesen. Es ist im November 1988 vom Umweltprogramm der Vereinten Nationen und der Weltorganisation für Meteorologie als zwischenstaatliche Institution ins Leben gerufen, um für politische Entscheidungsträger den Stand der wissenschaftlichen Forschung zum Klimawandel zusammenzufassen, mit dem Ziel, Grundlagen für wissenschaftsbasierte Entscheidungen zu bieten. So heißen, auf Ebene der UNO haben sie irgendwelche Institutionen zusammengetan, haben gesagt, hey, wäre es nicht irgendwie ganz vernünftig, wenn wir auf wissenschaftlicher Basis schauen, was die Forschung zum Klimawandel so hergibt, dass man das zusammenfasst und dass man damit den Politiker, Politikerinnen eine Grundlage gibt für wissenschaftsbasierte Entscheidungen. Das ist vielleicht eh genug zu dem Thema. Aber was ist eigentlich, also das wissen vielleicht auch recht viel, aber mir war neu, was dieses RCP 8.5 sein soll. Also, was ist eigentlich ein RCP? Was das 8.5 ist, kann man nachher noch dazu. RCP steht für Representative Concentration Pathway. Oder auf Wikipedia haben sie die deutsche Übersetzung, ein repräsentativer Konzentrationspfad. Ich weiß nicht, ob das irgendwer in einer deutschen Übersetzung so verwendet, aber sei es drum. Und was, ich glaube, wenn man es ausspricht und nicht nur die Abkürzung sagt, glaube ich, hilft es ja im ersten Moment auch nicht wirklich viel. Mir hat zumindest nicht viel gebracht. Also was ist so ein RCP oder Representative Concentration Pathway? Das sind Szenarien, in denen es um die zukünftige Konzentration von Treibhausgasen geht. Da gibt es jetzt so unterschiedliche Szenarien und diese tragen alle diese sehr aufschlussreichen Namen. RCP 2.6, RCP 4.5, RCP 6 und RCP 8.5. Also 8.5 ist das, um was sich das Ganze dreht, auf was sich der Wegscheider bezieht. Und diese RCPs, diese Representative Concentration Pathway Szenarien, die sind von unten nach oben gereiht. Das heißt, der RCP 2.6 ist das Szenario mit der niedrigsten Treibhausgaskonzentration. Und die RCP 8.5 ist das Szenario, wo von der höchsten Treibhauskonzentration ausgeht. Und je nach Treibhausgaskonzentration hängt die durchschnittliche Temperatur der Erde ab. Also, sprich RCP 2.6, das ist das Szenario mit der geringsten Konzentration, wird bedeuten, dass sie die Erde am wenigsten aufhitzt. RCP 8.5 wird bedeuten, dass sie sie sehr aufhitzt. Genau, dieses RCP 8.5, das gilt als das Worst-Case-Szenario. Das gibt, wenn ich das verstanden habe, so seit 2014, ist ein bisschen umstritten gewesen, ist viel diskutiert worden. Warum eigentlich? Weil es so Meinungen gegeben hat, naja, die Treibhausgase, die durch Kohle verursacht werden, die werden wahrscheinlich nicht weiter ansteigen oder so hoch sein, wie das Szenario annimmt. Andererseits ist argumentiert worden, dass es unklar ist, ob es vielleicht nicht unbekannte Kipppunkte gibt, die vielleicht auch zu so einem Szenario von so einer hohen

Devin. Da glaube ich, vom Titel, glaube ich, kann man nicht wahnsinnig viel ablesen. Ich habe kurz in das App Store reingelesen und ganz ehrlich, ich hätte null ablesen können, dass es da irgendwie um dieses Szenario geht und auch überhaupt nicht, inwiefern sie das darauf bezieht. Da müssen wir wahrscheinlich ein bisschen genauer reinschauen. Sprich, die Infos, die ich da jetzt präsentiere, ist aus Sekundärliteratur, also über Berichte, die sich auf dieses Szenario beziehen. Das Fazit oder die These dieser Studie ist, soweit ich das verstanden habe, dass eben die Konzentration aus Treibhausgasen dieses Worst-Case-Szenarios, auf Englisch habe ich das sowas gelesen wie have become implausible based on trends in the costs of renewables, the emergence of climate policy and recent emission trends. Das heißt, die Studie hat sich einmal angeschaut, wie schaut es im Moment aus mit den Kosten von erneuerbarer Energie, was gibt es so für Policies für Klimagesetzgebungen, was tut sich im Bereich Klimapolitik in den Staaten auf dieser Welt, wie haben sie eigentlich die Emissionen in letzter Zeit entwickelt und haben also dieses Worst-Case-Szenario ist neu betrachtet worden. Es wurden die Annahmen dieses Szenarios mit der Realität verglichen und festgestellt, das Szenario ist sehr unwahrscheinlich, man kann es eigentlich aus dem Verkehr ziehen, weil es eigentlich keinen großartigen Wert hat. In diesen Klimaberichten, die der IPCC an die Politik zur Verfügung stellt. Andere Szenarien wurden aber nicht aus dem Verkehr gezogen. Beispielsweise der RCP 4.5. Und dieser RCP 4.5 ist, soweit ich verstanden habe, der derzeit wahrscheinlichste, dieses Szenario, was die höchste Wahrscheinlichkeit hat, dass sie eintritt, da wird von einer durchschnittlichen Erderwärmung von 2 bis 3 Grad ausgegangen. Das ist übrigens das Pariser Abkommen 2015, wo sie die Staaten irgendwie darauf festlegen wollten, dass sie die durchschnittliche Erderwärmung von 2 Grad bis zum Ende des Jahrhunderts nicht überschreiten. Das derzeit wahrscheinlichste Szenario sagt, das wird sich nicht ausgehen. Man kann ja da mal selber googeln, was das für Konsequenzen auf Mensch, Natur, Klima, Wetter und Co. hat. Aber es ist auf jeden Fall sehr weit weg davon. Wenn man sich das alles anschaut, was sich da um das RCP 8.5 und so dreht, da kommt mit keinem bisschen in irgendeiner Art und Weise vor, dass die sogenannten Klimawandelprediger nun endgültig Unrecht haben. Es ist, wenn man sich das anschaut, ist das eigentlich genau das Gegenteil. Was da passiert ist, ist ein ganz normaler wissenschaftlicher Vorgang. Es sind Szenarien erstellt worden, die wurden vorgestellt, präsentiert, die sind offensichtlich regelmäßig evaluiert worden. Das Worst-Case-Szenario ist gestrichen worden. Wird von irgendeiner dieser Wissenschaftlerinnen, behauptet da irgendwer in der Studie, dass der menschengemachte Klimawandel also nicht mehr existiert? Nö, aber der Wegscheider behauptet es einfach. Der Wegscheider sagt sowas wie, später dann noch in der Folge, könnten sich zu Recht fragen, warum die Mainstream-Medien nicht längst über diese Blamage sprechen. Oder er sagt da sowas wie, das ist ein, Zitat, folgenschwerer Megaskandal. Sprich, weil die Medien nicht über diese Blamage, von dem er redet, spricht, ist es also ein Megaskandal, ist das Bashing dieser Medien gerechtfertigt. Er baut also darauf auf und bestärkt das Publikum, Wissenschaft kann das nicht sein, weil da hat es ein Szenario gegeben, da hat es Behauptungen gegeben und ja, die haben sich geändert. Es gibt eine Studie, die sagt, das trifft so nicht zu. Dann musste das also alles unwissenschaftlich sein, nichts kann mehr stimmen und so weiter und so fort. Und es gibt da so einen Spruch von Carl Sagan, den finde ich eigentlich ganz gut, der lautet: Extraordinary claims require extraordinary evidence. Also andersrum. So heißen, wenn man außergewöhnliche Behauptungen aufstellt, braucht man außergewöhnliche Beweise dafür. Also wenn der Wegscheider
also gegen die in der Wissenschaft recht allgemein anerkannte Behauptung, dass es einen menschengemachten Klimawandel gibt, anstinken will, dann muss er auch sogenannte Extraordinary Claims, also außergewöhnliche

wirklich gute Argumente und Fakten in der Hand haben. Hat er aber nicht. Und ja, und da würde ich sagen, weil es eben nicht so ist, wie er behauptet, dass da die Verfasser dieser Klimaberichte selber sagen, dass der Klimawandel nicht existiert, dass man sich keine Sorgen mehr machen muss und so weiter und so fort. Weil das eben nicht so ist, sondern einfach unter Anführungszeichen nur das Worst-Case-Szenario entsorgt worden ist, hat es auch nicht diese Bombe in den Medien gegeben, wie er einfach darstellt. Weil sonst wäre es wirklich absurd. Wenn das IPCC jetzt sagen würde, übrigens, wir haben es geirrt, Klimawandel gibt es nicht, dann, und ORF.at, der Standard und Co. wird dann nicht darüber berichten, dann würde ich gut verstehen, wenn er sagt, was rennt da eigentlich ab. Aber, wie ich hoffentlich halbwegs nachvollziehbar versucht habe darzulegen, das ist nicht das Faktum. Wir sind bei Minute 2 von 6 Minuten 37 Sekunden seiner Sendung. Ich würde jetzt wieder mein Lied einspielen und dann schauen wir mal, wie weit wir sonst da kommen zu dem, was er so erzählt. Das Lied wird sein von Three Days Grace, I Hate Everything About You.

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1: Ja, willkommen zurück. Wir sprechen über Ferdinand Wegscheider von Servus TV, von seiner Sendung Mitte Mai, wo er uns die gute Nachricht überbringt, dass es den Klimawandel nicht mehr gibt und dass das nicht einfach nur er behauptet, sondern in Wirklichkeit der IPCC und die sogenannten Auftragstäter, also die Wissenschaftler, Wissenschaftlerinnen, die da unterwegs sind, die sagen selbst, na, Klimawandel gibt es nicht, alles falsch, wir können alle ganz, ganz beruhigt sein. Vor der Musik habe ich versucht, ein bisschen nachzuskizzieren, auf was sich der Wegscheider bezieht und warum das ein Blödsinn ist. Ich habe auch schon erwähnt, alles, was ich bis jetzt gesprochen habe, wir sind bis Minute ungefähr 2 Minuten, Minute 2 gekommen. Wir werden also nicht die ganze Folge durchbesprechen können. Und ich habe mir gedacht, vielleicht einmal nur ganz kurz anteasern, was dann in den nächsten 2 Minuten passiert. Ehrlich gesagt haben wir nicht die ganze Folge angehört. Ich glaube, da müssen wir dann 5 Folgen draus machen. Wie ist es dann irgendwie weitergegangen? Für Wegscheider ist Corona auch ein Riesenthema. Ich habe einmal in der Vergangenheit einmal vorgekehrt, wo irgendwie gesagt, es sind mehr Menschen an der Impfung gestorben als an Corona selbst. In dem Fall geht es irgendwie, hat er den Übergang gemacht in der Folge, wo ich heute unterwegs bin, dass es bei Corona wie beim Klimawandel, wie bei der Klimareligion sehr ähnlich ist. Da gibt es wissenschaftliche Auftragstäter, die also offensichtlich bezahlt sind, unwissenschaftlich zu arbeiten. Laut ihm wird überall gelogen, vertuscht, wird alles nur als Verschwörungstheorie abgetan. Er spricht also von sogenannten Corona-Hetzern und Co. Und er macht da ein weiteres Thema auf, das Ivermectin. Wer sich vielleicht noch daran erinnert, das ist dieses Medikament, was man eher aus dieser Tiermedizin kennt. Ich glaube, das war irgendwie, da ist immer davon gesprochen worden, das ist gegen Würmern in Pferden und so. Und ich glaube, da war irgendwie das Thema während Corona, dass das Kickl irgendwie empfohlen hat, dass man das nehmen soll. Und dann haben das ganz viele Leute genommen. Und dann war irgendwie die Problematik, dass man das, wenn man das in so einer hohen Dose nimmt, dass das ungesund ist und so weiter und so fort. Und ich glaube auch, dass da, das hat man auch nochmal nachschauen, dass sich da der Wegscheider auch positiv auf dieses Medikament bezogen hat. Naja, wie auch immer. Er macht das deswegen zum Thema, weil, also und er erwähnt korrekt, Ivermectin wird in manchen Ländern bei Menschen angewandt und für dieses Medikament hat es auch einen Nobelpreis für Physiologie und Medizin gegeben. Sagt er vollkommen korrekt. Und es hat jetzt irgendwie ein Urteil gegeben vom Verwaltungsgerichtshof in Österreich, das irgendwie klarstellt, Ivermectin darf für Corona verschrieben werden. Jetzt habe ich mal kurz versucht herauszufinden, um was es bei diesen Urteil des Verwaltungsgerichtshofs geht. Ich habe da Urteilsbegründung gefunden, ich habe versucht, da ein bisschen reinzulesen. Ich muss ganz ehrlich sagen, da hätte ich jetzt mehr Zeit investieren müssen, einerseits nicht genug Zeit, um mich da vorzubereiten und andererseits auch nicht genug Zeit, um in dieser Sendung das vernünftig auseinanderzunehmen. Aber der Punkt, den ich machen will, ist, er sagt einfach, es hat ein Urteil des Verwaltungsgerichtshofs gegeben, dass man das verschreiben hätte dürfen. Er sagt nicht, was ist der Kontext, warum ist das Urteil aufgemacht worden, was war die Beschwerde, gar nichts, er schmeißt es einfach raus. Und das ist das Schwierige bei Leuten wie in Wegscheider und bei anderen Medien, es werden gar nicht so unkomplexe Themen einfach rausgeschmissen, einfach in dieses, wie ich oben versucht habe zu erklären, in das motivierte Denken eingebaut und schon springt man zum nächsten Thema. Und dann gibt es, wenn man sich damit genau auseinandersetzen will, sowas wie ich das jetzt irgendwie versucht habe, muss man Satz für Satz passieren, nachforschen, überlegen, um was geht es denn da eigentlich, wie kann man das einordnen, was passiert da eigentlich und wie passt es zu dem, was er sagt. Man merkt irgendwie, es geht ihm nicht darum, er macht sich nicht die Mühe, einzuordnen, was er hört, was er liest. Er versucht nicht den Leuten klar zu machen, verständlich zu machen, was der Inhalt ist, um was es da geht. Er hört, er liest einfach Sachen, baut die in seine vorhandenen politischen Positionen ein, als Faktum für was, was ihm sowieso klar ist und was feststeht. Sprich, dass es Einheitsmedien gibt, dass die Linke in Wirklichkeit in Österreich herrscht, dass Leute unterdrückt werden mit Corona-Impfungen, dass der Klimawandel eine Hysterie ist, die den Menschen die Kontrolle nehmen soll, dass die Wirtschaft kaputt gemacht wird und so weiter und so fort. Das steht fix für ihn klar und so baut er diese Sachen dann auch ein. Jetzt einmal trotzdem wirklich nochmal, um das ganz ernst zu nehmen. Er sagt, IPCC behauptet, Klimawandel gibt es nicht mehr. Und man kann den aktuellen Bericht, wenn ich es richtig sehe, ist es der Bericht 6, da gibt es ein Summary for Policymakers, das kann man schauen auf ipcc.ch. Und da steht drin unter Current Status and Trends, unter Observed Warming and its Causes, steht dabei, Human activities, principally through emissions of greenhouse gases, have unequivocally, mein Englisch, caused global warming with global surface temperature reaching 1,1 Grad above irgendwas Zeitraum und so weiter und so fort. Ich will nur sagen, der erste Satz dieser Summary sagt, der IPCC hält fix fest ohne, und unten stehen ja immer die Wahrscheinlichkeiten dabei, mit High Confidence fest, die Menschheit hat durch Treibhausgase globale Erwärmung verursacht. Das kann man recht leicht googeln. Entweder, weiß ich nicht, wie man das, was der Wegscheider macht, Steelman, entweder ist er steppert dafür, ist der Steelmanen, weil die Alternative wäre, er lügt einfach, er gibt sich keine Mühe, er will den Leuten ein Scheiß erzählen. Muss man wieder mal sagen, was da die Steelmanning-Variante ist, dass er steppert dafür ist und es einem keiner sagt, oder dass er halt einfach lügt. Ehrlich von ihm wäre, wenn er sich das anschaut und sagt, das stimmt nicht, weil die machen einen Fehler vom IPCC. Weil Punkt A, Punkt B, Punkt C. Das macht er nicht. Er legt ihnen Argumente in den Mund, die sie selber nicht aussprechen und wo das Gegenteil bei denen auf der Homepage steht. Genau. Genug dazu. Falls ihr der Meinung seid, ich soll mal vom Wegscheider mehr anhören und darüber berichten, bin mir nicht ganz sicher, ob ich so motiviert bin, aber ihr müsst mir irgendwie ein Feedback geben, ob das irgendwie wertvoll ist, dass man irgendwas daraus lernen kann oder nicht. Ich habe einfach einmal versucht, einmal das ganz ernst zu nehmen, was er so erzählt und dem ein bisschen nachzurecherchieren. Wie üblich am Ende der Sendung Ankündigungen, powered by molly.sbg.noblogs.org, also da könnt ihr selber nachschauen. Genau, was gibt es für Termine in nächster Zeit? Am 4. Juni gibt es das Gefangenenschreiben im Infoladen. Am 5. Juni gibt es eine Lesung von Richard Schubert, nämlich zum Thema vom Antisemitismus, der keiner sein will. Das ist in der Galerie 5020. Am 6. Juni gibt es wie jeden ersten Samstag im Monat vor dem LKH ab 9.30 Uhr eine Zusammenkunft von Menschen, die christliche Fundis ärgern wollen, weil diese christlichen Fundis treten dort für das Recht auf Abtreibung. Sie treten auf gegen das Recht auf Abtreibung. Schwierig um die Uhrzeit. Und am 25. Juni gibt es am Filmabend im Infoladen. Und wie immer gibt es am Montag Küche für alle im Sub in Mühlen ab 19 Uhr. Das war's für diese Sendung von Enges Geflüster auf der Radiofabrik. Ich freue mich über Feedback, positive wie negative. Und ja, wenn ihr bei der Sendung mal mitmachen wollt, entweder weil sie sagt, hey, ich hätte auch ein Thema, was vielleicht ganz interessant wäre, oder weil sie sagt, Engelchen Stefan erzählt nur Müll. Ich würde gerne mal klarstellen, warum das ein Blödsinn ist, was er so erzählt. Auch darüber freue ich mich und mache auch gern gemeinsam mit euch Sendung. Ich bin für den Diskurs, Kritik, Auseinandersetzung, solange es auf einem halbwegs vernünftigen Niveau ist und man sich nicht einfach nur beleidigt. Damit entlasse ich euch in den Abend und wünsche euch schöne Tage und Wochen. Wir hören uns nächsten Dienstag, wir hören uns wieder am ersten Dienstag im Monat um 20 Uhr auf der Radiofabrik. Bis dann.

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Hallo, guten Abend hier bei Gitarre und mehr. Zum Sommeranfang heißt es hier Machine Messiah. Ihr hört hier Machine Messiah vom gleich betitelten Sepultura-Album als Jingle, immer häppchenweise. Apropos Häppchen, habt ihr euch schon welche bereitgestellt? Käse? Hummus? Super! Wenn nicht, könnt ihr euch gleich in eine Zeitmaschine begeben. Vielleicht habt ihr im Jahr 1969 schon Häppchen geschmiert. Oder eure Eltern beim Tête-à-Tête. Die stünden dann noch da, die Häppchen. Vielleicht habt ihr eure Eltern auch Grand Funk Railroad hören gehört. Von deren Debütalbum On Time hören wir jetzt dann gleich die Single Time Machine. Die schaffte Platz 48 der Top 50 Single Charts. 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

Ja, soweit hier. Grand Funk Railroad. Wir reisen 3 Jahre weiter ins Jahr 1972 mit unserer Silver Machine. Am 9. Juni, also vor etwa 54 Jahren, erschien die Single von der Space Rock Band Hawkwind. Das Stück wurde live im Roundhouse zu London mitgeschnitten, was als Grundlage für die gleich zu hörende Version genutzt wurde. Im Gesang und Bass hören wir Lemmy Kilmister, der ein paar Jahre später bekanntlich Motorhead gründete. Viel Spaß hier mit Silver Machine, Hawkwind.

So, das war die Silver Machine mit Hawkwind. Mit unserer Rock'n'Roll Machine reisen wir weiter ins Jahr 1977, da brachten Triumph aus Kanada ihr zweites Studioalbum bei Attic Records heraus. Darauf war auch ihr erster Hit Rocky Mountain Way zu hören, eine Coverversion des Joe Walsh Hits. Wir hören aber jetzt eine Live-Version des Titeltracks Rock'n'Roll Machine, in den frühen 80ern mitgeschnitten und auf dem Live-Album Stages veröffentlicht. Genießt nochmal die Live-Power von Triumph und Rick Emmett, Gitarre und Lead Vocals. Er stieg dann 1988 wegen seiner Solokarriere aus und 2019 für eine kurze Wiedervereinigung ein. Das Projekt nannte sich Triumph Rock'n'Roll Machine. Viel Spaß gleich damit.

Ja, die Gitarre von Rick Emmett ist eine echte Killing Machine. Das war noch zur Zeit der ausgedehnten Live-Soli bei Konzerten. Es wurde moderner und Eddie Van Halen war der große Katalysator für die Tapping-Technik auf der Gitarre, was man auf dem Van Halen-Album 1978 nachvollziehen kann. Einer der ersten Judas Priest-Songs, in den Glenn Tipton die Tapping-Technik nutzt, ist Killing Machine. Ebenfalls 1978 das gleichnamige Album war das letzte mit Les Bings an den Drums. Die US-Version der Platte heißt Hellbent for Leather und enthält eine Coverversion des Fleetwood Mac Songs The Green Manilici with the Two-Pronged Crown, heißt der Song. Jetzt kommt gleich Killing Machine mit Judas Priest.

Soweit hier Judas Priest, laufen wir ein bisschen weiter. Eine echte Killing Machine ist auch ein Machine Gun, so der Titel von Saxon vom 1980er Wheels of Steel Album, eines der genreprägenden Heavy Metal Alben mit den unmittelbaren Nachfolgern Strong Arm of the Law und Denim and Leather. Saxon, Machine Gun.

Soweit ihr Saxon mit Machine Gun. Ende 1983 besuchte Rod Smallwood, der Manager von Iron Maiden, ein Konzert der berüchtigten LA Metal Band Wasp. Die extreme Bühnenshow und die Musik hinterließen einen starken Eindruck, sodass Smallwood die Band Anfang 1984 für Capitol Records unter Vertrag nahm. Das Debütalbum sollte die erste Wasp-Single Animal Fuck Like a Beast enthalten, was aber nicht durchgewunken wurde, angesichts der zu erwartenden Probleme mit den großen Ladenketten. Die Plattenfirma wollte den Song nur in Europa mit schwarzer Plastiktüte und einem vor dem anstößigen Liedtext warnenden Aufkleber herausbringen. Wasp hingegen machten einen einmaligen Deal mit Music for Nations, mit Originalcover. Sei es drum, wir hören gleich etwas netter hier den Song Love Machine, die vierte Single vom Wasp-Debüt. Viel Spaß!

Es sei noch gesagt, dass in Irland wegen der Reputation der Band, also Wasp, Konzerte abgesagt wurden. In England versuchte man, Einverständniserklärungen von ihnen zu bekommen, niemanden zu foltern, keine Ratten loszulassen und kein rohes Fleisch ins Publikum zu werfen. Hört sich vernünftig an. Wie auch Kiss hier mit War Machine als Jingle. Weiter geht's gleich mit Motorhead. Da vielleicht noch mehr.

Motorhead hatten nach dem Ausstieg von Gitarrist Fast Eddie Clark 1982 durchwachsene, vom Rechtsstreit mit Bronze Records begleitete Jahre. Ihr siebtes Studioalbum Orgasmatron erschien 1986 auf GWR Records. Es war auch das erste als Quartett mit dem Gitarrenteam Phil Campbell und Michael Burton, Wurzel genannt, sowie Pete Gill Drums. Haben wir vorher schon gehört, bei Saxon, Pete Gill auch bei Saxon gespielt. Er feierte am 9. Juni seinen 75. Geburtstag, alle anderen gleich zu hörenden Musiker sind bereits gestorben. Die Machine, hier ist gleich die Mean Machine.

Soweit hier Motorhead. AC/DC's Black Ice Album erschien im Oktober 2008, mehr als 8 Jahre nach Stiff Upper Lip. Das war die bisher längste Zeitspanne zwischen 2 AC/DC-Alben. Black Ice war auch das letzte Album mit Bandgründer und Rhythmusgitarrist Malcolm Young. Der war groovemäßig eine echte War Machine.

Ja, AC/DC-artig sind ja auch manchmal The Darkness. Ihr wisst schon, I Believe in a Thing Called Love. Sie brachten 2015 ihr viertes Album heraus, Last of Our Kind, nannte sich das einzige Album mit Schlagzeugerin Emily Dolan Davis, die für Ed Graham eingestiegen war. Es produzierte Gitarrist Dan Hawkins, es rockt jetzt mit The Darkness. Und dann aber gleich Wheels of the Machine, so lange bis dahin euer Lieblingshit hier, den ihr vergesst.

Marillion brachten 2022 ihr Album An Hour Before It's Dark heraus. Sie pflegten öfters Wochenendkonzerte in den Niederlanden zu spielen, tun es auch noch. So auch in Port Zeelande. Das liegt auf einer Halbinsel direkt am Brouwersdam zwischen dem Scheveningen Meer und der Nordsee. Ihr Live-Album An Hour Before It's Dark live in Port Zeelande 2023 enthält auch Murder Machines. So wollte ich eigentlich die heutige Sendung nennen. Habe ich zugunsten von Maschinen Messiah geändert, nicht nur wegen Sepultura, sondern auch die Lösung kommt dann zum Schluss. Jetzt erstmal Marillion mit Murder Machines.

Soweit hier für euch Merillion mit ihrem Live-Auftritt in Holland. 1980 gab es Drama, um Yes. John Anderson und Rick Wakeman hatten die Band verlassen, was sich aber nicht so auf die Musik auswirkte, wie man sich hätte denken können. Geoff Downes und Trevor Horn von den Buggles ersetzten die beiden. Video Kate, der Radiostar sozusagen. Hier ist Drama.

Ja, ihr seid immer noch bei Gitarre und mehr hier am Mikro, Captain Cast für euch. Wir hören gerade Machine Messiah von Yes, vom Album Drama aus dem Jahr 1980. Viel Spaß noch, holt noch ein Eis dazu.

Liebe Leute, das ist eine sehr aufgeweckte Musik. Das war's dann auch schon bald wieder hier mit Gitarre und Mehr für heute. Hat mir viel Spaß gemacht mit euch. Genießt den Sommer, genießt die Eiscreme. Schaut unter @captain.carsten gerne auf Insta rein. Nächste Sendung ist dann am 19. Juli. Da heißt es dann Holiday, passenderweise. Ich melde mich gleich nochmal ganz kurz zum Abschluss. Nochmal genussreichen Abend hier mit Yes.

Ja, jetzt könnt ihr noch ein bisschen The Darkness hier zu Ende hören und euch in euren Pool begeben. Wie wär's? 30 Grad. Ich gehe nachher noch ein bisschen an den Salzachstrand. Schauen wir mal. Ich wünsche euch was. Ciao, euer Captain Carsten für heute. Ciao, ciao.

0: Vielen Dank, wäre doch nicht nötig gewesen. 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

0: Somewhere in my mind there is a painting box. Das war die Incredible String Band. Und warum ich heute diesen Song ausgesucht habe zur Eröffnung, hat einen bestimmten Grund. Heute habe ich nämlich wieder einmal einen Gast im Studio, und zwar den Maler Gerhard Almbauer. Nicht nur Maler, sondern ein sehr vielseitiger Künstler. Und in der heutigen Sendung plaudern wir über seinen Werdegang, über seine Kunst und vor allem auch über die Farbe Blau. Die Musik, die wir für heute ausgesucht haben, handelt ebenfalls ausschließlich von der Farbe Blau. Ich selbst habe beim Gerhard unlängst einen Kurs an der Kunstakademie Bad Reichenhall gemacht. Der hat den Titel gehabt Cölin, Blau und Ultramarin. Also da ist es schon um Blautöne gegangen. So, jetzt Gerhard, darfst du mal ein paar Worte sagen? Ich bin froh, dass du bei mir im Studio bist.
1: Ja, ich danke mal sehr herzlich, dass ich bei der Radiofab die Möglichkeit habe, ein bisschen über Kunst und über meine Malerei und im Speziellen über die Farbe Blau zu sprechen. Ich freue mich schon sehr auf die Sendung und ich freue mich und ich hoffe, dass das auch die lieben Hörer interessiert, weil über die Farbe Blau kann man eigentlich sehr, sehr viel und sehr lange reden, weil sie ist doch eine der Lieblingsfarben. Wenn man die Leute fragt, welche ihre Lieblingsfarbe ist, dann sagen die meisten, ja, meine Lieblingsfarbe, also ich würde mal so schätzen, 60-70% sagen, meine Lieblingsfarbe ist Blau. Blau beruhigt, Blau erzeugt Weite, Tiefe und so weiter. Und darüber werden wir ein bisschen auch plaudern.
0: Ja, also mit der Farbe Blau kann man ja alles Mögliche assoziieren. Also viele denken an die Romantiker mit der blauen Blume, oder? Also für die Ferne und für die Sehnsucht steht Blau. Aber für vieles andere, oder? Also Stabilität, Seriosität.
1: Genau, also in erster Linie mal, also beruhigt die Farbe sehr stark. Und es gibt ja verschiedene Blautöne. Also die blaue Farbe kann man ja, also gibt es vom, sagen wir, ganz einen schönen Himmelsblau, Hellblau, bis ganz hinunter, bis zu fast einem Schwarzblau. Die Farbe heißt dann Indigo. Und dazwischen gibt es viele, viele Facetten des Blaus. Und was mich also immer auch interessiert hat, war, woraus wurden diese Farben eigentlich gemacht und für was wurden sie eigentlich verwendet? Und da gibt es wirklich interessante Dinge zu erzählen.
0: Ja, da kannst du uns nachher noch was weitererzählen. Spielen wir inzwischen noch wieder eine Nummer. Und zwar hören wir den David Grubbs. Two Shades of Blue. Wir reden hier von zwei verschiedenen Blautönen.
1: Okay.
2: Two Shades of Blue.

0: So, David Grubbs war das. Und wir haben jetzt noch einmal den Gerhard, oder wieder den Gerhard, der wird uns noch ein bisschen was über die Farbe Blau erzählen.
1: Genau, das mache ich sehr gerne. Also ich als Künstler verwende in erster Linie Acrylfarben, respektive dann auch Ölfarben. Und die Farbe Blau gibt es schon sehr, sehr lange in der Kunstgeschichte. Ich möchte vielleicht einmal ein bisschen erzählen, wie man zu so einer Farbe kommt. Man braucht in erster Linie mal ein Farbenpigment, also ein Farbenpulver. Das ist früher, das ist heute sehr künstlich natürlich gemacht, aber früher wurde das aus organischen und anorganischen Stoffen gemacht. Ne? Dann braucht man ein Bindemittel dazu. Das war in früheren Zeiten, im Mittelalter oder noch ein Stückchen davor sogar. Ikonenmalerei war das Ei als Bindemittel. Dann später ist es das Öl geworden. Und ganz spät, also im Anfang des 20. Jahrhunderts, wurde dann die Acrylfarbe als Bindemittel gefunden oder erfunden. Und wie kommt man zu so einem Farbenpigment? Das wertvollste Farbenpigment war das Pigment des Lapis Lazuli. Jeder kennt diesen Halbedelstein, kommt aus dem Hindukusch, aus dem heutigen Afghanistan und Pakistan, wurde sehr aufwendig Richtung Europa gebracht. Darum heißt die Farbe, weil sie übers Meer gekommen ist, Ultramarin, über das Meer. Ultramarin heißt die Farbe dann schlussendlich. Und dieser Halbedelstein wurde zermahlen und befreit von den ganzen Nebenprodukte, die er in sich hatte. Und es war sehr aufwendig. Bis zu 50 verschiedene Prozesse brauchte man, um die reine Farbe zu bekommen. Und die Farbe war im Mittelalter oder dann auch später extrem wertvoll. Daraus hat man die Farbe Ultramarin gemacht. Besonders, wer sich also mal mittelalterliche Madonnenbilder anschaut, das war die Farbe Maria Mutter Gottes. Es gibt nämlich Farben, die man zum Malen verwenden kann, und dann gibt es Farben, wo man nur Textilien zum Beispiel färben kann. Und Weiß war immer also bestimmt für das Göttliche. Und als die Maria Mutter Gottes dann ins Programm sozusagen aufgenommen wurde, ins Kirchenprogramm ab dem 4., 5. Jahrhundert, hat man eine Farbe für Maria Mutter Gottes gebraucht. Und man hat sich zuerst gedacht, okay, Weiß ist vergeben, nehmen wir Purpur. Aber Purpur war auch eine sehr, sehr, also sehr, sehr teure Farbe in der Erzeugung, kommt von der Murex-Muschel aus dem Mittelmeer. Man brauchte 12.000 Muscheln, um 1 Gramm dieses Farbstoffes zu erzeugen. Phönizier haben diese Farbe eigentlich erfunden, aber diese Farbe war eben nicht zum Malen, sondern nur zum Färben der Textilien. Und so hat man sich dann also im Mittelalter folgendes vorgestellt: Ich mache das Kleid Maria Mutter Gottes in Rot und den Mantel in Blau, Schutzmantel Madonna, und das ergibt sozusagen Purpur. Und das war eine wahnsinnig wertvolle, war wertvoller als Gold und wurde also nur für spezielle Zwecke verwendet. Ein bisschen später erzähle ich noch andere Möglichkeiten, wie man Blau gewonnen hat.
0: Paint it blue, das ist der nächste Song von Andrea Schröder.

0: Die Farbe Blau hat ja viele verschiedene Facetten und der Gerhard hat noch ein paar weitere Geschichten da auf Lager.
1: Ja, interessant ist, wie bei uns das Blau entstanden ist in unserem Breitengraden. Und es gab eine Pflanze, die hieß die heißt noch immer Färberweid. Ne? Die wurde überall angebaut bei uns. Und aus dem Färberweid hat man Blau erzeugt. Das waren die Färber eben, die das gemacht haben. Im Sommer, also nicht ganz solche Hitzen wie bei uns jetzt gerade sind, sondern trotzdem musste ja schönes Wetter sein. Und diese Pflanze, die Blätter dieser Pflanze kam also in große Bottiche. Da wurde Urin hineingegeben, also von Kälbern. Und da wurde drinnen herumgestampft und dann hat sich die Farbe gelöst. Die zweite Lösung war mit Alkohol. Dann bekommt man noch mehr von dieser Farbe raus. Und dann haben die Leute gesagt, weil Alkohol war im Mittelalter ziemlich teuer, haben die Leute gesagt, oh Gott, weil die herumgekugelt sind dann irgendwo, also leicht angeheitert, haben die gesagt, oh Gott, die machen schon wieder blau. Daher kommt der Spruch blau machen. Dann wurde in diese Lösung wurde dann der Stoff hineingegeben, herausgezogen. Da kommt das Sprichwort her, das war unregelmäßig gefärbt. Du wirst noch deine blauen Wunder erleben. Also wir haben verschiedene Assoziationen über die Farbe Blau, auch in unserer Redewendung und unserer Sprache. Und das habe ich immer ganz spannend und interessant gefunden. Woher kommt das eigentlich? Und wie hat es sich dann weiterentwickelt? Heutige Farben, wenn man heutige Farben erwirbt, kauft, die sind leider nur mehr, oder aus Geldgründen, also nur mehr aus synthetischen Farbstoffen, sind künstliche Pigmente und da kann man auch die verschiedenen Farbtöne, also vom hellblau bis zum dunkelblau, und ich werde über das dunkelblau dann noch ein bisschen was erzählen, kann man die also in einem Fachgeschäft erwerben und heute braucht sich der Künstler nicht mehr mit diesen Dingen herumschlagen, sondern kann einfach die fertige Farbe kaufen und sie verwenden, um sie zu malen oder zu schütten. Ich verwende manchmal auch Schüttbilder, ne? Ähnlich wie mein leider schon verstorbener Kollege Hermann Nitsch, und verwende die Schüttbilder und da verwende ich verschiedene Blaustufen, von dunkel nach hell.
0: Von dunkel nach hell. Okay, ja, da hören wir nachher noch mehr dazu. Jetzt kommt wieder ein Stück Musik und zwar ist jetzt die Hermine dran, Blue Angel.

0: Wir reden noch ein bisschen über die Farbe Blau und dann wird uns der Gerhard aber auch etwas über seinen eigenen persönlichen Werdegang erzählen und auch über seine Vielfältigkeit als Künstler.
1: Ja, ich habe euch jetzt kurz erzählt, wie es mit diesem Färberwerk war, mit dieser blauen Farbe, die bei uns hauptsächlich verwendet wurde. Das Ende dieser Periode kam aus Indien. Es gibt eine Farbe, die heißt Indigo, das heißt also aus Indien kommend. Und als die Portugiesen das erste Mal mit den Schiffen um Afrika herumfuhren und dann in Indien gelandet sind, kam dieser Farbstoff, der auch von einer Pflanze kommt, vom Indigo-Strauch, nach Europa und hat unseren Färberwert verdrängt. Und heute verwendet man diese Farbe, diese Indigo-Farbe, eigentlich kennt sie jeder, weil das ist die Farbe der Blue Jeans geworden. Früher eine Arbeitshose, heute eine Freizeitbekleidung. Und so kam diese Farbe dann, wurde weltberühmt und kam überall zum Färben. Also komme ich aus der Steiermark, da heißt es bei uns Blaudruck, zum Färben von Stoffen. Wurde diese Farbe dann hauptsächlich verwendet und die gibt es in verschiedenen Nuancen von ziemlich schwarz, ganz dunkel, bis eher so in graue Schattierungen, graublaue Schattierungen gehend und ich verwende die Farbe natürlich heute als Künstler auch, wie gesagt, noch einmal eine moderne Farbe, die mir für meine Bilder dient als Untergrundfarbe und dann kommen die anderen Farben, werden dann darüber gelegt, darüber gemalt. Also eine wichtige Farbe für meine Kunst, auch für meine Bilder, weil ich brauche in meinen Bildern immer auch eine Untergrundfarbe, damit die anderen Farben oben Richtung zur Geltung kommen.
0: Ja, Gerhard, du hast uns jetzt viel über die Farbe Blau erzählt. Lass uns das Mikrofon einschalten, ich würde gleich noch was anderes fragen. Und zwar, was uns auch interessiert speziell, ist, wie die Farbe Blau mit der Musik zusammenhängt. Also der Blues, wo kommt der her? Wir haben jetzt darüber gesprochen, dass das Blaue für alles Mögliche steht, für die Sehnsucht, für die Ferne, für die Ruhe, für Stabilität. Und warum? Für die Trauer und Melancholie. Was glaubst du oder was weißt du drüber?
1: Ja, also wenn ich in meinem Atelier in Graz bin, höre ich also hauptsächlich so als Hintergrundmusik Bluesmusik. Ich war immer so ein wahnsinniger Blues-Fan. Diese alten Blueshautigen, die kennt man. Diese Musik, die in Amerika entstanden ist, also Musik der Schwarzen, früher leider versklavt, aber dann später auch noch nicht sehr gut behandelt. Und die haben diese Musik entwickelt und daraus, das ist die Grundlage, kam dann auch der Jazz zum Beispiel in New Orleans später. Und das ist doch zum Teil traurige Musik, es ist auch zum Teil Trauermusik gewesen, aber der Blues zeigt das Erdige, der Blues zeigt, wie die Leute gearbeitet haben auf den Baumwollfeldern, wie sie schuften mussten auf den Zuckerrohrfeldern und so weiter. Und ich glaube, der Blues, und daher kommt natürlich auch das Wort Blau und Blues, erzeugt speziell in mir, wenn ich male und die Malerei ist eine sehr einsame Malerei für den Künstler, weil er steht allein im Atelier. Und das hat mich immer wieder eigentlich irgendwie so in Stimmung gebracht. Und das war oft so sozusagen meine Einstiegsdroge, wenn ich ein Bild begonnen habe. Und da kann ich mit dem Blues kann ich stundenlang vor der Leinwand stehen und malen oder sitzen und mir die Musik anhören. Also ich brauche jetzt nicht klassische Musik zum Beispiel, die ein bisschen zu schwer ist für mich, aber der Blues war genau das Richtige für das, was ich gemalt habe und wie ich gemalt habe. Das war für mich also immer sozusagen auch Grundlage für die Malerei.
0: Ja, ich habe zuerst gedacht, du hörst gar keine Musik beim Malen. Habe ich das falsch verstanden gehabt? Also doch, Blues.
1: Ja, also ich höre, wenn ich in der Akademie bin, keine Musik, weil das natürlich nicht jedermanns Geschmack ist, ne? Oder sagen wir mal, das nicht jedermann möchte. Und dann wird die Musik natürlich auch irgendwie zur Belastung, sage ich jetzt einmal. Ne? Aber ich selbst in meinem Atelier in Graz höre also schon Musik auch, wenn auch nicht laut, sondern leise. Und das ist entweder leichter Jazz oder wie gesagt hauptsächlich also auch Blues. Ne? Also schon für mich ist es schon sehr, der Farbenklang hat ja auch was zu tun mit dem Musik, mit dem Wortklang, ne? Musikklang, das hängt ja alles zusammen. Ne? Also wie gesagt, für mich ist es eigentlich schon wichtig, dass ich ein bisschen Musik immer im Hintergrund habe.
0: Ja, also die Rockmusik ohne den Blues ist überhaupt nicht denkbar. Ja. Wir haben jetzt ein Beispiel da vom Mark Lanegan, Los Angeles Blues heißt jetzt der folgende Titel.

0: L.A. Blues von Mark Lanegan war das. Wir haben heute einen Gast im Studio, nämlich den Maler oder Künstler Gerhard Almbauer. Er ist nicht nur Maler, sondern eben sehr vielseitig. Er ist auch Dozent an der Kunstakademie Bad Reichenhall. Er ist Bildhauer und er ist weit gereist. Und was, Gerhard, ist für dich besonders wichtig? Also in der Malerei, jetzt möchte ich nochmal bei der Malerei bleiben, eine Frage. In der Malerei, so wie du arbeitest, welche Rolle spielt die Wirklichkeit? Also du bist viel gereist, hast viel gesehen. Ist das Reisen jetzt zum Eindrücke sammeln? Es gibt, glaube ich, keine Bilder, wo du eine reale Landschaft abbildest, sondern die entsteht aus der Erinnerung oder entsteht die auch ohne Erinnerung nur aus dem Malfluss heraus? Welche Rolle spielt der Zufall? Das sind lauter so Fragen, die ich an dich hätte.
1: Ja, also nachdem ich schon im fortgeschrittenen Alter bin, habe ich also viele Prozesse der Malerei durchgemacht. Aber wie du richtig sagst, Dietmar, ich war also ein Reisender und früher, wenn man viel gereist, ich war sehr oft in Asien, in Afrika, in Südamerika und so weiter. Mich haben immer interessiert verschiedene Kulturen, verschiedene Kunst, die Religionen, die Völker, ne, die Ethnien. Und ich habe bewusst keinen Fotoapparat mitgenommen. Wenn ich in Marokko war oder in Andalusien oder in Nepal oder in Indien oder wo auch immer, habe ich mir immer ein Skizzenheft mitgenommen, ganz klassisch, wie das William Turner oder andere Künstler, die französischen Impressionisten gemacht haben, schon vor über 100 Jahren. Habe also da meine persönlichen Eindrücke dann gezeichnet und gemalt. Und als ich dann wieder zurück war in Graz in meinem Atelier,

0: merkt man den Unterschied jetzt, ob ich jetzt in einem Wüstengebiet war oder ob ich jetzt unter Bergen gemalt habe und so weiter. Das natürlich, aber die Sprache einer Landschaft, die Sprache einer Stadt, die Sprache von Kirchen, Gebäuden und so weiter, die habe ich irgendwie zu meiner Bildsprache gemacht. Und so entsteht eigentlich eine eigene Bildsprache, ein eigener Text. Und was zeichnet eigentlich einen Künstler aus, wenn sie, jeder kennt Van Gogh zum Beispiel, ne? Oder Egon Schiele, und kann jetzt viele Beispiele aufzählen. Van Gogh konnte malen überall, war Autodidakt und konnte überall frei malen und links, und jeder kennt ein Bild durch die Sprache, durch seine Bildsprache. Jeder kennt Van Gogh von tausenden oder hunderten anderen Künstlern heraus. Und so wollte ich das eigentlich auch machen, dass ich eigene Bildsprache entwickelt, wie jeder persönlich seine eigene Schrift entwickelt. Schrift ist jetzt keine Malerei, sondern Grafik. So gibt es genau das Phänomen in der Malerei, also in der Kunst. Und das war mir immer wichtig, dass ich immer einen Almbauer mal praktisch.
1: Und wann ist ein Bild fertig?
0: Ja, das ist die schwierigste Frage, die es gibt, lieber Dietmar. Ein Bild ist, also ich würde es jetzt einmal so sagen, jetzt bleiben wir nochmal vielleicht einmal kurz bei der Musik. Ich habe einen ganz, ganz lieben Freund in der Steiermark, einen ganz tollen Bluesmusiker, den als Freund, sehr guten, besten Freund, Oliver Marley. Er spielt in der ganzen Welt auch Blues und hauptsächlich also auch im Raum Graz. Und wir kennen uns ja schon viele, viele Jahre, vielleicht 30 Jahre oder länger. Und Oliver hat immer gesagt, mein Gott, wenn ich diese CDs kaufen könnte, wie ich es noch vor 30 Jahren gespielt habe, dann würde ich sie alle nehmen und alle zertreten und vernichten. Und mir geht es manchmal mit den Bildern auch so. Also die Bilder, die ich vor 30, 40 Jahren gemalt habe, habe ich natürlich, als ich sie damals gemalt habe, sie dann als fertig empfunden. Heute bin ich eben 30, 40, 50 Jahre weiter und habe völlig ein anderes Bild von der Malerei. Wann ist ein Bild fertig? Also wenn es ich bestimme, persönlich, ist mein eigener Entschluss.
1: Und was glaubst du, soll das fertige Bild, also soweit es jeweils fertig werden kann, was soll es denn idealerweise beim Betrachter bewirken?
0: Naja, da habe ich immer so, wenn ich Vernissagen habe, sage ich immer einen, glaube ich, ganz schönen Satz, weil ich halt meine Vernissagen rennen meistens selbst, sage ich immer so, Cézanne hat einen wunderschönen Satz gesagt, ne? Ein Bild oder Bilder sollen ein Fest für das Auge sein. Ja? Und jetzt hat natürlich jeder eine andere Vorstellung von einem Fest. Ne? Aber wenn die Leute zu meinen Vernissagen gehen und Ausstellungen gehen, dann möchte ich ihnen dieses Gefühl mitgeben, dass sie ein Fest haben. Ja? Also eine Freude an Farbe, Form, an Flächen, an Collagen, vielleicht auch bei meinen Skulpturen. Also das ist mir eigentlich entscheidend und wichtig. Das darf man halt vielleicht gar nicht mehr so sagen, aber ich sage, möchte den Leuten auch eine Freude bereiten. Es ist eigentlich auch so irgendwie die Message von mir. Ne?
1: Ja, hören wir wieder ein Stück Musik. Black Heart Procession hätte ich jetzt vorgeschlagen. Da geht es noch einmal um die Blues-Stimmung, wo es keine Blues-Musik ist. Blue Tears heißt der Titel.

0: Das war die Black Heart Procession Blue Tears. Gerhard, du bist ja sehr vielfältig als Künstler. Wir haben über deine Malerei geredet, aber auch innerhalb der Malerei bedienst du verschiedene Genres. Es gibt Collagen, es gibt Landschaftsbilder, es gibt sogar Blumenbilder, es gibt Stillleben. Und darüber hinaus bist du auch noch als Bildhauer tätig. Wie kommt das alles? Wie passt alles zusammen?
1: Ja, wie kommt das? Das ist eine gute Frage. Die kommt durch mein Ausprobieren, mein sozusagen, das ist vielleicht jetzt hochgegriffen, mein Forschen in meiner Kunst, in meiner Malerei. Aber ich stehe immer, sage ich so, am Scheideweg zwischen gegenständlicher Malerei und abstrakter Malerei. Die gegenständliche Malerei war in der Geschichte 2000 Jahre lang präsent. Erst dann entwickelte sich langsam so um 1900, sagt man, kommt die abstrakte Malerei, also die gegenstandslose Malerei, in die Kunst hinein. Schuld war eigentlich eine Erfindung, die viel zu wenig oft erwähnt wird. Nämlich ein Amerikaner hat erfunden um 1840 die Dube, die Zinndube. Und mit dieser Zinndube konnten die Maler hinausgehen und vor der Natur malen. Und so hat sich die Malerei hin zu einem Impressionismus entwickelt. Das heißt, Monet, eben der erwähnte schon Van Gogh, Gauguin und so weiter, konnten hinausgehen und vor der Natur malen. Und dadurch hat sich die Malerei immer weiterentwickelt, kam dann zum Expressionismus und schlussendlich dann zur abstrakten Malerei. Also die abstrakte Malerei ist so eine, würde ich sagen, eine Kunstrichtung, die es erst so um die 100 Jahre lang gibt. Und wie gesagt, mit den modernen Farben, mit den Acrylfarben, ist sie leicht machbar, weil das Lösemittel der Acrylfarbe ist das Wasser und damit kann man eben Schüttungen machen, damit kann man Collagen machen. Die Malerei ist ja an sich immer zweidimensional. Ob wenn ich auf einer Leinwand male oder zeichne oder wenn jemand ein Fresko auf die Wand malt oder auf Holz malt, ist sie immer zweidimensional. Und herausholen aus der Zweidimensionalität kann man die Malerei mit der Collage zum Beispiel, mit dem Materialbild, die informelle Malerei. Und ich verwende also auch von Sande, verschiedene Sande, ich verwende Erden, ich verwende Collagen, Textilcollagen, ich verwende Zement manchmal, also es macht die Bilder dreidimensional. Und der Weg dann weiter zur Dreidimensionalität geht in die Skulptur. Das heißt also in die Figur, in die Skulptur, und da beschäftige ich mich hauptsächlich, also gar nicht so mit Bildhauerei, da habe ich auch nicht so die Werkstätten und so weiter dazu und die Erfahrung, sondern mache eher Skulpturen und die lasse ich dann in Bronze gießen. Und Bronzeskulpturen, es wird so heute noch so ähnlich gemacht wie vor 3000 Jahren, und die sind dann haltbar, ich hoffe, noch einmal 5000 Jahre.
0: Und wie formst du die Plastik? Also du arbeitest jetzt erst mit anderen Materialien.
1: Ja. Also ich mache ja auch Großplastiken und ich mache zuerst immer ein kleines Modell. Das mache ich meistens aus Ton oder auch aus Gips zum Teil. Oder es gibt also auch so ein Modellierwachs, heißt das. Das ist kein Bienenwachs oder kein Paraffinwachs oder so, sondern ein ölversetztes Wachs. Das kann man mit Handtemperatur, Fingertemperatur 37 Grad, kann man das herrlich schmelzen und formen. Also ich mache zuerst einmal kleine Modelle und die werden dann in einer Werkstatt, weil ich habe, wie gesagt, die Werkstatt nicht dazu, die Materialien und so weiter werden dann vergrößert, da bin ich natürlich dabei, und meine Werkstatt für die Bronzegießerei ist in Polen, weil die Polen das hervorragende machen und wirklich Spezialisten sind für Bronzeguss, und wie gesagt, Bronze ist das Einzige, was wirklich hält. Das kann man wahrscheinlich ein paar tausend Jahre draußen stehen lassen und es passiert nur immer nichts. Ne? Alles andere, besonders Holz oder auch Stein, verwittert und verändert sich stark. Eisen wird rostig, aber die Bronze, das ist eine Legierung aus 70-80% Kupfer und Zink. Und das hält also dann wirklich sozusagen für die Ewigkeit.
0: Ja, Gerhard, wir müssen leider auch ein bisschen auf die Uhr schauen. Wir haben nur mal 10 Minuten Zeit. Ich habe nur ein, zwei Fragen, die mich sehr interessieren. Und zwar Einflüsse. Ja. Welche Einflüsse gibt es für die Vorbilder, also Maler oder Künstler als Vorbilder? Oder es gibt auch Einflüsse aus der Literatur, glaube ich, oder?
1: Ja, also ich habe natürlich im Laufe der Zeit meine wirklich sehr viele Vorbilder gehabt. Was früher das Aquarell war, natürlich der William Turner. waren es dann die Ölbilder, eben wenn ich Landschaftsbilder gemalt habe oder so, waren es also hauptsächlich auch vielleicht die französischen Impressionisten oder überhaupt die Impressionisten. Und in der abstrakten Malerei gibt es ganz, also es gibt auch gegenständliche Malereien noch, wo, die sehr, sehr gut, wie ein Anselm Kiefer oder Gerhard Richter, die berühmten Namen, Herwin Anderson und so weiter, das sind eigentlich lebende Vorbilder noch, Gott sei Dank. Aber sonst, zum Beispiel, wenn ich viel mit Materialien gearbeitet habe, ist für mich Emil Schumacher aus Deutschland dieser Maler, der mich eigentlich sehr beeinflusst hat. Und wenn ich Collage mache, denke ich immer an meinen leider sehr, also vor kurzer Zeit verstorbenen Künstlerkollegen Hermann Nitsch bzw. Arnulf Rainer, der mich auch sehr eigentlich beeinflusst hat.
0: Schön zu hören, ja. Und spielen wir noch eine Nummer, aber Klassiker, ja, Joni Mitchell, Blue, das darf heute fast nicht fehlen.

0: Gerhard, wenn jetzt jemand neugierig geworden ist und sich bei dir für einen Kurs anmelden will in der Kunstakademie Bad Reichenhall, was kann er erwarten?
1: Er kann von mir so dahingehend sehr viel erwarten, dass er also sehr viel über Bildaufbau, Materialkunde, Farbenlehre, diese Basics, wie mische ich richtig die Farben, wie verwende ich richtig die Materialien und so. Und ich arbeite an jedem persönlich, jeder hat ein bestimmtes Level und ich hole ihn dort ab, wo er steht und versuche ihn eine, zwei, drei Stufen weiterzuentwickeln. Und ich glaube, dass es nichts annähernd so Gutes, das heißt, ich glaube, ich weiß es eigentlich, so Schönes gibt wie die Akademie in Bad Reichenhall, einem historischen, hervorragend schönen, erhaltenen Gebäude in den ehemaligen Salzlagern der Saline. Und es ist so ein Gesamterlebnis mit Austausch eine Woche oder 2 Wochen über nur sich mit Kunst und Kultur und Kunstgeschichte zu beschäftigen. Und ich glaube, dass ich so eine Woche in dieser Atmosphäre, also glaube ich, kann man sich ganz gut, und du hast ja selbst erlebt, sich nur mit Malerei und mit Kunst beschäftigen. Das ist eigentlich ganz toll.
0: Das wäre eh ein schönes Schlusswort gewesen. Möchtest du noch was anderes anbringen?
1: Ja, ich möchte mich mal sehr herzlich bedanken. Also Live-Sendungen mache ich natürlich auch nicht so oft. Bei der Radiofabrik und besonders bei dir, Dietmar, hat mir richtig Spaß gemacht. Man kann ja auch meine Bilder auf meiner Internetseite sehen und so weiter. Ich habe einige Bücher herausgebracht mit meiner Malerei und Kunst. Ich kann nur so plädieren, sage ich, wenn sich die ganze Welt mit Kunst beschäftigt hätte, ne, dann würde sie vielleicht anders ausschauen. Ne? Das ist eigentlich so mein Credo. Sag, Kunst, also besonders Malerei und Musik, ist weltumspannend. Also zerstört nicht, macht keine Kriege und so weiter, sondern verbindet eigentlich den ganzen Planeten. Und ich glaube, das ist ein ganz wichtiger Aspekt für Kunst oder von Kunst.
0: Ja, danke, Gerhard. Schönes Schlusswort für heute. Danke für den Besuch. War sehr spannend und auch sehr informativ. Und der Earl darf sich auch für heute verabschieden. Und ich möchte jetzt noch auf den nächsten Sendungsblock hinweisen. Es steht ein psychedelischer Sommer ins Haus. Und alles Düstere und Dunkle, das sonst für die Sendung vom Earl so charakteristisch ist, wird einmal außen vor gelassen. Und es gibt in den nächsten 3 Sendungen eher fröhliche und bunte, entspannte Musik zu hören. Psychedelische Musik aus England in einer Sendung, psychedelische Musik aus Amerika in einer anderen Sendung. Beides natürlich aus Zeitreise gedacht in die 60er und frühen 70er Jahre. Und eröffnen werde ich diesen Block mit einem Porträt über den Pink Floyd-Mitbegründer Syd Barrett. Für heute danke ich fürs Zuhören und wünsche noch eine gute Nacht. Zum Ausklang hört ihr jetzt noch ein Stück von Kevin Ayers, oder wir können zumindest noch hineinhören, auch mit dem Titel Blue.

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2: Forget You mit Flowers, Flowers, Flowers. 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